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2: Nachrichten. Gut 3 Jahre nach dem tödlichen Unfall eines Kleintransporters mit Geflüchteten auf der A17 steht in Dresden ein 31-jähriger mutmaßlicher Hintermann vor Gericht. Laut Staatsanwaltschaft soll er an insgesamt 8 Schleusungen beteiligt gewesen sein, darunter an der Fahrt, bei der eine 44-jährige Frau starb. Die Schulden der sächsischen Gemeinden und Landkreise sind im vergangenen Jahr weiter gestiegen. Zum Jahresende lagen sie bei 3,815 Milliarden Euro. Das waren 641 Millionen mehr als im Vorjahr. Pro Einwohner betrug die Verschuldung im Schnitt 947,34 Euro. Laut Statistischem Landesamt haben 263 kreisangehörige Gemeinden ihren Schuldenstand verringert. In den anderen 152 ist er gestiegen. Das Alkoholkonsumverbot der Deutschen Bahn gilt ab Donnerstag an allen bundesweit 5.400 Bahnhöfen. Damit dürfen auch in Leipzig, Dresden und Erfurt auf Bahnflächen keine alkoholischen Getränke mehr konsumiert werden. Die Bahn erhofft sich mehr Sicherheit und mehr Sauberkeit. Das Verbot gilt zunächst für alle Gebiete, die unter die Zuständigkeit der Deutschen Bahn fallen. Das sind zum Beispiel Bahngleise und Empfangsbereiche. Bisweilen fallen auch Bahnhofsvorplätze darunter. Der Gastronomiebereich in Bahnhöfen ist jedoch davon ausgeschlossen. Der Deutsche Jazzpreis wird im kommenden Jahr erstmals in Leipzig verliehen. Die Preisverleihung ist für den 2. Juni 2027 im Schauspiel Leipzig geplant. Im Rahmen des Deutschen Jazzpreises werden insgesamt 19 Auszeichnungen vergeben. Jede davon ist nach Veranstalterangaben mit mindestens 10.000 Euro dotiert. Ausgezeichnet werden unter anderem jeweils national und international das Album des Jahres und das Debütalbum des Jahres. Außerdem wird ein Preis für das Lebenswerk an eine Künstlerin oder einen Künstler vergeben.

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2: Radfahrer kollidiert mit einem Linienbus. In Leipzig sind am Montagabend zwei Menschen bei einem Verkehrsunfall verletzt worden. Ein 81-jähriger Radfahrer war gegen 18.40 Uhr auf der Zweinaundorfer Straße unterwegs, als ihn ein Linienbus überholen wollte. Dabei geriet der Radfahrer mit seinen Reifen in die Straßenbahnschienen und stürzte unmittelbar vor den Bus. Trotz einer Gefahrenbremsung konnte der 61-jährige Busfahrer einen Zusammenstoß nicht mehr verhindern. Der Radfahrer musste verletzt ins Krankenhaus gebracht werden. Eine 32-jährige Businsassin stürzte durch die Vollbremsung und erlitt leichte Verletzungen. Der Sachschaden beträgt rund 5.500 Euro. Die Polizei ermittelt wegen des Verdachts der fahrlässigen Körperverletzung.

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1: Wir reden viel zu sehr über Spaltung, über das, was anders ist.
2: Wie gelingt Miteinander trotz unterschiedlicher Überzeugungen? Am 12. Oktober kamen dafür Menschen verschiedener Glaubensrichtungen ins Dresdner Rathaus. Mit dabei Integrations- und Ausländerbeauftragte Luciano Marino Schollmeier.
1: Heute ist Abschlussfeier von interkulturellen Tage und auch Friedensfest Kinder Abrahams. Damit schließen wir diese wahnsinnige Angebot von interkulturellen Tagen. Das waren sehr viele Angebote in verschiedenen Formaten. Und das Friedensfest ist nochmal ein Bekenntnis für ein gutes Zusammenleben. Auch wenn wir andere glauben, andere Erfahrungen machen, können wir uns treffen und zusammenleben. Ja.
2: Das Fest bildete den Abschluss der diesjährigen interkulturellen Tage in Dresden. Im Mittelpunkt standen Judentum, Christentum und Islam. Und die Frage, wie gemeinsames Leben trotz unterschiedlicher Traditionen funktionieren kann.
1: Wir haben jeder, die Community selbst und die Religionengemeinschaft haben ihre Programme selbst gestalten. Sie werden hier ihre Traditionen vorstellen. Der Oberbürgermeister wird ein Grußwort auch halten. Und danach gibt es Möglichkeiten, hier bei den verschiedenen Vereinen und Religionsgemeinschaften sich zu erkundigen, wer neugierig ist und zu wissen, wie sie, was sie machen, woran sie glauben und wie sie ihre Traditionen und Religionen gestalten.
2: Neben Musik, Texten und künstlerischen Beiträgen konnten sich Besucher auch direkt bei Gemeinden und Initiativen informieren. So wurde aus dem Bühnenprogramm zugleich ein Ort für persönliche Begegnungen.
1: Vertrauen und Vorurteile abbauen und dass dieses Wir-Gefühl zu stärken, weil Dresden ist sehr vielfältig und wir schaffen ganz viel gemeinsam. Das ist jetzt die Möglichkeit, das sichtbar zu machen und alle sind eingeladen, auch auf diesem Weg zu begehen.
2: Dieser Austausch soll allerdings nicht für einen einzigen Abend beschränkt bleiben. Annegret Mühl begleitet den interreligiösen Dialog für die beiden evangelisch-lutherischen Kirchenbezirke Dresdens und engagiert sich bei Coexist.
3: Also es ist ganz unterschiedlich. Diese Abende sind für alle Menschen offen. Also man kann von dem Organisationsteam, es ist ja jüdische, muslimische, christliche Glaubenstraditionen, aber es sind immer auch Menschen anderer Religionen da und es sind auch Menschen da, die sich keiner Religion zuordnen. Das ist also völlig offen. Es geht um das Interesse aneinander und den Austausch. Bei den Schulprojekten, wie gesagt, bringen wir Coaches mit, also immer ein Hauptamtlicher vom Projekt und drei Coaches oder auch mehr, aber mindestens jeweils aus einer der abrahamitischen Religionen, also jüdisch, muslimisch und christlich sind da und bieten in 90 Minuten einfach Gespräche mit den Schülerinnen an, in Tischrunden.
2: Dort entstehen Begegnungen nicht nur bei Veranstaltungen. Auch an Schulen kommen Vertreter verschiedener Religionen mit Jugendlichen ins Gespräch. Entscheidend ist dabei weniger Unterschiede aufzulösen, sondern einen Umgang mit ihnen zu finden.
3: Ja, der funktioniert eigentlich vor allem durch Offenheit, dass man sich aufeinander einlässt und ja, für uns durch den Glauben, dass verschiedene Religionen und Herangehensweisen und Überzeugungen keine Bedrohung, sondern eine Bereicherung für uns im Miteinander sind. Und das merken wir ganz deutlich untereinander und tragen das auch nach außen.
2: Wie daraus im Alltag echte Gemeinschaft entstehen kann, erlebt auch Giom Desrak, jüdischer Vertreter und Moderator des Friedensfestes. Der Austausch zwischen den Religionen reicht dabei längst über offizielle Veranstaltungen hinaus.
4: Oh, hier sehr viel. Also es gibt sehr viele schöne Gemeinschaften. Wir treffen uns oft in der Synagoge oder in einer islamischen Gemeinde. Wir essen zusammen, wir feiern auch gemeinsam das Fastenbrechen einmal im Jahr. Also es gibt sehr, sehr viele schöne Veranstaltungen.
2: Und der Dialog geht weiter. Am 31. Oktober kommen Menschen verschiedener Religionen in Dresden erneut zusammen. Dann zu einem interreligiösen Friedensgebet.

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1: Gelöste Stimmung vor dem Champions League Heimspiel gegen Eindhoven. Am Leipziger Kotterweg ist nach dem 6:0 gegen Eintracht Frankfurt wieder Leichtigkeit eingekehrt. Dabei waren die vergangenen Wochen bei RB Leipzig alles andere als unbeschwert. Wechselhafte Leistungen, Niederlagen und zuletzt sogar Diskussionen um die Zukunft von Trainer Martin Demichelis. Doch der will sich von all dem nicht aus der Ruhe bringen lassen.
2: Schritt für Schritt. Und das ist genau das Wichtige, das wir brauchen, weil ich habe ja schon gesehen, gewonnen, verloren. Wir können nicht mehr viel Ball wegdenken als nächstes Spiel.
1: Dabei wurde zuletzt auch über seine eigene Zukunft diskutiert. Nach 3 Pflichtspielniederlagen in Folge geriet Demichelis zunehmend unter Druck. Sogar eine Rückkehr von Ex-Trainer Julian Nagelsmann wurde ins Gespräch gebracht. Red Bulls neuer Fußballchef Roger Schmidt wies die entsprechenden Spekulationen jedoch zurück und stellte sich hinter den Argentinier. Und auch sportlich lieferte RB zuletzt wieder Argumente für den Trainer. 6 Tore gegen Frankfurt, zuvor bereits deutliche Heimsiege gegen Hamburg und Mönchengladbach. Vor heimischer Kulisse haben die Leipziger eindrucksvoll gezeigt, welches Potenzial in ihnen steckt. Doch auswärts und international lief es längst nicht so überzeugend. Die entscheidende Frage ist deshalb, ob die Mannschaft diese Leistungen auch über mehrere Spiele hinweg abrufen kann.
2: Wir haben ein selbstbewusstes Spiel gemacht oder einen Schritt nach vorne gemacht. Aber wir müssen nicht euphorisch sein, aber auch motiviert auf diesem Niveau ein gutes Spiel zu machen. Das muss unsere Ziel sein.
1: Die Gelegenheit dazu lässt nicht lange auf sich warten, denn die kommenden Wochen haben es für RB Leipzig in sich. Mit Eindhoven, Bayern München und Real Madrid stehen gleich 3 anspruchsvolle Gegner auf dem Programm. Und schon die erste Aufgabe könnte zum wichtigen Gradmesser werden. Denn nach der deutlichen Niederlage zum Champions-League-Auftakt gegen Como müssen die Leipziger nun auch international eine Antwort liefern, wie Demichelis erklärt.
2: Jetzt ist eine, ja, eine extra Motivation, kann man sagen, in unserer RB Arena mit unseren Fans, unser erstes Heimspiel von der Champions League in diesem neuen Format, oder schon ein besonderes Format, 3 Punkte zu holen. Und das muss unsere Motivation zu sein, hier nochmal eine Bestätigung mit dem letzten Spiel oder mit dem letzten Sieg, mit der letzten guten Leistung, eine Bestätigung muss eine Verpflichtung sein.
1: Und für Demichelis stellt sich dabei auch die Frage nach der richtigen Aufstellung. Schließlich liegen zwischen den kommenden Begegnungen teilweise nur wenige Tage. Trotz des überzeugenden Auftritts gegen Frankfurt muss der Trainer deshalb abwägen, wie viel Veränderung seiner Mannschaft gut tut.
2: Ich bin kein Freund von der ganzen Rotation oder viel Rotation, wenn du verlierst. Ich bin ein Freund von diesem guten Moment. Versuche einen neuen Spieler zu bringen, 1, 2, 3, keine Ahnung wie viele. Aber wenn es gibt gute Energie, die können nicht immer die gleiche Elf zu spielen.
1: Ob der deutliche Erfolg gegen Frankfurt tatsächlich der Beginn einer Trendwende war, wird sich also schnell zeigen. Noch herrscht am Kotterweg gelöste Stimmung. Doch für Demichelis und seine Mannschaft beginnt die nächste Bewährungsprobe bereits am Dienstagabend.

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4: Gut 3 Jahre nach dem tödlichen Unfall eines Kleintransporters mit Geflüchteten auf der A17 steht in Dresden ein 31-jähriger mutmaßlicher Hintermann vor Gericht. Laut Staatsanwaltschaft soll er an insgesamt 8 Schleusungen beteiligt gewesen sein, darunter an der Fahrt, bei der eine 44-jährige Frau starb. Die Schulden der sächsischen Gemeinden und Landkreise sind im vergangenen Jahr weiter gestiegen. Zum Jahresende lagen sie bei 3,815 Milliarden Euro. Das waren 641 Millionen mehr als im Vorjahr. Pro Einwohner betrug die Verschuldung im Schnitt 947,34 Euro. Laut Statistischem Landesamt haben 263 kreisangehörige Gemeinden ihren Schuldenstand verringert. In den anderen 152 ist er gestiegen. Das Alkoholkonsumverbot der Deutschen Bahn gilt ab Donnerstag an allen bundesweit 5.400 Bahnhöfen. Damit dürfen auch in Leipzig, Dresden und Erfurt auf Bahnflächen keine alkoholischen Getränke mehr konsumiert werden. Die Bahn erhofft sich mehr Sicherheit und mehr Sauberkeit. Das Verbot gilt zunächst für alle Gebiete, die unter die Zuständigkeit der Deutschen Bahn fallen. Das sind zum Beispiel Bahngleise und Empfangsbereiche. Bisweilen fallen auch Bahnhofsvorplätze darunter. Der Gastronomiebereich in Bahnhöfen ist jedoch davon ausgeschlossen. Der Deutsche Jazzpreis wird im kommenden Jahr erstmals in Leipzig verliehen. Die Preisverleihung ist für den 2. Juni 2027 im Schauspiel Leipzig geplant. Im Rahmen des Deutschen Jazzpreises werden insgesamt 19 Auszeichnungen vergeben. Jede davon ist nach Veranstalterangaben mit mindestens 10.000 Euro dotiert. Ausgezeichnet werden unter anderem jeweils national und international das Album des Jahres und das Debütalbum des Jahres. Außerdem wird ein Preis für das Lebenswerk an eine Künstlerin oder einen Künstler vergeben.

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2: Ich beschäftige mich mit Unfällen, habe auch schon selber an Unfallstellen gestanden und zusehen müssen, wie Kinder als Schwerverletzte oder Getötete involviert waren. Ich spreche aber auch als zweifacher Vater. Insofern, ich möchte auch, dass mein Kita und mein Schulkind jeden Abend gesund wieder am Abendbrottisch sitzt.
1: Wie sicher kommen Sachsens Kinder eigentlich durch den Straßenverkehr? Darüber haben Sachverständige im Ausschuss für Infrastruktur und Landesentwicklung des Sächsischen Landtags informiert. Grundlage ist ein Antrag der Grünen, der deutlich weitergehende Maßnahmen für sichere Schul- und Freizeitwege fordert. Diplom-Ingenieur Markus Enke betont, warum Verkehrssicherheit gerade für Kinder so ein wichtiges Thema ist.
3: Gerade bis hin zum 14. Lebensjahr können Kinder Abstände, Geschwindigkeiten von Fahrzeugen auf der Fahrbahn gar nicht so gut erkennen, gar nicht so gut einschätzen. Man sagt so bis 14, aber es gibt auch Studien, die sagen, auch 13-, 14-jährige Kinder sind da auch noch nicht so sattelfest. Das hat ganz viel mit der Erfahrung zu tun, die wir sammeln im Straßenverkehr, und das muss sich über die Zeit erst bilden.
1: Die Grünen wollen die Zahl schwerer Unfälle von Kindern und Jugendlichen bis 2030 mindestens halbieren. Dafür fordern sie unter anderem mehr sichere Querungen und Radwege, größere Spielräume für Tempo 30 und Kontrollen sowie verbindliche Schulwegpläne. Auch Schulstraßen gegen Elterntaxis und ein eigenes Förderprogramm sind vorgesehen. Tanja Hohenstein vom Deutschen Verkehrssicherheitsrat ordnet die Maßnahmen aus ihrer Sicht ein.
4: Sichere Querungsstellen und freie Sichtbeziehungen sind absolut zentral. Deswegen finden wir es auch gut, dass die in dem Antrag auch vorkommen. Eigentlich ist es logisch, Kinder müssen die Fahrbahn gut einsehen können und Fahrzeugführende müssen die Kinder rechtzeitig erkennen können. Und wir brauchen dafür gut erkennbare Querungsstellen und Sichtbehinderungen sollten möglichst vermieden werden.
1: Gleichzeitig warnt Per Warte vom Polizeirevier Meißen vor pauschalen Lösungen im Hinblick auf Geschwindigkeitsbegrenzungen.
5: Tempo 30, ja, vor Grundschulen sollte Tempo 30 gelten. Ich hatte es schon erwähnt, was die Einschätzung Geschwindigkeiten betrifft bei Kindern. Es sollte aber nicht, wie sagt man so im sprichwörtlichen Gießkannenprinzip, erfolgen. Wir laufen Gefahr der Akzeptanzproblematik, wenn Sie pauschaliert überall 30 hinsetzen, und Sie laufen Gefahr des Verdrängungsverkehrs. Also Tempo 30, ja, aber dort, wo es angebracht und erforderlich ist.
1: Und noch einen weiteren Punkt setzt der Sachverständige Henrik Liers von der TU Dresden. Verkehrssicherheit beginnt nicht erst beim Straßenbau. Kinder müssen lernen, Gefahren selbst einzuschätzen.
2: Was dagegen sofort wirkt, ist Prävention. Ja, am besten sofort. Und die schulische Radfahrausbildung, da möchte ich auch ganz klar sagen, in der Grundschule, die ist absolut unverzichtbar. Ja, da muss man ganz klar sagen, die sollte auch weiter unbedingt finanziert werden, durchgeführt werden, und sie sollte auch ergänzt werden um Angebote in der Sekundarstufe 1 oder 2. Und das muss zielgruppenadäquat sein. Ja, ich muss halt einen 10- oder 12- oder 14-Jährigen anders ansprechen als vielleicht ein Kita-Kind oder ein Grundschulkind. Wirkungsvoll und auch flächendeckend. Also nicht nur in großen Städten, sondern überall sollten Maßnahmen umgesetzt werden.
1: Gleichzeitig hält er die Forderung im Antrag der Grünen, die Zahl schwerwiegender Unfälle bis 2030 um mindestens 50% zu senken, für zu ambitioniert.
2: Das muss man leider schlichtweg als unrealistisch bewerten. Ja. Wie Sie vielleicht alle wissen, haben wir in Deutschland schon ein Verkehrssicherheitsprogramm, und wir wollen in der Dekade von 2021 bis 2030 unsere Verkehrstoten um 40% reduzieren. Jetzt ist Halbzeit gewesen letztes Jahr. Was glauben Sie, wie viel wir geschafft haben von der Reduktion? Nix, wir haben einen Aufwuchs um 4%. Wir liegen 4% über den Verkehrstoten von 2020. Ja, da war Corona, aber trotzdem sind wir weit, weit weg von 40% Reduktion in 10 Jahren.
1: Über das Ziel, die Verkehrssicherheit zu erhöhen, herrscht damit kaum Streit. Wohl aber über Tempo, Prioritäten und Finanzierung. Die Sachverständigen sehen an mehreren Stellen konkreten Handlungsbedarf, bewerten einzelne Forderungen der Grünen aber unterschiedlich. Welche Maßnahmen am Ende tatsächlich umgesetzt werden und in welcher Form der Antrag weiterverfolgt wird, steht noch aus.

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1: Wer in den nächsten Wochen in der Leipziger Innenstadt unterwegs ist, muss sich auf Einschränkungen einstellen. Seit dem 12. Oktober wird rund um den Georgiring gebaut. Bis zum 13. November erneuern die Leipziger Verkehrsbetriebe Gleisanlagen am Augustusplatz, am Hauptbahnhof und dem Georgiring. Ab dem 26. Oktober werden außerdem die Gleise zwischen Hofmeisterstraße und Schützenstraße instand gesetzt. Für Autofahrer bedeutet das Einschränkungen und mögliche Staus. Am Augustusplatz fallen Fahrspuren weg. Wer vom Grimmerischen Steinweg kommt, kann nur noch nach rechts Richtung Hauptbahnhof abbiegen. Ab dem 26. Oktober steht auf dem Georgiring in Richtung Augustusplatz nur noch eine Fahrspur zur Verfügung. Auch der Straßenbahnverkehr ist betroffen. Bis zum 8. November fahren unter anderem die Linien 8, 10, 11, 14 und 16 verkürzt oder über Umleitungsstrecken. Die LVB empfehlen Fahrgästen, sich vor Fahrtantritt über die geänderten Verbindungen zu informieren.

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2: Alkohol konsumieren, damit soll jetzt in Zukunft hier am Leipziger Hauptbahnhof und auch an allen Bahnhöfen in Deutschland Schluss sein. Was dahinter steckt, also welche Gründe es dafür gibt, das weiß Stefan John von der DB Sicherheit. Schön, dass Sie sich kurz Zeit genommen haben.
3: Hallo.
2: Was steckt denn hinter dem Alkoholverbot?
3: Es ist ein Alkoholkonsumverbot. Das heißt, verboten wird der Konsum von Alkohol hier im Bereich Bahnhof, um damit das Thema Aggressivität zurückzufahren, weil ein Großteil der ganzen Vorfälle, Pöbeleien und sowas im Bahnhof, resultieren darauf, dass jemand alkoholisiert ist. Und das möchten wir gerne reduzieren. Wir haben das im Pilotbetrieb schon in anderen Bahnhöfen in Deutschland gehabt und sehr positive Erfahrungen gemacht. Also die Reisenden finden das gut, auch die Gastronomie im Bahnhof, die Geschäfte im Bahnhof finden das gut. Und so, dass wir das jetzt bundesweit umsetzen, ab Donnerstag, den 15. Oktober, praktisch in allen Bahnhöfen bundesweit ein Alkoholkonsumverbot eingeführt wird.
2: Wie ganz konkret muss man sich das vorstellen? Also wenn ich jetzt als Reisender hier auf den Bahnhof komme, ich darf keine Bierflasche mehr mitführen, wenn man in geselliger Runde unterwegs ist und verreisen möchte, oder nur der Konsum? Wie muss man sich das vorstellen?
3: Ja, es ist auch, wenn die Bierflasche offen ist, dann wird es schwer zu sagen, was ist jetzt Konsum und was nicht. Deswegen ist auch das Mitführen von geöffneten Getränken, da fällt er mit unter das Konsumverbot. Aber wenn Sie jetzt eine Bierflasche haben, wo der Deckel noch drauf ist, dann wollen Sie ja nicht konsumieren. Und das dürfen Sie mitführen. Sie können Alkohol weiter kaufen, Sie dürfen den Alkohol auch mitführen. Wie gesagt, nur der Konsum ist verboten und das Mitführen von geöffneten, meistens Bierflaschen oder geöffneten Flaschen, das ist verboten.
2: Wie muss man sich das vorstellen? Wie wird das kontrolliert? Es gibt die Quattro-Streife, die hier eingesetzt wird am Leipziger Hauptbahnhof. Wird das eine Rolle spielen? Wie ist das? Also wie wird das kontrolliert, ganz konkret?
3: Kontrolliert ganz konkret wird das durch die Streifen der DB Sicherheit. Wir sind hier am Bahnhof mit 3 Streifen jeden Tag unterwegs und die Streifen werden auch das mit kontrollieren, wie das Rauchverbot und die ganzen anderen Themen. Und die Quattro-Streife hilft uns dann, weil auch der städtische Ordnungsdienst mit dabei ist, wenn es darum geht, gerade Leipzig hier am Bahnhofsvorplatz, wenn dort zu viel Alkohol konsumiert wird. Also solche Themen kriegen wir dann mit einer Quattro-Streife hin. Aber ansonsten muss man wissen, gilt erstmal der Alkoholkonsumverbot ausschließlich für den Leipziger Hauptbahnhof, praktisch im Hausrechtsbereich der Deutschen Bahn.
2: Sie sagen, es ist eine Initiative, die von der Deutschen Bahn ausgeht, also dieses Alkoholkonsumverbot. Wir haben im Vorfeld uns trotzdem mal ein bisschen schlau gemacht und auch mit den Kollegen der Bundespolizei gesprochen, die ja hier auch kontrollieren, hier für Sicherheit sorgen am Hauptbahnhof. Die sagen, dass nur etwa ein Drittel aller Delikte auf den Alkoholkonsum quasi zurückgehen. Warum jetzt die Initiative? Nochmal ganz konkret.
3: Naja, ein Drittel sind trotzdem eine ganze Menge Leute. Und wir haben natürlich im Hausrechtsbereich noch viel eher das Thema mit dem Thema Alkohol. Die Bundespolizei mit ihrem Rechtsrahmen ist ja eher für die Verfolgung dann von Straftaten etc. zuständig. Und im Hausrechtsbereich ist natürlich die Schwelle niedriger. Und deswegen ist bei uns das Thema stärker im Fokus als gegebenenfalls bei einer Bundespolizei.
2: In vielen Bahnhöfen, nicht nur in Leipzig, gibt es auch Gastronomie. Wie wird das gehandhabt? Also wird da eine Ausnahme gemacht? Wir haben ja beispielsweise die Promenaden als großes Einkaufszentrum. Wird da der Konsum weiterhin gestattet sein von Alkohol? Gibt es da eine Ausnahme?
3: Für die Gastronomie hat das keinen Einfluss drauf. Also dort können weiter Alkohol konsumiert werden in den gastronomischen Einrichtungen, in den Bereichen der Gastronomie. Aber auch wir haben eine einheitliche Hausordnung, die Promenaden und die Deutsche Bahn hier im Leipziger Hauptbahnhof. Das heißt, der Konsum außerhalb der gastronomischen Einrichtung ist auch in den Promenaden dann verboten.
2: Okay. Also weitreichende Maßnahmen, die mit dem Alkoholkonsumverbot hier am Leipziger Hauptbahnhof einhergehen. Letzte Frage. Wenn Sie jetzt in einem Jahr auf dieses eingeführte Alkoholkonsumverbot blicken, was sollte sich verbessert haben aus Ihrer Sicht?
3: Na, es sollte auf alle Fälle das Thema Hausrechtsverstöße sich etwas reduzieren dadurch. Wir werden aber auch einen Fokus dann darauf setzen können, dass wir weniger Müll haben, weil in der Regel dort, wo viel Alkohol konsumiert wird, bleibt immer viel Müll liegen. Das sind so Themen, was auch auf die Sauberkeit einzahlt. Also das Sicherheitsgefühl an sich wird dadurch schon verbessert, wenn niemand gröhlend mehr über den Bahnhof geht. Und ja, das Thema Sauberkeit, das ist auch noch ein sehr positiver Nebeneffekt, weil gerade Reisende schätzen das schon. Der Leipziger Hauptbahnhof ist sehr sauber und Unsauberkeit zeugt immer ein gewisses Unsicherheitsgefühl. Deswegen zahlt das doppelt ein.
2: Sagt Stefan John von der DB Sicherheit zum neu eingeführten Alkoholverbot hier am Leipziger Hauptbahnhof und an allen deutschen Bahnhöfen der DB.

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9: 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Gut 3 Jahre nach dem tödlichen Unfall eines Kleintransporters mit Geflüchteten auf der A17 steht in Dresden ein 31-jähriger mutmaßlicher Hintermann vor Gericht. Laut Staatsanwaltschaft soll er an insgesamt 8 Schleusungen beteiligt gewesen sein, darunter an der Fahrt, bei der eine 44-jährige Frau starb. Die Schulden der sächsischen Gemeinden und Landkreise sind im vergangenen Jahr weiter gestiegen. Zum Jahresende lagen sie bei 3,815 Milliarden Euro. Das waren 641 Millionen mehr als im Vorjahr. Pro Einwohner betrug die Verschuldung im Schnitt 947,34 Euro. Laut Statistischem Landesamt haben 263 kreisangehörige Gemeinden ihren Schuldenstand verringert. In den anderen 152 ist er gestiegen. Das Alkoholkonsumverbot der Deutschen Bahn gilt ab Donnerstag an allen bundesweit 5.400 Bahnhöfen. Damit dürfen auch in Leipzig, Dresden und Erfurt auf Bahnflächen keine alkoholischen Getränke mehr konsumiert werden. Die Bahn erhofft sich mehr Sicherheit und mehr Sauberkeit. Das Verbot gilt zunächst für alle Gebiete, die unter die Zuständigkeit der Deutschen Bahn fallen. Das sind zum Beispiel Bahngleise und Empfangsbereiche. Bisweilen fallen auch Bahnhofsvorplätze darunter. Der Gastronomiebereich in Bahnhöfen ist jedoch davon ausgeschlossen. Der Deutsche Jazzpreis wird im kommenden Jahr erstmals in Leipzig verliehen. Die Preisverleihung ist für den 2. Juni 2027 im Schauspiel Leipzig geplant. Im Rahmen des Deutschen Jazzpreises werden insgesamt 19 Auszeichnungen vergeben. Jede davon ist nach Veranstalterangaben mit mindestens 10.000 Euro dotiert. Ausgezeichnet werden unter anderem jeweils national und international das Album des Jahres und das Debütalbum des Jahres. Außerdem wird ein Preis für das Lebenswerk an eine Künstlerin oder einen Künstler vergeben.

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1: Radfahrer kollidiert mit einem Linienbus. In Leipzig sind am Montagabend zwei Menschen bei einem Verkehrsunfall verletzt worden. Ein 81-jähriger Radfahrer war gegen 18.40 Uhr auf der Zweinaundorfer Straße unterwegs, als ihn ein Linienbus überholen wollte. Dabei geriet der Radfahrer mit seinen Reifen in die Straßenbahnschienen und stürzte unmittelbar vor den Bus. Trotz einer Gefahrenbremsung konnte der 61-jährige Busfahrer einen Zusammenstoß nicht mehr verhindern. Der Radfahrer musste verletzt ins Krankenhaus gebracht werden. Eine 32-jährige Businsassin stürzte durch die Vollbremsung und erlitt leichte Verletzungen. Der Sachschaden beträgt rund 5.500 Euro. Die Polizei ermittelt wegen des Verdachts der fahrlässigen Körperverletzung.

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2: Wir reden viel zu sehr über Spaltung, über das, was anders ist.
3: Wie gelingt Miteinander trotz unterschiedlicher Überzeugungen? Am 12. Oktober kamen dafür Menschen verschiedener Glaubensrichtungen ins Dresdner Rathaus. Mit dabei Integrations- und Ausländerbeauftragte Luciano Marino Schollmeier.
2: Heute ist Abschlussfeier von interkulturellen Tagen und auch Friedensfest Kinder Abrahams. Damit schließen wir diese wahnsinnige Angebot von interkulturellen Tagen. Das waren sehr viele Angebote in verschiedenen Formaten. Und das Friedensfest ist nochmal ein Bekenntnis für ein gutes Zusammenleben. Auch wenn wir andere glauben, andere Erfahrungen machen, können wir uns treffen und zusammenleben. Ja.
3: Das Fest bildete den Abschluss der diesjährigen interkulturellen Tage in Dresden. Im Mittelpunkt standen Judentum, Christentum und Islam. Und die Frage, wie gemeinsames Leben trotz unterschiedlicher Traditionen funktionieren kann.
2: Wir haben jeder, die Community selbst und die Religionengemeinschaft haben ihre Programme selbst gestalten. Sie werden hier ihre Traditionen vorstellen. Der Oberbürgermeister wird ein Grußwort auch halten. Und danach gibt es Möglichkeiten, hier bei den verschiedenen Vereinen und Religionsgemeinschaften sich zu erkundigen, wer neugierig ist und zu wissen, was sie machen, woran sie glauben und wie sie ihre Traditionen und Religionen gestalten.
3: Neben Musik, Texten und künstlerischen Beiträgen konnten sich Besucher auch direkt bei Gemeinden und Initiativen informieren. So wurde aus dem Bühnenprogramm zugleich ein Ort für persönliche Begegnungen.
2: Vertrauen und Vorurteile abbauen und dass dieses Wir-Gefühl zu stärken, weil Dresden ist sehr vielfältig und wir schaffen ganz viel gemeinsam. Das ist jetzt die Möglichkeit, das sichtbar zu machen und alle sind eingeladen, auch auf diesem Weg zu begehen.
3: Dieser Austausch soll allerdings nicht für einen einzigen Abend beschränkt bleiben. Annegret Mühl begleitet den interreligiösen Dialog für die beiden evangelisch-lutherischen Kirchenbezirke Dresdens und engagiert sich bei Coexist.
4: Also es ist ganz unterschiedlich. Diese Abende sind für alle Menschen offen. Also man kann von dem Organisationsteam, es ist ja jüdische, muslimische, christliche Glaubenstraditionen, aber es sind immer auch Menschen anderer Religionen da und es sind auch Menschen da, die sich keiner Religion zuordnen. Das ist also völlig offen. Es geht um das Interesse aneinander und den Austausch. Bei den Schulprojekten, wie gesagt, bringen wir Coaches mit, also immer ein Hauptamtlicher vom Projekt und drei Coaches oder auch mehr, aber mindestens jeweils aus einer der abrahamitischen Religionen, also jüdisch, muslimisch und christlich sind da und bieten in 90 Minuten einfach Gespräche mit den Schülerinnen an, in Tischrunden.
3: Dort entstehen Begegnungen nicht nur bei Veranstaltungen. Auch an Schulen kommen Vertreter verschiedener Religionen mit Jugendlichen ins Gespräch. Entscheidend ist dabei weniger Unterschiede aufzulösen, sondern einen Umgang mit ihnen zu finden.
4: Ja, der funktioniert eigentlich vor allem durch Offenheit, dass man sich aufeinander einlässt und ja, für uns durch den Glauben, dass verschiedene Religionen und Herangehensweisen und Überzeugungen keine Bedrohung, sondern eine Bereicherung für uns im Miteinander sind. Und das merken wir ganz deutlich untereinander und tragen das auch nach außen.
3: Wie daraus im Alltag echte Gemeinschaft entstehen kann, erlebt auch Giom Desrak, jüdischer Vertreter und Moderator des Friedensfestes. Der Austausch zwischen den Religionen reicht dabei längst über offizielle Veranstaltungen hinaus.
5: Oh, hier sehr viel. Also es gibt sehr viele schöne Gemeinschaften. Wir treffen uns oft in der Synagoge oder in einer islamischen Gemeinde. Wir essen zusammen, wir feiern auch gemeinsam das Fastenbrechen einmal im Jahr. Also es gibt sehr, sehr viele schöne Veranstaltungen.
3: Und der Dialog geht weiter. Am 31. Oktober kommen Menschen verschiedener Religionen in Dresden erneut zusammen. Dann zu einem interreligiösen Friedensgebet.

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4: Nachrichten. Gut 3 Jahre nach dem tödlichen Unfall eines Kleintransporters mit Geflüchteten auf der A17 steht in Dresden ein 31-jähriger mutmaßlicher Hintermann vor Gericht. Laut Staatsanwaltschaft soll er an insgesamt 8 Schleusungen beteiligt gewesen sein, darunter an der Fahrt, bei der eine 44-jährige Frau starb. Die Schulden der sächsischen Gemeinden und Landkreise sind im vergangenen Jahr weiter gestiegen. Zum Jahresende lagen sie bei 3,815 Milliarden Euro. Das waren 641 Millionen mehr als im Vorjahr. Pro Einwohner betrug die Verschuldung im Schnitt 947,34 Euro. Laut Statistischem Landesamt haben 263 kreisangehörige Gemeinden ihren Schuldenstand verringert. In den anderen 152 ist er gestiegen. Das Alkoholkonsumverbot der Deutschen Bahn gilt ab Donnerstag an allen bundesweit 5.400 Bahnhöfen. Damit dürfen auch in Leipzig, Dresden und Erfurt auf Bahnflächen keine alkoholischen Getränke mehr konsumiert werden. Die Bahn erhofft sich mehr Sicherheit und mehr Sauberkeit. Das Verbot gilt zunächst für alle Gebiete, die unter die Zuständigkeit der Deutschen Bahn fallen. Das sind zum Beispiel Bahngleise und Empfangsbereiche. Bisweilen fallen auch Bahnhofsvorplätze darunter. Der Gastronomiebereich in Bahnhöfen ist jedoch davon ausgeschlossen. Der Deutsche Jazzpreis wird im kommenden Jahr erstmals in Leipzig verliehen. Die Preisverleihung ist für den 2. Juni 2027 im Schauspiel Leipzig geplant. Im Rahmen des Deutschen Jazzpreises werden insgesamt 19 Auszeichnungen vergeben. Jede davon ist nach Veranstalterangaben mit mindestens 10.000 Euro dotiert. Ausgezeichnet werden unter anderem jeweils national und international das Album des Jahres und das Debütalbum des Jahres. Außerdem wird ein Preis für das Lebenswerk an eine Künstlerin oder einen Künstler vergeben.

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1: Ich beschäftige mich mit Unfällen, habe auch schon selber an Unfallstellen gestanden und zusehen müssen, wie Kinder als Schwerverletzte oder Getötete involviert waren. Ich spreche aber auch als zweifacher Vater. Insofern, ich möchte auch, dass mein Kita und mein Schulkind jeden Abend gesund wieder am Abendbrottisch sitzt.
2: Wie sicher kommen Sachsens Kinder eigentlich durch den Straßenverkehr? Darüber haben Sachverständige im Ausschuss für Infrastruktur und Landesentwicklung des Sächsischen Landtags informiert. Grundlage ist ein Antrag der Grünen, der deutlich weitergehende Maßnahmen für sichere Schul- und Freizeitwege fordert. Diplom-Ingenieur Markus Enke betont, warum Verkehrssicherheit gerade für Kinder so ein wichtiges Thema ist.
3: Gerade bis hin zum 14. Lebensjahr können Kinder Abstände, Geschwindigkeiten von Fahrzeugen auf der Fahrbahn gar nicht so gut erkennen, gar nicht so gut einschätzen. Man sagt so bis 14, aber es gibt auch Studien, die sagen, auch 13-, 14-jährige Kinder sind da auch noch nicht so sattelfest. Das hat ganz viel mit der Erfahrung zu tun, die wir sammeln im Straßenverkehr, und das muss sich über die Zeit erst bilden.
2: Die Grünen wollen die Zahl schwerer Unfälle von Kindern und Jugendlichen bis 2030 mindestens halbieren. Dafür fordern sie unter anderem mehr sichere Querungen und Radwege, größere Spielräume für Tempo 30 und Kontrollen sowie verbindliche Schulwegpläne. Auch Schulstraßen gegen Elterntaxis und ein eigenes Förderprogramm sind vorgesehen. Tanja Hohenstein vom Deutschen Verkehrssicherheitsrat ordnet die Maßnahmen aus ihrer Sicht ein.
4: Sichere Querungsstellen und freie Sichtbeziehungen sind absolut zentral. Deswegen finden wir es auch gut, dass die in dem Antrag auch vorkommen. Eigentlich ist es logisch, Kinder müssen die Fahrbahn gut einsehen können und Fahrzeugführende müssen die Kinder rechtzeitig erkennen können. Und wir brauchen dafür gut erkennbare Querungsstellen und Sichtbehinderungen sollten möglichst vermieden werden.
2: Gleichzeitig warnt Per Warte vom Polizeirevier Meißen vor pauschalen Lösungen im Hinblick auf Geschwindigkeitsbegrenzungen.
5: Tempo 30, ja, vor Grundschulen sollte Tempo 30 gelten. Ich hatte es schon erwähnt, was die Einschätzung Geschwindigkeiten betrifft bei Kindern. Es sollte aber nicht, wie sagt man so im sprichwörtlichen Gießkannenprinzip, erfolgen. Wir laufen Gefahr der Akzeptanzproblematik, wenn Sie pauschaliert überall 30 hinsetzen, und Sie laufen Gefahr des Verdrängungsverkehrs. Also Tempo 30, ja, aber dort, wo es angebracht und erforderlich ist.
2: Und noch einen weiteren Punkt setzt der Sachverständige Henrik Liers von der TU Dresden. Verkehrssicherheit beginnt nicht erst beim Straßenbau. Kinder müssen lernen, Gefahren selbst einzuschätzen.
1: Was dagegen sofort wirkt, ist Prävention. Ja, am besten sofort. Und die schulische Radfahrausbildung, da möchte ich auch ganz klar sagen, in der Grundschule, die ist absolut unverzichtbar. Ja, da muss man ganz klar sagen, die sollte auch weiter unbedingt finanziert werden, durchgeführt werden, und sie sollte auch ergänzt werden um Angebote in der Sekundarstufe 1 oder 2. Und das muss zielgruppenadäquat sein. Ja, ich muss halt einen 10- oder 12- oder 14-Jährigen anders ansprechen als vielleicht ein Kita-Kind oder ein Grundschulkind. Wirkungsvoll und auch flächendeckend. Also nicht nur in großen Städten, sondern überall sollten Maßnahmen umgesetzt werden.
2: Gleichzeitig hält er die Forderung im Antrag der Grünen, die Zahl schwerwiegender Unfälle bis 2030 um mindestens 50% zu senken, für zu ambitioniert.
1: Das muss man leider schlichtweg als unrealistisch bewerten. Ja. Wie Sie vielleicht alle wissen, haben wir in Deutschland schon ein Verkehrssicherheitsprogramm, und wir wollen in der Dekade von 2021 bis 2030 unsere Verkehrstoten um 40% reduzieren. Jetzt ist Halbzeit gewesen letztes Jahr. Was glauben Sie, wie viel wir geschafft haben von der Reduktion? Nix, wir haben einen Aufwuchs um 4%. Wir liegen 4% über den Verkehrstoten von 2020. Ja, da war Corona, aber trotzdem sind wir weit, weit weg von 40% Reduktion in 10 Jahren.
2: Über das Ziel, die Verkehrssicherheit zu erhöhen, herrscht damit kaum Streit. Wohl aber über Tempo, Prioritäten und Finanzierung. Die Sachverständigen sehen an mehreren Stellen konkreten Handlungsbedarf, bewerten einzelne Forderungen der Grünen aber unterschiedlich. Welche Maßnahmen am Ende tatsächlich umgesetzt werden und in welcher Form der Antrag weiterverfolgt wird, steht noch aus.

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1: Wer in den nächsten Wochen in der Leipziger Innenstadt unterwegs ist, muss sich auf Einschränkungen einstellen. Seit dem 12. Oktober wird rund um den Georgiring gebaut. Bis zum 13. November erneuern die Leipziger Verkehrsbetriebe Gleisanlagen am Augustusplatz, am Hauptbahnhof und dem Georgiring. Ab dem 26. Oktober werden außerdem die Gleise zwischen Hofmeisterstraße und Schützenstraße instand gesetzt. Für Autofahrer bedeutet das Einschränkungen und mögliche Staus. Am Augustusplatz fallen Fahrspuren weg. Wer vom Grimmerischen Steinweg kommt, kann nur noch nach rechts Richtung Hauptbahnhof abbiegen. Ab dem 26. Oktober steht auf dem Georgiring in Richtung Augustusplatz nur noch eine Fahrspur zur Verfügung. Auch der Straßenbahnverkehr ist betroffen. Bis zum 8. November fahren unter anderem die Linien 8, 10, 11, 14 und 16 verkürzt oder über Umleitungsstrecken. Die LVB empfehlen Fahrgästen, sich vor Fahrtantritt über die geänderten Verbindungen zu informieren.

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8: Nachrichten. Gut 3 Jahre nach dem tödlichen Unfall eines Kleintransporters mit Geflüchteten auf der A17 steht in Dresden ein 31-jähriger mutmaßlicher Hintermann vor Gericht. Laut Staatsanwaltschaft soll er an insgesamt 8 Schleusungen beteiligt gewesen sein, darunter an der Fahrt, bei der eine 44-jährige Frau starb. Die Schulden der sächsischen Gemeinden und Landkreise sind im vergangenen Jahr weiter gestiegen. Zum Jahresende lagen sie bei 3,815 Milliarden Euro. Das waren 641 Millionen mehr als im Vorjahr. Pro Einwohner betrug die Verschuldung im Schnitt 947,34 Euro. Laut Statistischem Landesamt haben 263 kreisangehörige Gemeinden ihren Schuldenstand verringert. In den anderen 152 ist er gestiegen. Das Alkoholkonsumverbot der Deutschen Bahn gilt ab Donnerstag an allen bundesweit 5.400 Bahnhöfen. Damit dürfen auch in Leipzig, Dresden und Erfurt auf Bahnflächen keine alkoholischen Getränke mehr konsumiert werden. Die Bahn erhofft sich mehr Sicherheit und mehr Sauberkeit. Das Verbot gilt zunächst für alle Gebiete, die unter die Zuständigkeit der Deutschen Bahn fallen. Das sind zum Beispiel Bahngleise und Empfangsbereiche. Bisweilen fallen auch Bahnhofsvorplätze darunter. Der Gastronomiebereich in Bahnhöfen ist jedoch davon ausgeschlossen. Der Deutsche Jazzpreis wird im kommenden Jahr erstmals in Leipzig verliehen. Die Preisverleihung ist für den 2. Juni 2027 im Schauspiel Leipzig geplant. Im Rahmen des Deutschen Jazzpreises werden insgesamt 19 Auszeichnungen vergeben. Jede davon ist nach Veranstalterangaben mit mindestens 10.000 Euro dotiert. Ausgezeichnet werden unter anderem jeweils national und international das Album des Jahres und das Debütalbum des Jahres. Außerdem wird ein Preis für das Lebenswerk an eine Künstlerin oder einen Künstler vergeben.

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2: Radfahrer kollidiert mit einem Linienbus. In Leipzig sind am Montagabend zwei Menschen bei einem Verkehrsunfall verletzt worden. Ein 81-jähriger Radfahrer war gegen 18.40 Uhr auf der Zweinaundorfer Straße unterwegs, als ihn ein Linienbus überholen wollte. Dabei geriet der Radfahrer mit seinen Reifen in die Straßenbahnschienen und stürzte unmittelbar vor den Bus. Trotz einer Gefahrenbremsung konnte der 61-jährige Busfahrer einen Zusammenstoß nicht mehr verhindern. Der Radfahrer musste verletzt ins Krankenhaus gebracht werden. Eine 32-jährige Businsassin stürzte durch die Vollbremsung und erlitt leichte Verletzungen. Der Sachschaden beträgt rund 5.500 Euro. Die Polizei ermittelt wegen des Verdachts der fahrlässigen Körperverletzung.

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1: Wir reden viel zu sehr über Spaltung, über das, was anders ist.
2: Wie gelingt Miteinander trotz unterschiedlicher Überzeugungen? Am 12. Oktober kamen dafür Menschen verschiedener Glaubensrichtungen ins Dresdner Rathaus. Mit dabei Integrations- und Ausländerbeauftragte Luciano Marino Schollmeier.
1: Heute ist Abschlussfeier von interkulturellen Tagen und auch Friedensfest Kinder Abrahams. Damit schließen wir diese wahnsinnige Angebot von interkulturellen Tagen. Das waren sehr viele Angebote in verschiedenen Formaten. Und das Friedensfest ist nochmal ein Bekenntnis für ein gutes Zusammenleben. Auch wenn wir andere glauben, andere Erfahrungen machen, können wir uns treffen und zusammenleben. Ja.
2: Das Fest bildete den Abschluss der diesjährigen interkulturellen Tage in Dresden. Im Mittelpunkt standen Judentum, Christentum und Islam. Und die Frage, wie gemeinsames Leben trotz unterschiedlicher Traditionen funktionieren kann.
1: Wir haben die Community selbst und die Religionengemeinschaft haben ihre Programme selbst gestalten. Sie werden hier ihre Traditionen vorstellen. Der Oberbürgermeister wird ein Grußwort auch halten. Und danach gibt es Möglichkeiten, hier bei den verschiedenen Vereinen und Religionsgemeinschaft sich zu erkundigen, wer neugierig ist und zu wissen, was sie machen, woran sie glauben und wie sie ihre Traditionen und Religionen gestalten.
2: Neben Musik, Texten und künstlerischen Beiträgen konnten sich Besucher auch direkt bei Gemeinden und Initiativen informieren. So wurde aus dem Bühnenprogramm zugleich ein Ort für persönliche Begegnungen.
1: Vertrauen und Vorurteilen abbauen und dass dieses Wir-Gefühl zu stärken, weil Dresden ist sehr vielfältig und wir schaffen ganz viel gemeinsam. Das ist jetzt die Möglichkeit, das sichtbar zu machen und alle sind eingeladen, auch auf diesem Weg zu begehen.
2: Dieser Austausch soll allerdings nicht für einen einzigen Abend beschränkt bleiben. Annegret Mühl begleitet den interreligiösen Dialog für die beiden evangelisch-lutherischen Kirchenbezirke Dresdens und engagiert sich bei Coexist.
3: Also es ist ganz unterschiedlich. Diese Abende sind für alle Menschen offen. Also man kann von dem Organisationsteam, es ist ja jüdische, muslimische, christliche Glaubenstraditionen, aber es sind immer auch Menschen anderer Religionen da und es sind auch Menschen da, die sich keiner Religion zuordnen. Das ist also völlig offen. Es geht um das Interesse aneinander und den Austausch. Bei den Schulprojekten, wie gesagt, bringen wir Coaches mit, also immer ein Hauptamtlicher vom Projekt und drei Coaches oder auch mehr, aber mindestens jeweils aus einer der abrahamitischen Religionen, also jüdisch, muslimisch und christlich sind da und bieten in 90 Minuten einfach Gespräche mit den Schülerinnen an, in Tischrunden.
2: Dort entstehen Begegnungen nicht nur bei Veranstaltungen. Auch an Schulen kommen Vertreter verschiedener Religionen mit Jugendlichen ins Gespräch. Entscheidend ist dabei weniger Unterschiede aufzulösen, sondern einen Umgang mit ihnen zu finden.
3: Ja, der funktioniert eigentlich vor allem durch Offenheit, dass man sich aufeinander einlässt und ja, für uns durch den Glauben, dass verschiedene Religionen und Herangehensweisen und Überzeugungen keine Bedrohung, sondern eine Bereicherung für uns im Miteinander sind. Und das merken wir ganz deutlich untereinander und tragen das auch nach außen.
2: Wie daraus im Alltag echte Gemeinschaft entstehen kann, erlebt auch Giom Desrak, jüdischer Vertreter und Moderator des Friedensfestes. Der Austausch zwischen den Religionen reicht dabei längst über offizielle Veranstaltungen hinaus.
4: Oh, hier sehr viel. Also es gibt sehr viele schöne Gemeinschaften. Wir treffen uns oft in der Synagoge oder in einer islamischen Gemeinde. Wir essen zusammen, wir feiern auch gemeinsam das Fastenbrechen einmal im Jahr. Also es gibt sehr, sehr viele schöne Veranstaltungen.
2: Und der Dialog geht weiter. Am 31. Oktober kommen Menschen verschiedener Religionen in Dresden erneut zusammen. Dann zu einem interreligiösen Friedensgebet.

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4: Nachrichten. Gut 3 Jahre nach dem tödlichen Unfall eines Kleintransporters mit Geflüchteten auf der A17 steht in Dresden ein 31-jähriger mutmaßlicher Hintermann vor Gericht. Laut Staatsanwaltschaft soll er an insgesamt 8 Schleusungen beteiligt gewesen sein, darunter an der Fahrt, bei der eine 44-jährige Frau starb. Die Schulden der sächsischen Gemeinden und Landkreise sind im vergangenen Jahr weiter gestiegen. Zum Jahresende lagen sie bei 3,815 Milliarden Euro. Das waren 641 Millionen mehr als im Vorjahr. Pro Einwohner betrug die Verschuldung im Schnitt 947,34 Euro. Laut Statistischem Landesamt haben 263 kreisangehörige Gemeinden ihren Schuldenstand verringert. In den anderen 152 ist er gestiegen. Das Alkoholkonsumverbot der Deutschen Bahn gilt ab Donnerstag an allen bundesweit 5.400 Bahnhöfen. Damit dürfen auch in Leipzig, Dresden und Erfurt auf Bahnflächen keine alkoholischen Getränke mehr konsumiert werden. Die Bahn erhofft sich mehr Sicherheit und mehr Sauberkeit. Das Verbot gilt zunächst für alle Gebiete, die unter die Zuständigkeit der Deutschen Bahn fallen. Das sind zum Beispiel Bahngleise und Empfangsbereiche. Bisweilen fallen auch Bahnhofsvorplätze darunter. Der Gastronomiebereich in Bahnhöfen ist jedoch davon ausgeschlossen. Der Deutsche Jazzpreis wird im kommenden Jahr erstmals in Leipzig verliehen. Die Preisverleihung ist für den 2. Juni 2027 im Schauspiel Leipzig geplant. Im Rahmen des Deutschen Jazzpreises werden insgesamt 19 Auszeichnungen vergeben. Jede davon ist nach Veranstalterangaben mit mindestens 10.000 Euro dotiert. Ausgezeichnet werden unter anderem jeweils national und international das Album des Jahres und das Debütalbum des Jahres. Außerdem wird ein Preis für das Lebenswerk an eine Künstlerin oder einen Künstler vergeben.

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2: Ich beschäftige mich mit Unfällen, habe auch schon selber an Unfallstellen gestanden und zusehen müssen, wie Kinder als Schwerverletzte oder Getötete involviert waren. Ich spreche aber auch als zweifacher Vater. Insofern, ich möchte auch, dass mein Kita und mein Schulkind jeden Abend gesund wieder am Abendbrottisch sitzt.
1: Wie sicher kommen Sachsens Kinder eigentlich durch den Straßenverkehr? Darüber haben Sachverständige im Ausschuss für Infrastruktur und Landesentwicklung des Sächsischen Landtags informiert. Grundlage ist ein Antrag der Grünen, der deutlich weitergehende Maßnahmen für sichere Schul- und Freizeitwege fordert. Diplom-Ingenieur Markus Enke betont, warum Verkehrssicherheit gerade für Kinder so ein wichtiges Thema ist.
3: Gerade bis hin zum 14. Lebensjahr können Kinder Abstände, Geschwindigkeiten von Fahrzeugen auf der Fahrbahn gar nicht so gut erkennen, gar nicht so gut einschätzen. Man sagt so bis 14, aber es gibt auch Studien, die sagen, auch 13-, 14-jährige Kinder sind da auch noch nicht so sattelfest. Das hat ganz viel mit der Erfahrung zu tun, die wir sammeln im Straßenverkehr, und das muss sich über die Zeit erst bilden.
1: Die Grünen wollen die Zahl schwerer Unfälle von Kindern und Jugendlichen bis 2030 mindestens halbieren. Dafür fordern sie unter anderem mehr sichere Querungen und Radwege, größere Spielräume für Tempo 30 und Kontrollen sowie verbindliche Schulwegpläne. Auch Schulstraßen gegen Elterntaxis und ein eigenes Förderprogramm sind vorgesehen. Tanja Hohenstein vom Deutschen Verkehrssicherheitsrat ordnet die Maßnahmen aus ihrer Sicht ein.
4: Sichere Querungsstellen und freie Sichtbeziehungen sind absolut zentral. Deswegen finden wir es auch gut, dass die in dem Antrag auch vorkommen. Eigentlich ist es logisch, Kinder müssen die Fahrbahn gut einsehen können und Fahrzeugführende müssen die Kinder rechtzeitig erkennen können. Und wir brauchen dafür gut erkennbare Querungsstellen und Sichtbehinderungen sollten möglichst vermieden werden.
1: Gleichzeitig warnt Per Warte vom Polizeirevier Meißen vor pauschalen Lösungen im Hinblick auf Geschwindigkeitsbegrenzungen.
5: Tempo 30, ja, vor Grundschulen sollte Tempo 30 gelten. Ich hatte es schon erwähnt, was die Einschätzung Geschwindigkeiten betrifft bei Kindern. Es sollte aber nicht, wie sagt man so im Sprichwort, im Gießkannenprinzip erfolgen. Wir laufen Gefahr der Akzeptanzproblematik, wenn Sie pauschaliert überall 30 hinsetzen, und Sie laufen Gefahr des Verdrängungsverkehrs. Also Tempo 30, ja, aber dort, wo es angebracht und erforderlich ist.
1: Und noch einen weiteren Punkt setzt der Sachverständige Henrik Liers von der TU Dresden. Sicherheit beginnt nicht erst beim Straßenbau. Kinder müssen lernen, Gefahren selbst einzuschätzen.
2: Was dagegen sofort wirkt, ist Prävention. Ja, am besten sofort. Und die schulische Radfahrausbildung, da möchte ich auch ganz klar sagen, in der Grundschule, die ist absolut unverzichtbar. Ja, da muss man ganz klar sagen, die sollte auch weiter unbedingt finanziert werden, durchgeführt werden, und sie sollte auch ergänzt werden um Angebote in der Sekundarstufe 1 oder 2. Und das muss zielgruppenadäquat sein. Ja, ich muss halt einen 10- oder 12- oder 14-Jährigen anders ansprechen als vielleicht ein Kita-Kind oder ein Grundschulkind. Wirkungsvoll und auch flächendeckend. Also nicht nur in großen Städten, sondern überall sollten Maßnahmen umgesetzt werden.
1: Gleichzeitig hält er die Forderung im Antrag der Grünen, die Zahl schwerwiegender Unfälle bis 2030 um mindestens 50% zu senken, für zu ambitioniert.
2: Das muss man leider schlichtweg als unrealistisch bewerten. Ja. Wie Sie vielleicht alle wissen, haben wir in Deutschland schon ein Verkehrssicherheitsprogramm, und wir wollen in der Dekade von 2021 bis 2030 unsere Verkehrstoten um 40% reduzieren. Jetzt ist Halbzeit gewesen letztes Jahr. Was glauben Sie, wie viel wir geschafft haben von der Reduktion? Nix, wir haben einen Aufwuchs um 4%. Wir liegen 4% über den Verkehrstoten von 2020. Ja, da war Corona, aber trotzdem sind wir weit, weit weg von 40% Reduktion in 10 Jahren.
1: Über das Ziel, die Verkehrssicherheit zu erhöhen, herrscht damit kaum Streit. Wohl aber über Tempo, Prioritäten und Finanzierung. Die Sachverständigen sehen an mehreren Stellen konkreten Handlungsbedarf, bewerten einzelne Forderungen der Grünen aber unterschiedlich. Welche Maßnahmen am Ende tatsächlich umgesetzt werden und in welcher Form der Antrag weiterverfolgt wird, steht noch aus.

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2: Wer in den nächsten Wochen in der Leipziger Innenstadt unterwegs ist, muss sich auf Einschränkungen einstellen. Seit dem 12. Oktober wird rund um den Georgiring gebaut. Bis zum 13. November erneuern die Leipziger Verkehrsbetriebe Gleisanlagen am Augustusplatz, am Hauptbahnhof und dem Georgiring. Ab dem 26. Oktober werden außerdem die Gleise zwischen Hofmeisterstraße und Schützenstraße instand gesetzt. Für Autofahrer bedeutet das Einschränkungen und mögliche Staus. Am Augustusplatz fallen Fahrspuren weg. Wer vom Grimmaischen Steinweg kommt, kann nur noch nach rechts Richtung Hauptbahnhof abbiegen. Ab dem 26. Oktober steht auf dem Georgiring in Richtung Augustusplatz nur noch eine Fahrspur zur Verfügung. Auch der Straßenbahnverkehr ist betroffen. Bis zum 8. November fahren unter anderem die Linien 8, 10, 11, 14 und 16 verkürzt oder über Umleitungsstrecken. Die LVB empfehlen Fahrgästen, sich vor Fahrtantritt über die geänderten Verbindungen zu informieren.

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9: Nachrichten. Gut 3 Jahre nach dem tödlichen Unfall eines Kleintransporters mit Geflüchteten auf der A17 steht in Dresden ein 31-jähriger mutmaßlicher Hintermann vor Gericht. Laut Staatsanwaltschaft soll er an insgesamt 8 Schleusungen beteiligt gewesen sein, darunter an der Fahrt, bei der eine 44-jährige Frau starb. Die Schulden der sächsischen Gemeinden und Landkreise sind im vergangenen Jahr weiter gestiegen. Zum Jahresende lagen sie bei 3,815 Milliarden Euro. Das waren 641 Millionen mehr als im Vorjahr. Pro Einwohner betrug die Verschuldung im Schnitt 947,34 Euro. Laut Statistischem Landesamt haben 263 kreisangehörige Gemeinden ihren Schuldenstand verringert. In den anderen 152 ist er gestiegen. Das Alkoholkonsumverbot der Deutschen Bahn gilt ab Donnerstag an allen bundesweit 5.400 Bahnhöfen. Damit dürfen auch in Leipzig, Dresden und Erfurt auf Bahnflächen keine alkoholischen Getränke mehr konsumiert werden. Die Bahn erhofft sich mehr Sicherheit und mehr Sauberkeit. Das Verbot gilt zunächst für alle Gebiete, die unter die Zuständigkeit der Deutschen Bahn fallen. Das sind zum Beispiel Bahngleise und Empfangsbereiche. Bisweilen fallen auch Bahnhofsvorplätze darunter. Der Gastronomiebereich in Bahnhöfen ist jedoch davon ausgeschlossen. Der Deutsche Jazzpreis wird im kommenden Jahr erstmals in Leipzig verliehen. Die Preisverleihung ist für den 2. Juni 2027 im Schauspiel Leipzig geplant. Im Rahmen des Deutschen Jazzpreises werden insgesamt 19 Auszeichnungen vergeben. Jede davon ist nach Veranstalterangaben mit mindestens 10.000 Euro dotiert. Ausgezeichnet werden unter anderem jeweils national und international das Album des Jahres und das Debütalbum des Jahres. Außerdem wird ein Preis für das Lebenswerk an eine Künstlerin oder einen Künstler vergeben.

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2: Radfahrer kollidiert mit einem Linienbus. In Leipzig sind am Montagabend zwei Menschen bei einem Verkehrsunfall verletzt worden. Ein 81-jähriger Radfahrer war gegen 18.40 Uhr auf der Zweinaundorfer Straße unterwegs, als ihn ein Linienbus überholen wollte. Dabei geriet der Radfahrer mit seinen Reifen in die Straßenbahnschienen und stürzte unmittelbar vor den Bus. Trotz einer Gefahrenbremsung konnte der 61-jährige Busfahrer einen Zusammenstoß nicht mehr verhindern. Der Radfahrer musste verletzt ins Krankenhaus gebracht werden. Eine 32-jährige Businsassin stürzte durch die Vollbremsung und erlitt leichte Verletzungen. Der Sachschaden beträgt rund 5.500 Euro. Die Polizei ermittelt wegen des Verdachts der fahrlässigen Körperverletzung.

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1: Wir reden viel zu sehr über Spaltung, über das, was anders ist.
2: Wie gelingt Miteinander trotz unterschiedlicher Überzeugungen? Am 12.

0: Oktober kamen dafür Menschen verschiedener Glaubensrichtungen ins Dresdner Rathaus. Mit dabei Integrations- und Ausländerbeauftragte Luciano Marino Schollmeier.
1: Heute ist Abschlussfeier von interkulturellen Tagen und auch Friedensfest Kinder Abrahams. Damit schließen wir diese wahnsinnige Angebot von interkulturellen Tagen. Das waren sehr viele Angebote in verschiedenen Formaten. Und das Friedensfest ist nochmal ein Bekenntnis für ein gutes Zusammenleben. Auch wenn wir andere glauben, andere Erfahrungen machen, können wir uns treffen und zusammenleben. Ja.
0: Das Fest bildete den Abschluss der diesjährigen interkulturellen Tage in Dresden. Im Mittelpunkt standen Judentum, Christentum und Islam. Und die Frage, wie gemeinsames Leben trotz unterschiedlicher Traditionen funktionieren kann.
1: Wir haben jeder, die Community selbst und die Religionengemeinschaft haben ihre Programme selbst gestalten. Sie werden hier ihre Traditionen vorstellen. Der Oberbürgermeister wird ein Grußwort auch halten. Und danach gibt es Möglichkeiten, hier bei den verschiedenen Vereinen und Religionsgemeinschaft sich zu erkundigen, wer neugierig ist und zu wissen, was sie machen, woran sie glauben und wie sie ihre Traditionen und Religionen gestalten.
0: Neben Musik, Texten und künstlerischen Beiträgen konnten sich Besucher auch direkt bei Gemeinden und Initiativen informieren. So wurde aus dem Bühnenprogramm zugleich ein Ort für persönliche Begegnungen.
1: Vertrauen und Vorurteile abbauen und dass dieses Wir-Gefühl zu stärken, weil Dresden ist sehr vielfältig und wir schaffen ganz viel gemeinsam. Das ist jetzt die Möglichkeit, das sichtbar zu machen und alle sind eingeladen, auch auf diesem Weg zu begehen.
0: Dieser Austausch soll allerdings nicht für einen einzigen Abend beschränkt bleiben. Annegret Mühl begleitet den interreligiösen Dialog für die beiden evangelisch-lutherischen Kirchenbezirke Dresdens und engagiert sich bei Coexist.
2: Also es ist ganz unterschiedlich. Diese Abende sind für alle Menschen offen. Also man kann von dem Organisationsteam, es ist ja jüdische, muslimische, christliche Glaubenstradition, aber es sind immer auch Menschen anderer Religionen da und es sind auch Menschen da, die sich keiner Religion zuordnen. Das ist also völlig offen. Es geht um das Interesse aneinander und den Austausch. Bei den Schulprojekten, wie gesagt, bringen wir Coaches mit, also immer ein Hauptamtlicher vom Projekt und drei Coaches oder auch mehr, aber mindestens jeweils aus einer der abrahamitischen Religionen, also jüdisch, muslimisch und christlich sind da und bieten in 90 Minuten einfach Gespräche mit den Schülerinnen an, in Tischrunden.
0: Dort entstehen Begegnungen nicht nur bei Veranstaltungen. Auch an Schulen kommen Vertreter verschiedener Religionen mit Jugendlichen ins Gespräch. Entscheidend ist dabei weniger Unterschiede aufzulösen, sondern einen Umgang mit ihnen zu finden.
2: Ja, der funktioniert eigentlich vor allem durch Offenheit, dass man sich aufeinander einlässt und ja, für uns durch den Glauben, dass verschiedene Religionen und Herangehensweisen und Überzeugungen keine Bedrohung, sondern eine Bereicherung für uns im Miteinander sind. Und das merken wir ganz deutlich untereinander und tragen das auch nach außen.
0: Wie daraus im Alltag echte Gemeinschaft entstehen kann, erlebt auch Giom Desrak, jüdischer Vertreter und Moderator des Friedensfestes. Der Austausch zwischen den Religionen reicht dabei längst über offizielle Veranstaltungen hinaus.
3: Oh, hier sehr viel. Also es gibt sehr viele schöne Gemeinschaften. Wir treffen uns oft in der Synagoge oder in einer islamischen Gemeinde. Wir essen zusammen, wir feiern auch gemeinsam das Fastenbrechen einmal im Jahr. Also es gibt sehr, sehr viele schöne Veranstaltungen.
0: Und der Dialog geht weiter. Am 31. Oktober kommen Menschen verschiedener Religionen in Dresden erneut zusammen. Dann zu einem interreligiösen Friedensgebet.

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4: Nachrichten. Gut 3 Jahre nach dem tödlichen Unfall eines Kleintransporters mit Geflüchteten auf der A17 steht in Dresden ein 31-jähriger mutmaßlicher Hintermann vor Gericht. Laut Staatsanwaltschaft soll er an insgesamt 8 Schleusungen beteiligt gewesen sein, darunter an der Fahrt, bei der eine 44-jährige Frau starb. Die Schulden der sächsischen Gemeinden und Landkreise sind im vergangenen Jahr weiter gestiegen. Zum Jahresende lagen sie bei 3,815 Milliarden Euro. Das waren 641 Millionen mehr als im Vorjahr. Pro Einwohner betrug die Verschuldung im Schnitt 947,34 Euro. Laut Statistischem Landesamt haben 263 kreisangehörige Gemeinden ihren Schuldenstand verringert. In den anderen 152 ist er gestiegen. Das Alkoholkonsumverbot der Deutschen Bahn gilt ab Donnerstag an allen bundesweit 5.400 Bahnhöfen. Damit dürfen auch in Leipzig, Dresden und Erfurt auf Bahnflächen keine alkoholischen Getränke mehr konsumiert werden. Die Bahn erhofft sich mehr Sicherheit und mehr Sauberkeit. Das Verbot gilt zunächst für alle Gebiete, die unter die Zuständigkeit der Deutschen Bahn fallen. Das sind zum Beispiel Bahngleise und Empfangsbereiche. Bisweilen fallen auch Bahnhofsvorplätze darunter. Der Gastronomiebereich in Bahnhöfen ist jedoch davon ausgeschlossen. Der Deutsche Jazzpreis wird im kommenden Jahr erstmals in Leipzig verliehen. Die Preisverleihung ist für den 2. Juni 2027 im Schauspiel Leipzig geplant. Im Rahmen des Deutschen Jazzpreises werden insgesamt 19 Auszeichnungen vergeben. Jede davon ist nach Veranstalterangaben mit mindestens 10.000 Euro dotiert. Ausgezeichnet werden unter anderem jeweils national und international das Album des Jahres und das Debütalbum des Jahres. Außerdem wird ein Preis für das Lebenswerk an eine Künstlerin oder einen Künstler vergeben.

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2: Ich beschäftige mich mit Unfällen, habe auch schon selber an Unfallstellen gestanden und zusehen müssen, wie Kinder als Schwerverletzte oder Getötete involviert waren. Ich spreche aber auch als zweifacher Vater. Insofern, ich möchte auch, dass mein Kita und mein Schulkind jeden Abend gesund wieder am Abendbrottisch sitzt.
1: Wie sicher kommen Sachsens Kinder eigentlich durch den Straßenverkehr? Darüber haben Sachverständige im Ausschuss für Infrastruktur und Landesentwicklung des Sächsischen Landtags informiert. Grundlage ist ein Antrag der Grünen, der deutlich weitergehende Maßnahmen für sichere Schul- und Freizeitwege fordert. Diplom-Ingenieur Markus Enke betont, warum Verkehrssicherheit gerade für Kinder so ein wichtiges Thema ist.
3: Gerade bis hin zum 14. Lebensjahr können Kinder Abstände, Geschwindigkeiten von Fahrzeugen auf der Fahrbahn gar nicht so gut erkennen, gar nicht so gut einschätzen. Man sagt so bis 14, aber es gibt auch Studien, die sagen, auch 13-, 14-jährige Kinder sind da auch noch nicht so sattelfest. Das hat ganz viel mit der Erfahrung zu tun, die wir sammeln im Straßenverkehr, und das muss sich über die Zeit erst bilden.
1: Die Grünen wollen die Zahl schwerer Unfälle von Kindern und Jugendlichen bis 2030 mindestens halbieren. Dafür fordern sie unter anderem mehr sichere Querungen und Radwege, größere Spielräume für Tempo 30 und Kontrollen sowie verbindliche Schulwegpläne. Auch Schulstraßen gegen Elterntaxis und ein eigenes Förderprogramm sind vorgesehen. Tanja Hohenstein vom Deutschen Verkehrssicherheitsrat ordnet die Maßnahmen aus ihrer Sicht ein.
4: Sichere Querungsstellen und freie Sichtbeziehungen sind absolut zentral. Deswegen finden wir es auch gut, dass die in dem Antrag auch vorkommen. Eigentlich ist es logisch, Kinder müssen die Fahrbahn gut einsehen können und Fahrzeugführende müssen die Kinder rechtzeitig erkennen können. Und wir brauchen dafür gut erkennbare Querungsstellen und Sichtbehinderungen sollten möglichst vermieden werden.
1: Gleichzeitig warnt Per Warte vom Polizeirevier Meißen vor pauschalen Lösungen im Hinblick auf Geschwindigkeitsbegrenzungen.
5: Tempo 30, ja, vor Grundschulen sollte Tempo 30 gelten. Ich hatte es schon erwähnt, was die Einschätzung Geschwindigkeiten betrifft bei Kindern. Es sollte aber nicht, wie sagt man so im Sprichwort, im Gießkannenprinzip erfolgen. Wir laufen Gefahr der Akzeptanzproblematik, wenn Sie pauschaliert überall 30 hinsetzen, und Sie laufen Gefahr des Verdrängungsverkehrs. Also Tempo 30, ja, aber dort, wo es angebracht und erforderlich ist.
1: Und noch einen weiteren Punkt setzt der Sachverständige Henrik Liers von der TU Dresden. Sicherheit beginnt nicht erst beim Straßenbau. Kinder müssen lernen, Gefahren selbst einzuschätzen.
2: Was dagegen sofort wirkt, ist Prävention. Ja, am besten sofort. Und die schulische Radfahrausbildung, da möchte ich auch ganz klar sagen, in der Grundschule, die ist absolut unverzichtbar. Ja, da muss man ganz klar sagen, die sollte auch weiter unbedingt finanziert werden, durchgeführt werden, und sie sollte auch ergänzt werden um Angebote in der Sekundarstufe 1 oder 2. Und das muss zielgruppenadäquat sein. Ja, ich muss halt einen 10- oder 12- oder 14-Jährigen anders ansprechen als vielleicht ein Kita-Kind oder ein Grundschulkind. Wirkungsvoll und auch flächendeckend. Also nicht nur in großen Städten, sondern überall sollten Maßnahmen umgesetzt werden.
1: Gleichzeitig hält er die Forderung im Antrag der Grünen, die Zahl schwerwiegender Unfälle bis 2030 um mindestens 50% zu senken, für zu ambitioniert.
2: Das muss man leider schlichtweg als unrealistisch bewerten. Ja. Wie Sie vielleicht alle wissen, haben wir in Deutschland schon ein Verkehrssicherheitsprogramm, und wir wollen in der Dekade von 2021 bis 2030 unsere Verkehrstoten um 40% reduzieren. Jetzt ist Halbzeit gewesen letztes Jahr. Was glauben Sie, wie viel wir geschafft haben von der Reduktion? Nix, wir haben einen Aufwuchs um 4%. Wir liegen 4% über den Verkehrstoten von 2020. Ja, da war Corona, aber trotzdem sind wir weit, weit weg von 40% Reduktion in 10 Jahren.
1: Über das Ziel, die Verkehrssicherheit zu erhöhen, herrscht damit kaum Streit. Wohl aber über Tempo, Prioritäten und Finanzierung. Die Sachverständigen sehen an mehreren Stellen konkreten Handlungsbedarf, bewerten einzelne Forderungen der Grünen aber unterschiedlich. Welche Maßnahmen am Ende tatsächlich umgesetzt werden und in welcher Form der Antrag weiterverfolgt wird, steht noch aus.

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2: Wer in den nächsten Wochen in der Leipziger Innenstadt unterwegs ist, muss sich auf Einschränkungen einstellen. Seit dem 12. Oktober wird rund um den Georgiring gebaut. Bis zum 13. November erneuern die Leipziger Verkehrsbetriebe Gleisanlagen am Augustusplatz, am Hauptbahnhof und dem Georgiring. Ab dem 26. Oktober werden außerdem die Gleise zwischen Hofmeisterstraße und Schützenstraße instand gesetzt. Für Autofahrer bedeutet das Einschränkungen und mögliche Staus. Am Augustusplatz fallen Fahrspuren weg. Wer vom Grimmerischen Steinweg kommt, kann nur noch nach rechts Richtung Hauptbahnhof abbiegen. Ab dem 26. Oktober steht auf dem Georgiring in Richtung Augustusplatz nur noch eine Fahrspur zur Verfügung. Auch der Straßenbahnverkehr ist betroffen. Bis zum 8. November fahren unter anderem die Linien 8, 10, 11, 14 und 16 verkürzt oder über Umleitungsstrecken. Die LVB empfehlen Fahrgästen, sich vor Fahrtantritt über die geänderten Verbindungen zu informieren.

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9: Nachrichten. Gut 3 Jahre nach dem tödlichen Unfall eines Kleintransporters mit Geflüchteten auf der A17 steht in Dresden ein 31-jähriger mutmaßlicher Hintermann vor Gericht. Laut Staatsanwaltschaft soll er an insgesamt 8 Schleusungen beteiligt gewesen sein, darunter an der Fahrt, bei der eine 44-jährige Frau starb. Die Schulden der sächsischen Gemeinden und Landkreise sind im vergangenen Jahr weiter gestiegen. Zum Jahresende lagen sie bei 3,815 Milliarden Euro. Das waren 641 Millionen mehr als im Vorjahr. Pro Einwohner betrug die Verschuldung im Schnitt 947,34 Euro. Laut Statistischem Landesamt haben 263 kreisangehörige Gemeinden ihren Schuldenstand verringert. In den anderen 152 ist er gestiegen. Das Alkoholkonsumverbot der Deutschen Bahn gilt ab Donnerstag an allen bundesweit 5.400 Bahnhöfen. Damit dürfen auch in Leipzig, Dresden und Erfurt auf Bahnflächen keine alkoholischen Getränke mehr konsumiert werden. Die Bahn erhofft sich mehr Sicherheit und mehr Sauberkeit. Das Verbot gilt zunächst für alle Gebiete, die unter die Zuständigkeit der Deutschen Bahn fallen. Das sind zum Beispiel Bahngleise und Empfangsbereiche. Bisweilen fallen auch Bahnhofsvorplätze darunter. Der Gastronomiebereich in Bahnhöfen ist jedoch davon ausgeschlossen. Der Deutsche Jazzpreis wird im kommenden Jahr erstmals in Leipzig verliehen. Die Preisverleihung ist für den 2. Juni 2027 im Schauspiel Leipzig geplant. Im Rahmen des Deutschen Jazzpreises werden insgesamt 19 Auszeichnungen vergeben. Jede davon ist nach Veranstalterangaben mit mindestens 10.000 Euro dotiert. Ausgezeichnet werden unter anderem jeweils national und international das Album des Jahres und das Debütalbum des Jahres. Außerdem wird ein Preis für das Lebenswerk an eine Künstlerin oder einen Künstler vergeben.

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2: Radfahrer kollidiert mit einem Linienbus. In Leipzig sind am Montagabend zwei Menschen bei einem Verkehrsunfall verletzt worden. Ein 81-jähriger Radfahrer war gegen 18.40 Uhr auf der Zweinaundorfer Straße unterwegs, als ihn ein Linienbus überholen wollte. Dabei geriet der Radfahrer mit seinen Reifen in die Straßenbahnschienen und stürzte unmittelbar vor den Bus. Trotz einer Gefahrenbremsung konnte der 61-jährige Busfahrer einen Zusammenstoß nicht mehr verhindern. Der Radfahrer musste verletzt ins Krankenhaus gebracht werden. Eine 32-jährige Businsassin stürzte durch die Vollbremsung und erlitt leichte Verletzungen. Der Sachschaden beträgt rund 5.500 Euro. Die Polizei ermittelt wegen des Verdachts der fahrlässigen Körperverletzung.

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1: Wir reden viel zu sehr über Spaltung, über das, was anders ist.
2: Wie gelingt Miteinander trotz unterschiedlicher Überzeugungen? Am 12. Oktober kamen dafür Menschen verschiedener Glaubensrichtungen ins Dresdner Rathaus. Mit dabei Integrations- und Ausländerbeauftragte Luciano Marino Schollmeier.
1: Heute ist Abschlussfeier von interkulturellen Tage und auch Friedensfest Kinder Abrahams. Damit schließen wir diese wahnsinnige Angebot von interkulturellen Tagen. Das waren sehr viele Angebote in verschiedenen Formaten. Und das Friedensfest ist nochmal ein Bekenntnis für ein gutes Zusammenleben. Auch wenn wir andere glauben, andere Erfahrungen machen, können wir uns treffen und zusammenleben. Ja.
2: Das Fest bildete den Abschluss der diesjährigen interkulturellen Tage in Dresden. Im Mittelpunkt standen Judentum, Christentum und Islam. Und die Frage, wie gemeinsames Leben trotz unterschiedlicher Traditionen funktionieren kann.
1: Wir haben jeder, die Community selbst und die Religionengemeinschaft haben ihre Programme selbst gestalten. Sie werden hier ihre Traditionen vorstellen. Der Oberbürgermeister wird ein Grußwort auch halten. Und danach gibt es Möglichkeiten, hier bei den verschiedenen Vereinen und Religionsgemeinschaften sich zu erkundigen, wer neugierig ist und zu wissen, wie sie, was sie machen, woran sie glauben und wie sie ihre Traditionen und Religionen gestalten.
2: Neben Musik, Texten und künstlerischen Beiträgen konnten sich Besucher auch direkt bei Gemeinden und Initiativen informieren. So wurde aus dem Bühnenprogramm zugleich ein Ort für persönliche Begegnungen.
1: Vertrauen und Vorurteile abbauen und dass dieses Wir-Gefühl zu stärken, weil Dresden ist sehr vielfältig und wir schaffen ganz viel gemeinsam. Das ist jetzt die Möglichkeit, das sichtbar zu machen und alle sind eingeladen, auch auf diesem Weg zu begehen.
2: Dieser Austausch soll allerdings nicht für einen einzigen Abend beschränkt bleiben. Annegret Mühl begleitet den interreligiösen Dialog für die beiden evangelisch-lutherischen Kirchenbezirke Dresdens und engagiert sich bei Coexist.
3: Also es ist ganz unterschiedlich. Diese Abende sind für alle Menschen offen. Also man kann von dem Organisationsteam, es ist ja jüdische, muslimische, christliche Glaubenstraditionen, aber es sind immer auch Menschen anderer Religionen da und es sind auch Menschen da, die sich keiner Religion zuordnen. Das ist also völlig offen. Es geht um das Interesse aneinander und den Austausch. Bei den Schulprojekten, wie gesagt, bringen wir Coaches mit, also immer ein Hauptamtlicher vom Projekt und drei Coaches oder auch mehr,

0: war mindestens jeweils aus einer der abrahamitischen Religionen, also jüdisch, muslimisch und christlich sind da und bieten in 90 Minuten einfach Gespräche mit den Schülerinnen an, in Tischrunden.
1: Dort entstehen Begegnungen nicht nur bei Veranstaltungen. Auch an Schulen kommen Vertreter verschiedener Religionen mit Jugendlichen ins Gespräch. Entscheidend ist dabei weniger Unterschiede aufzulösen, sondern einen Umgang mit ihnen zu finden.
0: Ja, der funktioniert eigentlich vor allem durch Offenheit, dass man sich aufeinander einlässt und ja, für uns durch den Glauben, dass verschiedene Religionen und Herangehensweisen und Überzeugungen keine Bedrohung, sondern eine Bereicherung für uns im Miteinander sind. Und das merken wir ganz deutlich untereinander und tragen das auch nach außen.
1: Wie daraus im Alltag echte Gemeinschaft entstehen kann, erlebt auch Jom Desrak, jüdischer Vertreter und Moderator des Friedensfestes. Der Austausch zwischen den Religionen reicht dabei längst über offizielle Veranstaltungen hinaus.
2: Auch hier sehr viel. Also es gibt sehr viele schöne Gemeinschaften. Wir treffen uns oft in der Synagoge oder in einer islamischen Gemeinde. Wir essen zusammen, wir feiern auch gemeinsam das Fastenbrechen einmal im Jahr. Also es gibt sehr, sehr viele schöne Veranstaltungen.
1: Und der Dialog geht weiter. Am 31. Oktober kommen Menschen verschiedener Religionen in Dresden erneut zusammen. Dann zu einem interreligiösen Friedensgebet.

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4: Nachrichten. Bei einem Kellerbrand in einem Mehrfamilienhaus in Chemnitz sind am Dienstagabend 6 Menschen verletzt worden. Alle Bewohner mussten das Haus vorübergehend verlassen, konnten nach den Löscharbeiten aber zurück. Die Polizei hat die Ermittlungen zur Brandursache aufgenommen. In Sachsen beginnt ab heute die Tarifrunde für rund 155.000 Beschäftigte der Metall- und Elektroindustrie. Die IG Metall fordert 5% mehr Entgelt für 12 Monate. Der IG Metall-Bezirksleiter Jan Otto sagte vorab, es gehe darum, die Kaufkraft der Beschäftigten zu erhalten und die Lasten des Umbruchs fair zu verteilen. Das könnten sich die Betriebe auch leisten. Otto verwies auf die steigenden Preise, die täglich beim Einkaufen, der Miete und Tanken spürbar seien. Auch die wirtschaftliche Lage sei ein Argument gegen Lohnzurückhaltung. Die geringen Niederschläge in diesem Jahr werden einer Einschätzung von Sachsenforst zufolge erneut die sächsischen Bäume beeinträchtigen. Die Niederschlagsentwicklung im Jahresverlauf liege bislang unter der des Vorjahres und deutlich unter dem mittleren Verlauf im Referenzzeitraum von 1991 bis 2020. Fachleute begutachten jeden Sommer etwa 6.800 Baumkronen auf Verfärbungen und Verluste von Nadeln und Blättern. Die Ergebnisse der Waldzustandserhebung würden gegenwärtig ausgewertet. Die negativen Auswirkungen auf die Vitalität seien schon jetzt abschätzbar. RB Leipzig hat am Dienstagabend in der Champions League mit 1:0 gegen die PSV Eindhoven gewonnen. Das entscheidende Tor erzielte Brian Gruder in der 75. Minute. Zuvor hatte Maarten van de Voort einen Elfmeter gehalten. Trotz einiger Großchancen kam Eindhoven nicht zum Ausgleich. Für Leipzig war es bereits der 4. Pflichtspielheimsieg in dieser Saison. Die Niners Chemnitz haben ihren ersten Auswärtssieg in dieser Eurocup-Saison geholt. Das Team gewann beim italienischen Erstligisten Trento mit 88:80. Herausragender Spieler war Kobe Williams mit 30 Punkten und 7 erfolgreichen Dreiern.

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2: Ich beschäftige mich mit Unfällen, habe auch schon selber an Unfallstellen gestanden und zusehen müssen, wie Kinder als Schwerverletzte oder Getötete involviert waren. Ich spreche aber auch als zweifacher Vater. Insofern, ich möchte auch, dass mein Kita und mein Schulkind jeden Abend gesund wieder am Abendbrottisch sitzt.
1: Wie sicher kommen Sachsens Kinder eigentlich durch den Straßenverkehr? Darüber haben Sachverständige im Ausschuss für Infrastruktur und Landesentwicklung des Sächsischen Landtags informiert. Grundlage ist ein Antrag der Grünen, der deutlich weitergehende Maßnahmen für sichere Schul- und Freizeitwege fordert. Diplom-Ingenieur Markus Enke betont, warum Verkehrssicherheit gerade für Kinder so ein wichtiges Thema ist.
3: Gerade bis hin zum 14. Lebensjahr können Kinder Abstände, Geschwindigkeiten von Fahrzeugen auf der Fahrbahn gar nicht so gut erkennen, gar nicht so gut einschätzen. Man sagt so bis 14, aber es gibt auch Studien, die sagen, auch 13-, 14-jährige Kinder sind da auch noch nicht so sattelfest. Das hat ganz viel mit der Erfahrung zu tun, die wir sammeln im Straßenverkehr, und das muss sich über die Zeit erst bilden.
1: Die Grünen wollen die Zahl schwerer Unfälle von Kindern und Jugendlichen bis 2030 mindestens halbieren. Dafür fordern sie unter anderem mehr sichere Querungen und Radwege, größere Spielräume für Tempo 30 und Kontrollen sowie verbindliche Schulwegpläne. Auch Schulstraßen gegen Elterntaxis und ein eigenes Förderprogramm sind vorgesehen. Tanja Hohenstein vom Deutschen Verkehrssicherheitsrat ordnet die Maßnahmen aus ihrer Sicht ein.
4: Sichere Querungsstellen und freie Sichtbeziehungen sind absolut zentral. Deswegen finden wir es auch gut, dass die in dem Antrag auch vorkommen. Eigentlich ist es logisch, Kinder müssen die Fahrbahn gut einsehen können und Fahrzeugführende müssen die Kinder rechtzeitig erkennen können. Und wir brauchen dafür gut erkennbare Querungsstellen und Sichtbehinderungen sollten möglichst vermieden werden.
1: Gleichzeitig warnt Per Warte vom Polizeirevier Meißen vor pauschalen Lösungen im Hinblick auf Geschwindigkeitsbegrenzungen.
5: Tempo 30, ja, vor Grundschulen sollte Tempo 30 gelten. Ich hatte es schon erwähnt, was die Einschätzung Geschwindigkeiten betrifft bei Kindern. Es sollte aber nicht, wie sagt man so im Sprichwort, im Gießkannenprinzip erfolgen. Wir laufen Gefahr der Akzeptanzproblematik, wenn sie pauschaliert überall 30 hinsetzen, und sie laufen Gefahr des Verdrängungsverkehrs. Also Tempo 30 ja, aber dort, wo es angebracht und erforderlich ist.
1: Und noch einen weiteren Punkt setzt der Sachverständige Henrik Liers von der TU Dresden. Verkehrssicherheit beginnt nicht erst beim Straßenbau. Kinder müssen lernen, Gefahren selbst einzuschätzen.
2: Was dagegen sofort wirkt, ist Prävention. Ja, am besten sofort. Und die schulische Radfahrausbildung, da möchte ich auch ganz klar sagen, in der Grundschule, die ist absolut unverzichtbar. Ja, da muss man ganz klar sagen, die sollte auch weiter unbedingt finanziert werden, durchgeführt werden, und sie sollte auch ergänzt werden um Angebote in der Sekundarstufe 1 oder 2. Und das muss zielgruppenadäquat sein. Ja, ich muss halt einen 10- oder 12- oder 14-Jährigen anders ansprechen als vielleicht ein Kita-Kind oder ein Grundschulkind. Wirkungsvoll und auch flächendeckend. Also nicht nur in großen Städten, sondern überall sollten Maßnahmen umgesetzt werden.
1: Gleichzeitig hält er die Forderung im Antrag der Grünen, die Zahl schwerwiegender Unfälle bis 2030 um mindestens 50% zu senken, für zu ambitioniert.
2: Das muss man leider schlichtweg als unrealistisch bewerten. Ja. Wie Sie vielleicht alle wissen, haben wir in Deutschland schon ein Verkehrssicherheitsprogramm, und wir wollen in der Dekade von 2021 bis 2030 unsere Verkehrstoten um 40% reduzieren. Jetzt ist Halbzeit gewesen letztes Jahr. Was glauben Sie, wie viel wir geschafft haben von der Reduktion? Nix, wir haben einen Aufwuchs um 4%. Wir liegen 4% über den Verkehrstoten von 2020. Ja, da war Corona, aber trotzdem sind wir weit, weit weg von 40% Reduktion in 10 Jahren.
1: Über das Ziel, die Verkehrssicherheit zu erhöhen, herrscht damit kaum Streit. Wohl aber über Tempo, Prioritäten und Finanzierung. Die Sachverständigen sehen an mehreren Stellen konkreten Handlungsbedarf, bewerten einzelne Forderungen der Grünen aber unterschiedlich. Welche Maßnahmen am Ende tatsächlich umgesetzt werden und in welcher Form der Antrag weiterverfolgt wird, steht noch aus.

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1: Wer in den nächsten Wochen in der Leipziger Innenstadt unterwegs ist, muss sich auf Einschränkungen einstellen. Seit dem 12. Oktober wird rund um den Georgiring gebaut. Bis zum 13. November erneuern die Leipziger Verkehrsbetriebe Gleisanlagen am Augustusplatz, am Hauptbahnhof und dem Georgiring. Ab dem 26. Oktober werden außerdem die Gleise zwischen Hofmeisterstraße und Schützenstraße instand gesetzt. Für Autofahrer bedeutet das Einschränkungen und mögliche Staus. Am Augustusplatz fallen Fahrspuren weg. Wer vom Grimmaischen Steinweg kommt, kann nur noch nach rechts Richtung Hauptbahnhof abbiegen. Ab dem 26. Oktober steht auf dem Georgiring in Richtung Augustusplatz nur noch eine Fahrspur zur Verfügung. Auch der Straßenbahnverkehr ist betroffen. Bis zum 8. November fahren unter anderem die Linien 8, 10, 11, 14 und 16 verkürzt oder über Umleitungsstrecken. Die LVB empfehlen Fahrgästen, sich vor Fahrtantritt über die geänderten Verbindungen zu informieren.

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9: Nachrichten. Bei einem Kellerbrand in einem Mehrfamilienhaus in Chemnitz sind am Dienstagabend 6 Menschen verletzt worden. Alle Bewohner mussten das Haus vorübergehend verlassen, konnten nach den Löscharbeiten aber zurück. Die Polizei hat die Ermittlungen zur Brandursache aufgenommen.
10: In Sachsen beginnt ab heute die Tarifrunde für rund 155.000 Beschäftigte der Metall- und Elektroindustrie. Die IG Metall fordert 5% mehr Entgelt für 12 Monate. Der IG Metall Bezirksleiter Jan Otto sagte vorab, es gehe darum, die Kaufkraft der Beschäftigten zu erhalten und die Lasten des Umbruchs fair zu verteilen. Das könnten sich die Betriebe auch leisten. Otto verwies auf die steigenden Preise, die täglich beim Einkaufen, der Miete und Tanken spürbar seien. Auch die wirtschaftliche Lage sei ein Argument gegen Lohnzurückhaltung.
11: Die geringen Niederschläge in diesem Jahr werden einer Einschätzung von Sachsenforst zufolge erneut die sächsischen Bäume beeinträchtigen. Die Niederschlagsentwicklung im Jahresverlauf liege bislang unter der des Vorjahres und deutlich unter dem mittleren Verlauf im Referenzzeitraum von 1991 bis 2020. Fachleute begutachten jeden Sommer etwa 6.800 Baumkronen auf Verfärbungen und Verluste von Nadeln und Blättern. Die Ergebnisse der Waldzustandserhebung würden gegenwärtig ausgewertet. Die negativen Auswirkungen auf die Vitalität seien schon jetzt abschätzbar.
12: RB Leipzig hat am Dienstagabend in der Champions League mit 1:0 gegen die PSV Eindhoven gewonnen. Das entscheidende Tor erzielte Brian Gruder in der 75. Minute. Zuvor hatte Maarten van de Voort einen Elfmeter gehalten. Trotz einiger Großchancen kam Eindhoven nicht zum Ausgleich. Für Leipzig war es bereits der 4. Pflichtspielheimsieg in dieser Saison.
13: Die Niners Chemnitz haben ihren ersten Auswärtssieg in dieser Eurocup-Saison geholt. Das Team gewann beim italienischen Erstligisten Trento mit 88:80. Herausragender Spieler war Kobe Williams mit 30 Punkten und 7 erfolgreichen Dreiern.

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2: Radfahrer kollidiert mit einem Linienbus. In Leipzig sind am Montagabend zwei Menschen bei einem Verkehrsunfall verletzt worden. Ein 81-jähriger Radfahrer war gegen 18.40 Uhr auf der Zweinaundorfer Straße unterwegs, als ihn ein Linienbus überholen wollte. Dabei geriet der Radfahrer mit seinen Reifen in die Straßenbahnschienen und stürzte unmittelbar vor den Bus. Trotz einer Gefahrenbremsung konnte der 61-jährige Busfahrer einen Zusammenstoß nicht mehr verhindern. Der Radfahrer musste verletzt ins Krankenhaus gebracht werden. Eine 32-jährige Businsassin stürzte durch die Vollbremsung und erlitt leichte Verletzungen. Der Sachschaden beträgt rund 5.500 Euro. Die Polizei ermittelt wegen des Verdachts der fahrlässigen Körperverletzung.

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1: Wir reden viel zu sehr über Spaltung, über das, was anders ist.
2: Wie gelingt Miteinander trotz unterschiedlicher Überzeugungen? Am 12. Oktober kamen dafür Menschen verschiedener Glaubensrichtungen ins Dresdner Rathaus. Mit dabei Integrations- und Ausländerbeauftragte Luciano Marino Schollmeier.
1: Heute ist Abschlussfeier von interkulturellen Tage und auch Friedensfest Kinder Abrahams. Damit schließen wir diese wahnsinnige Angebot von interkulturellen Tagen. Das waren sehr viele Angebote in verschiedenen Formaten. Und das Friedensfest ist nochmal ein Bekenntnis für ein gutes Zusammenleben. Auch wenn wir andere glauben, andere Erfahrungen machen, können wir uns treffen und zusammenleben. Ja.
2: Das Fest bildete den Abschluss der diesjährigen interkulturellen Tage in Dresden. Im Mittelpunkt standen Judentum, Christentum und Islam. Und die Frage, wie gemeinsames Leben trotz unterschiedlicher Traditionen funktionieren kann.
1: Wir haben jeder, die Community selbst und die Religionengemeinschaft haben ihre Programme selbst gestalten. Sie werden hier ihre Traditionen vorstellen. Der Oberbürgermeister wird ein Grußwort auch halten. Und danach gibt es Möglichkeiten, hier bei den verschiedenen Vereinen und Religionsgemeinschaften sich zu erkundigen, wer neugierig ist und zu wissen, wie sie, was sie machen, woran sie glauben und wie sie ihre Traditionen und Religionen gestalten.
2: Neben Musik, Texten und künstlerischen Beiträgen konnten sich Besucher auch direkt bei Gemeinden und Initiativen informieren. So wurde aus dem Bühnenprogramm zugleich ein Ort für persönliche Begegnungen.
1: Vertrauen und Vorurteile abbauen und dass dieses Wir-Gefühl zu stärken, weil Dresden ist sehr vielfältig und wir schaffen ganz viel gemeinsam. Das ist jetzt die Möglichkeit, das sichtbar zu machen und alle sind eingeladen, auch auf diesem Weg zu begehen.
2: Dieser Austausch soll allerdings nicht für einen einzigen Abend beschränkt bleiben. Annegret Mühl begleitet den interreligiösen Dialog für die beiden evangelisch-lutherischen Kirchenbezirke Dresdens und engagiert sich bei Coexist.
3: Also es ist ganz unterschiedlich. Diese Abende sind für alle Menschen offen. Also man kann von dem Organisationsteam, es ist ja jüdische, muslimische, christliche Glaubenstraditionen, aber es sind immer auch Menschen anderer Religionen da und es sind auch Menschen da, die sich keiner Religion zuordnen. Das ist also völlig offen. Es geht um das Interesse aneinander und den Austausch. Bei den Schulprojekten, wie gesagt, bringen wir Coaches mit, also immer ein Hauptamtlicher vom Projekt und drei Coaches oder auch mehr, aber mindestens jeweils aus einer der abrahamitischen Religionen, also jüdisch, muslimisch und christlich sind da und bieten in 90 Minuten einfach Gespräche mit den Schülerinnen an, in Tischrunden.
2: Dort entstehen Begegnungen nicht nur bei Veranstaltungen. Auch an Schulen kommen Vertreter verschiedener Religionen mit Jugendlichen ins Gespräch. Entscheidend ist dabei weniger Unterschiede aufzulösen, sondern einen Umgang mit ihnen zu finden.
3: Ja, der funktioniert eigentlich vor allem durch Offenheit, dass man sich aufeinander einlässt und ja, für uns durch den Glauben, dass verschiedene Religionen und Herangehensweisen und Überzeugungen keine Bedrohung, sondern eine Bereicherung für uns im Miteinander sind. Und das merken wir ganz deutlich untereinander und tragen das auch nach außen.
2: Wie daraus im Alltag echte Gemeinschaft entstehen kann, erlebt auch Giom Desrak, jüdischer Vertreter und Moderator des Friedensfestes. Der Austausch zwischen den Religionen reicht dabei längst über offizielle Veranstaltungen hinaus.
4: Oh, hier sehr viel. Also es gibt sehr viele schöne Gemeinschaften. Wir treffen uns oft in der Synagoge oder in einer islamischen Gemeinde. Wir essen zusammen, wir feiern auch gemeinsam das Fastenbrechen einmal im Jahr. Also es gibt sehr, sehr viele schöne Veranstaltungen.
2: Und der Dialog geht weiter. Am 31. Oktober kommen Menschen verschiedener Religionen in Dresden erneut zusammen. Dann zu einem interreligiösen Friedensgebet.

18. Jahrhundert wurde bewiesen, dass alles Lebendige in der Natur nur aus Leben hervorgeht. Omne vivum ex ovo. Urzeugung aus der Materie, Übergänge zwischen Leblosen und Lebendigen, bis dahin als selbstverständlich angenommen, erwiesen sich als Täuschung.

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9: Nachrichten. Bei einem Kellerbrand in einem Mehrfamilienhaus in Chemnitz sind am Dienstagabend 6 Menschen verletzt worden. Alle Bewohner mussten das Haus vorübergehend verlassen, konnten nach den Löscharbeiten aber zurück. Die Polizei hat die Ermittlungen zur Brandursache aufgenommen. In Sachsen beginnt ab heute die Tarifrunde für rund 155.000 Beschäftigte der Metall- und Elektroindustrie. Die IG Metall fordert 5% mehr Entgelt für 12 Monate. Der IG Metall-Bezirksleiter Jan Otto sagte vorab, es gehe darum, die Kaufkraft der Beschäftigten zu erhalten und die Lasten des Umbruchs fair zu verteilen. Das könnten sich die Betriebe auch leisten. Otto verwies auf die steigenden Preise, die täglich beim Einkaufen, der Miete und Tanken spürbar seien. Auch die wirtschaftliche Lage sei ein Argument gegen Lohnzurückhaltung. Die geringen Niederschläge in diesem Jahr werden einer Einschätzung von Sachsenforst zufolge erneut die sächsischen Bäume beeinträchtigen. Die Niederschlagsentwicklung im Jahresverlauf liege bislang unter der des Vorjahres und deutlich unter dem mittleren Verlauf im Referenzzeitraum von 1991 bis 2020. Fachleute begutachten jeden Sommer etwa 6.800 Baumkronen auf Verfärbungen und Verluste von Nadeln und Blättern. Die Ergebnisse der Waldzustandserhebung würden gegenwärtig ausgewertet. Die negativen Auswirkungen auf die Vitalität seien schon jetzt abschätzbar. RB Leipzig hat am Dienstagabend in der Champions League mit 1:0 gegen die PSV Eindhoven gewonnen. Das entscheidende Tor erzielte Brajan Gruder in der 75. Minute. Zuvor hatte Maarten van de Voort einen Elfmeter gehalten. Trotz einiger Großchancen kam Eindhoven nicht zum Ausgleich. Für Leipzig war es bereits der 4. Pflichtspielheimsieg in dieser Saison.
10: Die Niners Chemnitz haben ihren ersten Auswärtssieg in dieser Eurocup-Saison geholt. Das Team gewann beim italienischen Erstligisten Trento mit 88:80. Herausragender Spieler war Kobe Williams mit 30 Punkten und 7 erfolgreichen Dreiern.

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2: Radfahrer kollidiert mit einem Linienbus. In Leipzig sind am Montagabend zwei Menschen bei einem Verkehrsunfall verletzt worden. Ein 81-jähriger Radfahrer war gegen 18.40 Uhr auf der Zweinaundorfer Straße unterwegs, als ihn ein Linienbus überholen wollte. Dabei geriet der Radfahrer mit seinen Reifen in die Straßenbahnschienen und stürzte unmittelbar vor den Bus. Trotz einer Gefahrenbremsung konnte der 61-jährige Busfahrer einen Zusammenstoß nicht mehr verhindern. Der Radfahrer musste verletzt ins Krankenhaus gebracht werden. Eine 32-jährige Businsassin stürzte durch die Vollbremsung und erlitt leichte Verletzungen. Der Sachschaden beträgt rund 5.500 Euro. Die Polizei ermittelt wegen des Verdachts der fahrlässigen Körperverletzung.

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2: Wir reden viel zu sehr über Spaltung, über das, was anders ist.
3: Wie gelingt Miteinander trotz unterschiedlicher Überzeugungen? Am 12. Oktober kamen dafür Menschen verschiedener Glaubensrichtungen ins Dresdner Rathaus. Mit dabei Integrations- und Ausländerbeauftragte Luciano Marino Schollmeier.
2: Heute ist Abschlussfeier von interkulturellen Tage und auch Friedensfest Kinder Abrahams. Damit schließen wir diese wahnsinnige Angebot von interkulturellen Tagen. Das waren sehr viele Angebote in verschiedenen Formaten. Und das Friedensfest ist nochmal ein Bekenntnis für ein gutes Zusammenleben. Auch wenn wir andere glauben, andere Erfahrungen machen, können wir uns treffen und zusammenleben. Ja.
3: Das Fest bildete den Abschluss der diesjährigen interkulturellen Tage in Dresden. Im Mittelpunkt standen Judentum, Christentum und Islam. Und die Frage, wie gemeinsames Leben trotz unterschiedlicher Traditionen funktionieren kann.
2: Wir haben jeder, die Community selbst und die Religionengemeinschaft haben ihre Programme selbst gestalten. Sie werden hier ihre Traditionen vorstellen. Der Oberbürgermeister wird ein Grußwort auch halten. Und danach gibt es Möglichkeiten, hier bei den verschiedenen Vereinen und Religionsgemeinschaften sich zu erkundigen, wer neugierig ist und zu wissen, was sie machen, woran sie glauben und wie sie ihre Traditionen und Religionen gestalten.
3: Neben Musik, Texten und künstlerischen Beiträgen konnten sich Besucher auch direkt bei Gemeinden und Initiativen informieren. So wurde aus dem Bühnenprogramm zugleich ein Ort für persönliche Begegnungen.
2: Vertrauen und Vorurteile abbauen und dass dieses Wir-Gefühl zu stärken, weil Dresden ist sehr vielfältig und wir schaffen ganz viel gemeinsam. Das ist jetzt die Möglichkeit, das sichtbar zu machen und alle sind eingeladen, auch auf diesem Weg zu begehen.
3: Dieser Austausch soll allerdings nicht für einen einzigen Abend beschränkt bleiben. Annegret Mühl begleitet den interreligiösen Dialog für die beiden evangelisch-lutherischen Kirchenbezirke Dresdens und engagiert sich bei Coexist.
4: Also es ist ganz unterschiedlich. Diese Abende sind für alle Menschen offen. Also man kann von dem Organisationsteam, es ist ja jüdische, muslimische, christliche Glaubenstraditionen, aber es sind immer auch Menschen anderer Religionen da und es sind auch Menschen da, die sich keiner Religion zuordnen. Das ist also völlig offen. Es geht um das Interesse aneinander und den Austausch. Bei den Schulprojekten, wie gesagt, bringen wir Coaches mit, also immer ein Hauptamtlicher vom Projekt und drei Coaches oder auch mehr, aber mindestens jeweils aus einer der abrahamitischen Religionen, also jüdisch, muslimisch und christlich sind da und bieten in 90 Minuten einfach Gespräche mit den Schülerinnen an, in Tischrunden.
3: Dort entstehen Begegnungen nicht nur bei Veranstaltungen. Auch an Schulen kommen Vertreter verschiedener Religionen mit Jugendlichen ins Gespräch. Entscheidend ist dabei weniger Unterschiede aufzulösen, sondern einen Umgang mit ihnen zu finden.
4: Ja, der funktioniert eigentlich vor allem durch Offenheit, dass man sich aufeinander einlässt und ja, für uns durch den Glauben, dass verschiedene Religionen und Herangehensweisen und Überzeugungen keine Bedrohung, sondern eine Bereicherung für uns im Miteinander sind. Und das merken wir ganz deutlich untereinander und tragen das auch nach außen.
3: Wie daraus im Alltag echte Gemeinschaft entstehen kann, erlebt auch Giom Desrak, jüdischer Vertreter und Moderator des Friedensfestes. Der Austausch zwischen den Religionen reicht dabei längst über offizielle Veranstaltungen hinaus.
5: Auch hier sehr viel. Also es gibt sehr viele schöne Gemeinschaften. Wir treffen uns oft in der Synagoge oder in einer islamischen Gemeinde. Wir essen zusammen, wir feiern auch gemeinsam das Fastenbrechen einmal im Jahr. Also es gibt sehr, sehr viele schöne Veranstaltungen.
3: Und der Dialog geht weiter. Am 31. Oktober kommen Menschen verschiedener Religionen in Dresden erneut zusammen. Dann zu einem interreligiösen Friedensgebet.

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4: Nachrichten. Bei einem Kellerbrand in einem Mehrfamilienhaus in Chemnitz sind am Dienstagabend 6 Menschen verletzt worden. Alle Bewohner mussten das Haus vorübergehend verlassen, konnten nach den Löscharbeiten aber zurück. Die Polizei hat die Ermittlungen zur Brandursache aufgenommen. In Sachsen beginnt ab heute die Tarifrunde für rund 155.000 Beschäftigte der Metall- und Elektroindustrie. Die IG Metall fordert 5% mehr Entgelt für 12 Monate. Der IG Metall-Bezirksleiter Jan Otto sagte vorab, es gehe darum, die Kaufkraft der Beschäftigten zu erhalten und die Lasten des Umbruchs fair zu verteilen. Das könnten sich die Betriebe auch leisten. Otto verwies auf die steigenden Preise, die täglich beim Einkaufen, der Miete und Tanken spürbar seien. Auch die wirtschaftliche Lage sei ein Argument gegen Lohnzurückhaltung. Die geringen Niederschläge in diesem Jahr werden einer Einschätzung von Sachsenforst zufolge erneut die sächsischen Bäume beeinträchtigen. Die Niederschlagsentwicklung im Jahresverlauf liege bislang unter der des Vorjahres und deutlich unter dem mittleren Verlauf im Referenzzeitraum von 1991 bis 2020. Fachleute begutachten jeden Sommer etwa 6.800 Baumkronen auf Verfärbungen und Verluste von Nadeln und Blättern. Die Ergebnisse der Waldzustandserhebung würden gegenwärtig ausgewertet. Die negativen Auswirkungen auf die Vitalität seien schon jetzt abschätzbar. RB Leipzig hat am Dienstagabend in der Champions League mit 1:0 gegen die PSV Eindhoven gewonnen. Das entscheidende Tor erzielte Brian Gruder in der 75. Minute. Zuvor hatte Maarten van de Voort einen Elfmeter gehalten. Trotz einiger Großchancen kam Eindhoven nicht zum Ausgleich. Für Leipzig war es bereits der 4. Pflichtspielheimsieg in dieser Saison. Die Niners Chemnitz haben ihren ersten Auswärtssieg in dieser Eurocup-Saison geholt. Das Team gewann beim italienischen Erstligisten Trento mit 88:80. Herausragender Spieler war Kobe Williams mit 30 Punkten und 7 erfolgreichen Dreiern.

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2: Ich beschäftige mich mit Unfällen, habe auch schon selber an Unfallstellen gestanden und zusehen müssen, wie Kinder als Schwerverletzte oder Getötete involviert waren. Ich spreche aber auch als zweifacher Vater. Insofern, ich möchte auch, dass mein Kita und mein Schulkind jeden Abend gesund wieder am Abendbrottisch sitzt.
1: Wie sicher kommen Sachsens Kinder eigentlich durch den Straßenverkehr? Darüber haben Sachverständige im Ausschuss für Infrastruktur und Landesentwicklung des Sächsischen Landtags informiert. Grundlage ist ein Antrag der Grünen, der deutlich weitergehende Maßnahmen für sichere Schul- und Freizeitwege fordert. Diplom-Ingenieur Markus Enke betont, warum Verkehrssicherheit gerade für Kinder so ein wichtiges Thema ist.
3: Gerade bis hin zum 14. Lebensjahr können Kinder Abstände, Geschwindigkeiten von Fahrzeugen auf der Fahrbahn gar nicht so gut erkennen, gar nicht so gut einschätzen. Man sagt so bis 14, aber es gibt auch Studien, die sagen, auch 13-, 14-jährige Kinder sind da auch noch nicht so sattelfest. Das hat ganz viel mit der Erfahrung zu tun, die wir sammeln im Straßenverkehr, und das muss sich über die Zeit erst bilden.
1: Die Grünen wollen die Zahl schwerer Unfälle von Kindern und Jugendlichen bis 2030 mindestens halbieren. Dafür fordern sie unter anderem mehr sichere Querungen und Radwege, größere Spielräume für Tempo 30 und Kontrollen sowie verbindliche Schulwegpläne. Auch Schulstraßen gegen Elterntaxis und ein eigenes Förderprogramm sind vorgesehen. Tanja Hohenstein vom Deutschen Verkehrssicherheitsrat ordnet die Maßnahmen aus ihrer Sicht ein.
4: Sichere Querungsstellen und freie Sichtbeziehungen sind absolut zentral. Deswegen finden wir es auch gut, dass die in dem Antrag auch vorkommen. Eigentlich ist es logisch, Kinder müssen die Fahrbahn gut einsehen können und Fahrzeugführende müssen die Kinder rechtzeitig erkennen können. Und wir brauchen dafür gut erkennbare Querungsstellen und Sichtbehinderungen sollten möglichst vermieden werden.
1: Gleichzeitig warnt Per Warte vom Polizeirevier Meißen vor pauschalen Lösungen im Hinblick auf Geschwindigkeitsbegrenzungen.
5: Tempo 30, ja, vor Grundschulen sollte Tempo 30 gelten. Ich hatte es schon erwähnt, was die Einschätzung Geschwindigkeiten betrifft bei Kindern. Es sollte aber nicht, wie sagt man so im Sprichwort, im Gießkannenprinzip erfolgen. Wir laufen Gefahr der Akzeptanzproblematik, wenn Sie pauschaliert überall 30 hinsetzen, und Sie laufen Gefahr des Verdrängungsverkehrs. Also Tempo 30, ja, aber dort, wo es angebracht und erforderlich ist.
1: Und noch einen weiteren Punkt setzt der Sachverständige Henrik Liers von der TU Dresden. Sicherheit beginnt nicht erst beim Straßenbau. Kinder müssen lernen, Gefahren selbst einzuschätzen.
2: Was dagegen sofort wirkt, ist Prävention. Ja, am besten sofort. Und die schulische Radfahrausbildung, da möchte ich auch ganz klar sagen, in der Grundschule, die ist absolut unverzichtbar. Ja, da muss man ganz klar sagen, die sollte auch weiter unbedingt finanziert werden, durchgeführt werden, und sie sollte auch ergänzt werden um Angebote in der Sekundarstufe 1 oder 2. Und das muss zielgruppenadäquat sein. Ja, ich muss halt einen 10- oder 12- oder 14-Jährigen anders ansprechen als vielleicht ein Kita-Kind oder ein Grundschulkind. Wirkungsvoll und auch flächendeckend. Also nicht nur in großen Städten, sondern überall sollten Maßnahmen umgesetzt werden.
1: Gleichzeitig hält er die Forderung im Antrag der Grünen, die Zahl schwerwiegender Unfälle bis 2030 um mindestens 50% zu senken, für zu ambitioniert.
2: Das muss man leider schlichtweg als unrealistisch bewerten. Ja. Wie Sie vielleicht alle wissen, haben wir in Deutschland schon ein Verkehrssicherheitsprogramm, und wir wollen in der Dekade von 2021 bis 2030 unsere Verkehrstoten um 40% reduzieren. Jetzt ist Halbzeit gewesen letztes Jahr. Was glauben Sie, wie viel wir geschafft haben von der Reduktion? Nix, wir haben einen Aufwuchs um 4%. Wir liegen 4% über den Verkehrstoten von 2020. Ja, da war Corona, aber trotzdem sind wir weit, weit weg von 40% Reduktion in 10 Jahren.
1: Über das Ziel, die Verkehrssicherheit zu erhöhen, herrscht damit kaum Streit. Wohl aber über Tempo, Prioritäten und Finanzierung. Die Sachverständigen sehen an mehreren Stellen konkreten Handlungsbedarf, bewerten einzelne Forderungen der Grünen aber unterschiedlich. Welche Maßnahmen am Ende tatsächlich umgesetzt werden und in welcher Form der Antrag weiterverfolgt wird, steht noch aus.

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2: Dichter Qualm aus den Fenstern, das gesamte Treppenhaus verraucht. Dramatische Szenen am Dienstagabend in Chemnitz-Gablenz. In einem Hochhaus an der Karl-von-Ossietzky-Straße war im Keller ein Feuer ausgebrochen. Gegen 7:30 rückten Feuerwehr und Rettungsdienste an. Was die Einsatzkräfte vor Ort erwartete, schilderte Jan Ziller, Einsatzleiter der Berufsfeuerwehr Chemnitz.
3: Vor Ort haben wir festgestellt, einen Feuerschein und eine starke Verrauchung im Kellerbereich und eine Verrauchung im kompletten Treppenhaus des Hochhauses.
2: Für die Bewohner wurde das eigene Treppenhaus zur Gefahr. Während die Feuerwehr gegen die Flammen kämpfte, lief gleichzeitig die Menschenrettung. Auch die Freiwillige Feuerwehr Adelsberg war im Einsatz.
3: Gleichzeitig mussten 2 Personen aus dem verrauchten Treppenraum gerettet werden. Im weiteren Verlauf kam noch eine weitere Person im Treppenraum dazu und nach Abschluss der Brandbekämpfung wurden die Bewohner der einzelnen Wohnungen kontrolliert und dem Rettungsdienst zugeführt.
2: Insgesamt 5 Bewohner kamen mit Verdacht auf eine Rauchgasvergiftung ins Krankenhaus. Der gesamte Wohnblock musste evakuiert werden. Auch der leitende Notarzt wurde zur Einsatzstelle gerufen. Weshalb die Rettungskräfte bei diesem Einsatz besondere Vorkehrungen trafen, erklärte Jan Ziller von der Berufsfeuerwehr Chemnitz.
3: Der leitende Notarzt wurde alarmiert, weil laut unseren internen Regelungen ab 5 betroffenen Personen ein sogenannter MANF ausgelöst wird, ein Massenanfall von Verletzten. Und da bei einem Hochhaus mit diesen vielen Mietparteien nicht ausgeschlossen werden kann, dass in den Wohnungen noch Personen mit Beschwerden aufgrund des Brandes zugegen sind, wurde der leitende Notarzt alarmiert und wird sich jetzt um die betroffenen Personen kümmern und sichten.
2: Die Flammen konnten schließlich schnell gelöscht werden, doch in Teilen des Gebäudes war zunächst die Stromversorgung unterbrochen. Dann wurde klar, das Feuer war offenbar absichtlich gelegt worden. Unbekannte hatten im Keller Kleidungsstücke angezündet. Auch ein Kinderwagen war von den Flammen betroffen. Die Polizei nahm Ermittlungen wegen Brandstiftung auf. Von den Tätern fehlte zunächst jede Spur. Bereits am Sonntagabend hatte es in Chemnitz einen ähnlichen Vorfall gegeben. Im Stadtteil Markusdorf hatten Jugendliche in einer Turnhalle Sportgeräte angezündet. Der Schaden ging wohl in die Tausende. Ob beide Taten miteinander zusammenhängen, ist zunächst unklar.

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9: Nachrichten. Bei einem Kellerbrand in einem Mehrfamilienhaus in Chemnitz sind am Dienstagabend 6 Menschen verletzt worden. Alle Bewohner mussten das Haus vorübergehend verlassen, konnten nach den Löscharbeiten aber zurück. Die Polizei hat die Ermittlungen zur Brandursache aufgenommen. In Sachsen beginnt ab heute die Tarifrunde für rund 155.000 Beschäftigte der Metall- und Elektroindustrie. Die IG Metall fordert 5% mehr Entgelt für 12 Monate. Der IG Metall Bezirksleiter Jan Otto sagte vorab, es gehe darum, die Kaufkraft der Beschäftigten zu erhalten und die Lasten des Umbruchs fair zu verteilen. Das könnten sich die Betriebe auch leisten. Otto verwies auf die steigenden Preise, die täglich beim Einkaufen, der Miete und Tanken spürbar seien. Auch die wirtschaftliche Lage sei ein Argument gegen Lohnzurückhaltung. Die geringen Niederschläge in diesem Jahr werden einer Einschätzung von Sachsenforst zufolge erneut die sächsischen Bäume beeinträchtigen. Die Niederschlagsentwicklung im Jahresverlauf liege bislang unter der des Vorjahres und deutlich unter dem mittleren Verlauf im Referenzzeitraum von 1991 bis 2020. Fachleute begutachten jeden Sommer etwa 6.800 Baumkronen auf Verfärbungen und Verluste von Nadeln und Blättern. Die Ergebnisse der Waldzustandserhebung würden gegenwärtig ausgewertet. Die negativen Auswirkungen auf die Vitalität seien schon jetzt abschätzbar. RB Leipzig hat am Dienstagabend in der Champions League mit 1:0 gegen die PSV Eindhoven gewonnen. Das entscheidende Tor erzielte Brian Gruder in der 75. Minute. Zuvor hatte Maarten van de Voort einen Elfmeter gehalten. Trotz einiger Großchancen kam Eindhoven nicht zum Ausgleich. Für Leipzig war es bereits der 4. Pflichtspielheimsieg in dieser Saison.
10: Die Niners Chemnitz haben ihren ersten Auswärtssieg in dieser Eurocup-Saison geholt. Das Team gewann beim italienischen Erstligisten Trento mit 88:80. Herausragender Spieler war Kobe Williams mit 30 Punkten und 7 erfolgreichen Dreiern.

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2: Wer in den nächsten Wochen in der Leipziger Innenstadt unterwegs ist, muss sich auf Einschränkungen einstellen. Seit dem 12. Oktober wird rund um den Georgiring gebaut. Bis zum 13. November erneuern die Leipziger Verkehrsbetriebe Gleisanlagen am Augustusplatz, am Hauptbahnhof und dem Georgiring. Ab dem 26. Oktober werden außerdem die Gleise zwischen Hofmeisterstraße und Schützenstraße instand gesetzt. Für Autofahrer bedeutet das Einschränkungen und mögliche Staus. Am Augustusplatz fallen Fahrspuren weg. Wer vom Grimmaischen Steinweg kommt, kann nur noch nach rechts Richtung Hauptbahnhof abbiegen. Ab dem 26. Oktober steht auf dem Georgiring in Richtung Augustusplatz nur noch eine Fahrspur zur Verfügung. Auch der Straßenbahnverkehr ist betroffen. Bis zum 8. November fahren unter anderem die Linien 8, 10, 11, 14 und 16 verkürzt oder über Umleitungsstrecken. Die LVB empfehlen Fahrgästen, sich vor Fahrtantritt über die geänderten Verbindungen zu informieren.

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1: Alkohol konsumieren, damit soll jetzt in Zukunft hier am Leipziger Hauptbahnhof und auch an allen Bahnhöfen in Deutschland Schluss sein. Was dahinter steckt, also welche Gründe es dafür gibt, das weiß Stefan John von der DB Sicherheit. Schön, dass Sie sich kurz Zeit genommen haben.
2: Hallo.
1: Was steckt denn hinter dem Alkoholverbot?
2: Es ist ein Alkoholkonsumverbot. Das heißt, verboten wird der Konsum von Alkohol hier im Bereich Bahnhof, um damit das Thema Aggressivität zurückzufahren, weil ein Großteil der ganzen Vorfälle, Pöbeleien und sowas im Bahnhof, resultieren darauf, dass jemand alkoholisiert ist, und das möchten wir gerne reduzieren. Wir haben das im Pilotbetrieb schon in anderen Bahnhöfen in Deutschland gehabt und sehr positive Erfahrungen gemacht. Also die Reisenden finden das gut, auch die Gastronomie im Bahnhof, die Geschäfte im Bahnhof finden das gut, und so, dass wir das jetzt bundesweit umsetzen ab Donnerstag, den 5.

0: Verbot. Aber wenn Sie jetzt eine Bierflasche haben, wo der Deckel noch drauf ist, dann wollen Sie ja nicht konsumieren. Und das dürfen Sie mitführen. Sie können Alkohol weiter kaufen, Sie dürfen den Alkohol auch mitführen. Wie gesagt, nur der Konsum ist verboten und das Mitführen von geöffneten, meistens Bierflaschen oder geöffneten Flaschen, das ist verboten.
1: Wie muss man sich das vorstellen? Wie wird das ja kontrolliert? Es gibt die Quattro-Streife, die hier eingesetzt wird am Leipziger Hauptbahnhof. Wird das eine Rolle spielen? Wie ist das? Also wie wird das kontrolliert, ganz konkret?
0: Kontrolliert ganz konkret wird das durch die Streifen der DB Sicherheit. Wir sind hier am Bahnhof mit 3 Streifen jeden Tag unterwegs und die Streifen werden auch das mit kontrollieren, wie das Rauchverbot und die ganzen anderen Themen. Und die Quattro-Streife hilft uns dann, weil auch der städtische Ordnungsdienst mit dabei ist, wenn es darum geht, gerade Leipzig hier am Bahnhofsvorplatz, wenn dort zu viel Alkohol konsumiert wird. Also solche Themen kriegen wir dann mit einer Quattro-Streife hin. Aber ansonsten muss man wissen, gilt erstmal der Alkoholkonsumverbot ausschließlich für den Leipziger Hauptbahnhof, praktisch im Hausrechtsbereich der Deutschen Bahn.
1: Sie sagen, es ist eine Initiative, die von der Deutschen Bahn ausgeht, also dieses Alkoholkonsumverbot. Wir haben im Vorfeld uns trotzdem mal ein bisschen schlau gemacht und auch mit den Kollegen der Bundespolizei gesprochen, die ja hier auch kontrollieren, hier für Sicherheit sorgen am Hauptbahnhof. Die sagen, dass nur etwa ein Drittel aller Delikte auf den Alkoholkonsum quasi zurückgehen. Warum jetzt die Initiative? Nochmal ganz konkret.
0: Naja, ein Drittel sind trotzdem eine ganze Menge Leute. Und wir haben natürlich im Hausrechtsbereich noch viel eher das Thema mit dem Thema Alkohol. Die Bundespolizei mit ihrem Rechtsrahmen ist ja eher für die Verfolgung dann von Straftaten etc. zuständig. Und im Hausrechtsbereich ist natürlich die Schwelle niedriger. Und deswegen ist bei uns das Thema stärker im Fokus als gegebenenfalls bei einer Bundespolizei.
1: In vielen Bahnhöfen, nicht nur in Leipzig, gibt es auch Gastronomie. Wie wird das gehandhabt? Also wird da eine Ausnahme gemacht? Wir haben ja beispielsweise die Promenaden als großes Einkaufszentrum. Wird da der Konsum weiterhin gestattet sein von Alkohol? Gibt es da eine Ausnahme?
0: Für die Gastronomie hat das keinen Einfluss drauf. Also dort können weiter Alkohol konsumiert werden in den gastronomischen Einrichtungen, in den Bereichen der Gastronomie. Aber auch wir haben eine einheitliche Hausordnung, die Promenaden und die Deutsche Bahn hier im Leipziger Hauptbahnhof. Das heißt, der Konsum außerhalb der gastronomischen Einrichtung ist auch in den Promenaden dann verboten.
1: Okay. Also weitreichende Maßnahmen, die mit dem Alkoholkonsumverbot hier am Leipziger Hauptbahnhof einhergehen. Letzte Frage. Wenn Sie jetzt in einem Jahr auf dieses eingeführte Alkoholkonsumverbot blicken, was sollte sich verbessert haben aus Ihrer Sicht?
0: Na, es sollte auf alle Fälle das Thema Hausrechtsverstöße sich etwas reduzieren dadurch. Wir werden aber auch einen Fokus dann darauf setzen können, dass wir weniger Müll haben, weil in der Regel dort, wo viel Alkohol konsumiert wird, bleibt immer viel Müll liegen. Das sind so Themen, was auch auf die Sauberkeit einzahlt. Also das Sicherheitsgefühl an sich wird dadurch schon verbessert, wenn niemand gröhlend mehr über den Bahnhof geht. Und ja, das Thema Sauberkeit, das ist auch noch ein sehr positiver Nebeneffekt, weil gerade Reisende schätzen das schon. Der Leipziger Hauptbahnhof ist sehr sauber und Unsauberkeit zeugt immer ein gewisses Unsicherheitsgefühl. Deswegen zahlt das doppelt ein.
1: Sagt Stefan John von der DB Sicherheit zum neu eingeführten Alkoholverbot hier am Leipziger Hauptbahnhof und an allen deutschen Bahnhöfen der DB.

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4: Nachrichten. Bei einem Kellerbrand in einem Mehrfamilienhaus in Chemnitz sind am Dienstagabend 6 Menschen verletzt worden. Alle Bewohner mussten das Haus vorübergehend verlassen, konnten nach den Löscharbeiten aber zurück. Die Polizei hat die Ermittlungen zur Brandursache aufgenommen. In Sachsen beginnt ab heute die Tarifrunde für rund 155.000 Beschäftigte der Metall- und Elektroindustrie. Die IG Metall fordert 5% mehr Entgelt für 12 Monate. Der IG Metall-Bezirksleiter Jan Otto sagte vorab, es gehe darum, die Kaufkraft der Beschäftigten zu erhalten und die Lasten des Umbruchs fair zu verteilen. Das könnten sich die Betriebe auch leisten. Otto verwies auf die steigenden Preise, die täglich beim Einkaufen, der Miete und Tanken spürbar seien. Auch die wirtschaftliche Lage sei ein Argument gegen Lohnzurückhaltung. Die geringen Niederschläge in diesem Jahr werden einer Einschätzung von Sachsenforst zufolge erneut die sächsischen Bäume beeinträchtigen. Die Niederschlagsentwicklung im Jahresverlauf liege bislang unter der des Vorjahres und deutlich unter dem mittleren Verlauf im Referenzzeitraum von 1991 bis 2020. Fachleute begutachten jeden Sommer etwa 6.800 Baumkronen auf Verfärbungen und Verluste von Nadeln und Blättern. Die Ergebnisse der Waldzustandserhebung würden gegenwärtig ausgewertet. Die negativen Auswirkungen auf die Vitalität seien schon jetzt abschätzbar. RB Leipzig hat am Dienstagabend in der Champions League mit 1:0 gegen die PSV Eindhoven gewonnen. Das entscheidende Tor erzielte Brian Gruder in der 75. Minute. Zuvor hatte Maarten van de Voort einen Elfmeter gehalten. Trotz einiger Großchancen kam Eindhoven nicht zum Ausgleich. Für Leipzig war es bereits der 4. Pflichtspielheimsieg in dieser Saison.
5: Die Niners Chemnitz haben ihren ersten Auswärtssieg in dieser Eurocup-Saison geholt. Das Team gewann beim italienischen Erstligisten Trento mit 88:80. Herausragender Spieler war Kobe Williams mit 30 Punkten und 7 erfolgreichen Dreiern.

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1: Für die Brücke an der Hainstraße in Chemnitz ist endgültig Schluss. Ab sofort ist die Fußgängerbrücke über den Bahngleisen gesperrt. In den kommenden Wochen soll das gesamte Bauwerk verschwinden. Der Grund: die Brücke ist marode und ihre Konstruktion birgt ein besonderes Risiko. Denn beim Bau wurde sogenannter Hennigsdorfer Spannstahl verwendet. Ein Material, das als anfällig für gefährliche Spannungsrisse gilt. Auch die eingestürzte Carola-Brücke in Dresden besaß eine vergleichbare Konstruktion. Hinzu kommt, wichtige Teile der Chemnitzer Brücke sind für Kontrollen nicht zugänglich. Ein plötzliches Versagen des Bauwerks konnte deshalb nicht sicher ausgeschlossen werden. Eine Sanierung kam für die Stadt nicht mehr in Frage. Der Abriss selbst ist aufwendig. Zunächst wird die Brücke in einzelne Segmente zerlegt, die anschließend mit einem Kran über den Bahngleisen ausgehoben werden. Danach verschwinden auch die Stützen und Teile der Zugänge. Die frei werdenden Flächen sollen renaturiert werden. Rund 480.000 Euro kostet der Rückbau. Eine neue Brücke ist vorerst nicht geplant. Dafür fehlt aktuell das Geld im städtischen Haushalt. Fußgänger müssen deshalb künftig einen Umweg über den Dresdner Platz nehmen. Barrierefreie Alternativen führen unter anderem über die Sonnenstraße und Martinstraße. Bis voraussichtlich 13. November sollen die Abrissarbeiten abgeschlossen sein. Dann wird die bisherige Verbindung über die Gleise endgültig Geschichte sein.

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1: Dichter Qualm aus den Fenstern, das gesamte Treppenhaus verraucht. Dramatische Szenen am Dienstagabend in Chemnitz-Gablenz. In einem Hochhaus an der Karl-von-Ossietzky-Straße war im Keller ein Feuer ausgebrochen.

0: Feuerwehr Adelsberg war im Einsatz.
1: Gleichzeitig mussten zwei Personen aus dem verrauchten Treppenraum gerettet werden. Im weiteren Verlauf kam noch eine weitere Person im Treppenraum dazu und nach Abschluss der Brandbekämpfung wurden die Bewohner der einzelnen Wohnungen kontrolliert und dem Rettungsdienst zugeführt.
0: Insgesamt 5 Bewohner kamen mit Verdacht auf eine Rauchgasvergiftung ins Krankenhaus. Der gesamte Wohnblock musste evakuiert werden. Auch der leitende Notarzt wurde zur Einsatzstelle gerufen, weshalb die Rettungskräfte bei diesem Einsatz besondere Vorkehrungen trafen, erklärte Jan Ziller von der Berufsfeuerwehr Chemnitz.
1: Der leitende Notarzt wurde alarmiert, weil laut unseren internen Regelungen ab 5 betroffenen Personen ein sogenannter MANF ausgelöst wird, ein Massenanfall von Verletzten. Und da bei einem Hochhaus mit diesen vielen Mietparteien nicht ausgeschlossen werden kann, dass in den Wohnungen noch Personen mit Beschwerden aufgrund des Brandes zugegen sind, wurde der leitende Notarzt alarmiert und wird sich jetzt um die betroffenen Personen kümmern und sichten.
0: Die Flammen konnten schließlich schnell gelöscht werden, doch in Teilen des Gebäudes war zunächst die Stromversorgung unterbrochen. Dann wurde klar, das Feuer war offenbar absichtlich gelegt worden. Unbekannte hatten im Keller Kleidungsstücke angezündet. Auch ein Kinderwagen war von den Flammen betroffen. Die Polizei nahm Ermittlungen wegen Brandstiftung auf. Von den Tätern fehlte zunächst jede Spur. Bereits am Sonntagabend hatte es in Chemnitz einen ähnlichen Vorfall gegeben. Im Stadtteil Markusdorf hatten Jugendliche in einer Turnhalle Sportgeräte angezündet. Der Schaden ging wohl in die Tausende. Ob beide Taten miteinander zusammenhängen, ist zunächst unklar.

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8: Nachrichten. Die erste Tarifrunde für rund 155.000 Beschäftigte der sächsischen Metall- und Elektroindustrie ist ohne Ergebnis geblieben. Die Arbeitgeber legten kein Angebot vor. Die IG Metall fordert 5% mehr Lohn für 12 Monate sowie Gespräche über die Sicherung von Arbeitsplätzen. Der Arbeitgeberverband VSME hält die Forderungen angesichts der wirtschaftlichen Lage für überzogen. Rund 100 Beschäftigte demonstrierten zum Verhandlungsauftakt in Chemnitz. Die nächste Verhandlungsrunde findet am 27. Oktober in Dresden statt. Wegen des Verdachts auf millionenschweren Betrug mit Corona-Tests hat die Polizei Wohnungen in mehreren Bundesländern durchsucht, darunter auch in Zittau. Ein 62-Jähriger und eine 28-Jährige sollen zwischen 2021 und 2023 Testzentren in Görlitz und Zittau betrieben und nicht durchgeführte Tests abgerechnet haben. Die Kassenärztliche Vereinigung Sachsen zahlte insgesamt rund 1,35 Millionen Euro aus. Gegen die Verdächtigen wird unter anderem wegen 58-fachen schweren Betrugs ermittelt. Ein Mann sitzt in Untersuchungshaft. Der Sächsische Handwerkstag fordert, die E-Rechnungspflicht für Unternehmen mit mehr als 800.000 Euro Jahresumsatz um ein Jahr auf 2028 zu verschieben. Grund seien technische Probleme und fehlende einheitliche Vorgaben. Fehlerhafte Rechnungen führten zu aufwendigen Korrekturen und verzögerten Zahlungen. Besonders im Baugewerbe drohten dadurch finanzielle Belastungen. Seit 2025 müssen Unternehmen elektronische Rechnungen empfangen können. Ab 2027 soll für größere Betriebe auch der Versand verpflichtend werden. Die Volleyballerinnen des Dresdner SC müssen mehrere Monate auf Kapitänin Patricia Nestler verzichten. Die 25-jährige Nationalspielerin zog sich beim Bundesliga-Auftakt gegen Stuttgart einen Teilriss des vorderen Kreuzbandes im rechten Knie zu. Ihr Ausfall trifft den 6-maligen deutschen Meister schwer. Vorerst übernimmt Nachwuchsspielerin Emilia Scharschmidt die Position der Libera. Gleichzeitig prüft der Verein mögliche Verstärkungen auf dem Transfermarkt, um den längerfristigen Ausfall auszugleichen.

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2: Dichter Qualm aus den Fenstern, das gesamte Treppenhaus verraucht. Dramatische Szenen am Dienstagabend in Chemnitz-Gablenz. In einem Hochhaus an der Karl-von-Ossietzky-Straße war im Keller ein Feuer ausgebrochen. Gegen 7:30 rückten Feuerwehr und Rettungsdienste an. Was die Einsatzkräfte vor Ort erwartete, schilderte Jan Ziller, Einsatzleiter der Berufsfeuerwehr Chemnitz.
3: Vor Ort haben wir festgestellt, einen Feuerschein und eine starke Verrauchung im Kellerbereich und eine Verrauchung im kompletten Treppenhaus des Hochhauses.
2: Für die Bewohner wurde das eigene Treppenhaus zur Gefahr. Während die Feuerwehr gegen die Flammen kämpfte, lief gleichzeitig die Menschenrettung. Auch die Freiwillige Feuerwehr Adelsberg war im Einsatz.
3: Gleichzeitig mussten 2 Personen aus dem verrauchten Treppenraum gerettet werden. Im weiteren Verlauf kam noch eine weitere Person im Treppenraum dazu. Und nach Abschluss der Brandbekämpfung wurden die Bewohner der einzelnen Wohnungen kontrolliert und dem Rettungsdienst zugeführt.
2: Insgesamt 5 Bewohner kamen mit Verdacht auf eine Rauchgasvergiftung ins Krankenhaus. Der gesamte Wohnblock musste evakuiert werden. Auch der leitende Notarzt wurde zur Einsatzstelle gerufen. Weshalb die Rettungskräfte bei diesem Einsatz besondere Vorkehrungen trafen, erklärte Jan Ziller von der Berufsfeuerwehr Chemnitz.
3: Der leitende Notarzt wurde alarmiert, weil laut unseren internen Regelungen ab 5 betroffenen Personen ein sogenannter MANF ausgelöst wird, ein Massenanfall von Verletzten. Und da bei einem Hochhaus mit diesen vielen Mietparteien nicht ausgeschlossen werden kann, dass in den Wohnungen noch Personen mit Beschwerden aufgrund des Brandes zugegen sind, wurde der leitende Notarzt alarmiert und wird sich jetzt um die betroffenen Personen kümmern und sichten.
2: Die Flammen konnten schließlich schnell gelöscht werden, doch in Teilen des Gebäudes war zunächst die Stromversorgung unterbrochen. Dann wurde klar, das Feuer war offenbar absichtlich gelegt worden. Unbekannte hatten im Keller Kleidungsstücke angezündet. Auch ein Kinderwagen war von den Flammen betroffen. Die Polizei nahm Ermittlungen wegen Brandstiftung auf. Von den Tätern fehlte zunächst jede Spur. Bereits am Sonntagabend hatte es in Chemnitz einen ähnlichen Vorfall gegeben. Im Stadtteil Markusdorf hatten Jugendliche in einer Turnhalle Sportgeräte angezündet. Der Schaden ging wohl in die Tausende. Ob beide Taten miteinander zusammenhängen, ist zunächst unklar.

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2: Ich beschäftige mich mit Unfällen, habe auch schon selber an Unfallstellen gestanden und zusehen müssen, wie Kinder als Schwerverletzte oder Getötete involviert waren. Ich spreche aber auch als zweifacher Vater. Insofern, ich möchte auch, dass mein Kita und mein Schulkind jeden Abend gesund wieder am Abendbrottisch sitzt.
3: Wie sicher kommen Sachsens Kinder eigentlich durch den Straßenverkehr? Darüber haben Sachverständige im Ausschuss für Infrastruktur und Landesentwicklung des Sächsischen Landtags informiert. Grundlage ist ein Antrag der Grünen, der deutlich weitergehende Maßnahmen für sichere Schul- und Freizeitwege fordert. Diplom-Ingenieur Markus Enke betont, warum Verkehrssicherheit gerade für Kinder so ein wichtiges Thema ist.
4: Gerade bis hin zum 14. Lebensjahr können Kinder

0: anderem mehr sichere Querungen und Radwege, größere Spielräume für Tempo 30 und Kontrollen sowie verbindliche Schulwegpläne. Auch Schulstraßen gegen Elterntaxis und ein eigenes Förderprogramm sind vorgesehen. Tanja Hohenstein vom Deutschen Verkehrssicherheitsrat ordnet die Maßnahmen aus ihrer Sicht ein.
1: Sichere Querungsstellen und freie Sichtbeziehungen sind absolut zentral. Deswegen finden wir es auch gut, dass die in dem Antrag auch vorkommen. Eigentlich ist es logisch, Kinder müssen die Fahrbahn gut einsehen können und Fahrzeugführende müssen die Kinder rechtzeitig erkennen können. Und wir brauchen dafür gut erkennbare Querungsstellen und Sichtbehinderungen sollten möglichst vermieden werden.
0: Gleichzeitig warnt Per Warte vom Polizeirevier Meißen vor pauschalen Lösungen im Hinblick auf Geschwindigkeitsbegrenzungen.
2: Tempo 30, ja, vor Grundschulen sollte Tempo 30 gelten. Ich hatte es schon erwähnt, was die Einschätzung Geschwindigkeiten betrifft bei Kindern. Es sollte aber nicht, wie sagt man so im Sprichwort, im Gießkannenprinzip erfolgen. Wir laufen Gefahr der Akzeptanzproblematik, wenn Sie pauschaliert überall 30 hinsetzen und Sie laufen Gefahr des Verdrängungsverkehrs. Also Tempo 30, ja, aber dort, wo es angebracht und erforderlich ist.
0: Und noch einen weiteren Punkt setzt der Sachverständige Henrik Liers von der TU Dresden. Verkehrssicherheit beginnt nicht erst beim Straßenbau. Kinder müssen lernen, Gefahren selbst einzuschätzen.
3: Was dagegen sofort wirkt, ist Prävention. Ja, am besten sofort. Und die schulische Radfahrausbildung, da möchte ich auch ganz klar sagen, in der Grundschule, die ist absolut unverzichtbar. Ja, da muss man ganz klar sagen, die sollte auch weiter unbedingt finanziert werden, durchgeführt werden und sie sollte auch ergänzt werden um Angebote in der Sekundarstufe 1 oder 2. Und das muss zielgruppenadäquat sein. Ja, ich muss halt einen 10- oder 12- oder 14-Jährigen anders ansprechen als vielleicht ein Kita-Kind oder ein Grundschulkind. Wirkungsvoll und auch flächendeckend. Also nicht nur in großen Städten, sondern überall sollten Maßnahmen umgesetzt werden.
0: Gleichzeitig hält er die Forderung im Antrag der Grünen, die Zahl schwerwiegender Unfälle bis 2030 um mindestens 50% zu senken, für zu ambitioniert.
3: Das muss man leider schlichtweg als unrealistisch bewerten. Ja. Wie Sie vielleicht alle wissen, haben wir in Deutschland schon ein Verkehrssicherheitsprogramm und wir wollen in der Dekade von 2021 bis 2030 unsere Verkehrstoten um 40% reduzieren. Jetzt ist Halbzeit gewesen letztes Jahr. Was glauben Sie, wie viel wir geschafft haben von der Reduktion? Nix, wir haben einen Aufwuchs um 4%. Wir liegen 4% über den Verkehrstoten von 2020. Ja, da war Corona, aber trotzdem sind wir weit, weit weg von 40% Reduktion in 10 Jahren.
0: Über das Ziel, die Verkehrssicherheit zu erhöhen, herrscht damit kaum Streit. Wohl aber über Tempo, Prioritäten und Finanzierung. Die Sachverständigen sehen an mehreren Stellen konkreten Handlungsbedarf, bewerten einzelne Forderungen der Grünen aber unterschiedlich. Welche Maßnahmen am Ende tatsächlich umgesetzt werden und in welcher Form der Antrag weiterverfolgt wird, steht noch aus.

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4: Die erste Tarifrunde für rund 155.000 Beschäftigte der sächsischen Metall- und Elektroindustrie ist ohne Ergebnis geblieben. Die Arbeitgeber legten kein Angebot vor. Die IG Metall fordert 5% mehr Lohn für 12 Monate sowie Gespräche über die Sicherung von Arbeitsplätzen. Der Arbeitgeberverband VSME hält die Forderungen angesichts der wirtschaftlichen Lage für überzogen. Rund 100 Beschäftigte demonstrierten zum Verhandlungsauftakt in Chemnitz. Die nächste Verhandlungsrunde findet am 27. Oktober in Dresden statt. Wegen des Verdachts auf millionenschweren Betrug mit Corona-Tests hat die Polizei Wohnungen in mehreren Bundesländern durchsucht, darunter auch in Zittau. Ein 62-Jähriger und eine 28-Jährige sollen zwischen 2021 und 2023 Testzentren in Görlitz und Zittau betrieben und nicht durchgeführte Tests abgerechnet haben. Die Kassenärztliche Vereinigung Sachsen zahlte insgesamt rund 1,35 Millionen Euro aus. Gegen die Verdächtigen wird unter anderem wegen 58-fachen schweren Betrugs ermittelt. Ein Mann sitzt in Untersuchungshaft. Der Sächsische Handwerkstag fordert, die E-Rechnungspflicht für Unternehmen mit mehr als 800.000 Euro Jahresumsatz um ein Jahr auf 2028 zu verschieben. Grund seien technische Probleme und fehlende einheitliche Vorgaben. Fehlerhafte Rechnungen führten zu aufwendigen Korrekturen und verzögerten Zahlungen. Besonders im Baugewerbe drohten dadurch finanzielle Belastungen. Seit 2025 müssen Unternehmen elektronische Rechnungen empfangen können. Ab 2027 soll für größere Betriebe auch der Versand verpflichtend werden. Die Volleyballerinnen des Dresdner SC müssen mehrere Monate auf Kapitänin Patricia Nestler verzichten. Die 25-jährige Nationalspielerin zog sich beim Bundesliga-Auftakt gegen Stuttgart einen Teilriss des vorderen Kreuzbandes im rechten Knie zu. Ihr Ausfall trifft den sechsmaligen deutschen Meister schwer. Vorerst übernimmt Nachwuchsspielerin Emilia Scharschmidt die Position der Libera. Gleichzeitig prüft der Verein mögliche Verstärkungen auf dem Transfermarkt, um den längerfristigen Ausfall auszugleichen.

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1: Noch bis zum 1. November dreht sich auf der Pieschner Allee wieder alles um Rummel, Fahrgeschäfte und Jahrmarktstimmung. Kelly Walz betreibt selbst zwei Geschäfte auf dem Platz und kennt das Herbstvolksfest aus der Schaustellerperspektive.
2: Zum diesjährigen Herbstvolksfest haben wir wirklich viele Attraktionen mit dabei. Das allergrößte, was wahrscheinlich die meisten Dresdner schon gesehen haben, ist unser 55 Meter hohes Riesenrad. Dann haben wir noch das Lachfreuhaus wieder da. Das ist ein Laufgeschäft mit sehr viel Spaß und Action drin. Das ist auch seit langer Zeit mal wieder da. Ein hoher Kettenflieger ist mit dabei, eine Schaukel, aber auch viele Kinderfahrgeschäfte, viel zum Essen, zum Trinken. Also die Auswahl ist wieder sehr groß zum Herbstvolksfest.
1: Wo sich täglich zahlreiche Besucher in die Fahrgeschäfte setzen, schwingt nach den jüngsten Unfällen auf den Münchner Wiesen vielleicht auch ein bitterer Beigeschmack in puncto Sicherheit mit. Dazu Olaf Liebold, zweiter Vorsitzender des Dresdner Schaustellerverbandes.
3: Das ist relativ gut einzuordnen. München ist nun mal Blickpunkt der Welt. Ja? Da schaut die Welt hin und wenn sich dort einer einen Fußnagel umknickt, dann wird dann natürlich ein Riesenelefant rausgebastelt. Wir haben das Glück, hier in Sachsen zu sein, in Dresden zu sein. Wir haben das Sächsische Bauordnungsamt hier. Wir haben den TÜV Sachsen hier vor Ort in Dresden. Wir haben den direkten Weg. Die Jungs können eigentlich herlaufen und sie machen es auch. Ja? Also wir werden hier ständig und immer überwacht. Zu jeder Veranstaltung kommt die Bauabnahme, macht das Bauordnungsamt, nimmt diese Geschäfte ab, überprüft die Aufbauten, überprüft diese Anlagen, ob sie regelkonform aufgestellt wurden.
1: Damit auf dem Rummel am Ende nicht nur die Fahrgeschäfte überzeugen, muss auch das Gesamtpaket stimmen. Dazu gehören für Kelly Walz auch feste Aktionstage. Und genau die machen den Besuch unter der Woche noch einmal besonders attraktiv.
2: Und Donnerstag immer unsere Attraktionstage. Das ist einmal der Familientag am Mittwoch, Donnerstag der Doppeldeckertag. Da können halt auch gerade die Familien, die jungen Leute echt enorm viel Geld sparen.
1: Für die Schausteller steckt hinter diesen wenigen Minuten Nervenkitzel deutlich mehr Arbeit. Ob sich der Aufwand lohnt, zeigt sich für Kelly Walz und Olaf Liebold deshalb vor allem an den Reaktionen der Besucher.
2: Eigentlich jedes Lächeln, was einem entgegentritt, egal ob es die Kinder sind, egal ob es die Erwachsenen sind, die einfach Spaß haben. Wir beobachten natürlich auch unsere Kundschaft hier, wie sie hier langlaufen. Und ja, das ist einfach das Schönste, wenn die voller Lachen und mit viel Spaß hier von dem Volksfestgelände weggehen.
3: Das ist die größtmögliche Bestätigung, die wir haben können als Veranstalter. Das ist das Beste, was man haben können. Lächelnde Gesichter, vor Freude schreiende Kinder. Das ist das, was uns immer wieder dazu motiviert.
1: Am Ende bleibt vor allem das, was einen guten Rummel ausmacht. Ein bisschen Nervenkitzel, natürlich Sicherheit, viel Spaß und jede Menge Eindrücke.

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2: Eine Stadtratsmehrheit aus CDU, AfD und Konsorten hat mit aller Gewalt eine Lösung durchgesetzt, von der sie die Vierspurigkeit dieser Brücke erwartet.
3: Der Streit um Dresdens neue Carola-Brücke ist zurück. Kaum beschlossen, gibt es die ersten Abweichungen vom Siegerentwurf.
4: Diese Führung, wie sie jetzt vorgestellt oder vorliegt, ist keine attraktive Alternative für eine Verbindung, zum Beispiel, wie sie aktuell über der Hauptstraße besteht.
3: Kritik gibt es jetzt vor allem an zwei Punkten. Die Brücke wird zum einen breiter und die Radverkehrsführung sorgt erneut für Ärger.
4: Wenn das so bleibt, soll sich bitte nachher niemand beschweren, wenn die Hauptstraße als Fußgängerachse vom Radverkehr nicht entlastet wird.
3: Erst Anfang September hatte sich der Dresdner Stadtrat für den Entwurf von FEKO und TSSB entschieden. Vorgesehen war eine Brückenbreite von 32,50 Metern. Nun soll sie nach aktuellem Planungsstand 33,95 Meter messen, also knapp 1,5 Meter mehr. Grund dafür sind unter anderem Vorgaben für die Breite von Radwegen und zusätzliche Sicherheitstrennstreifen. Auch beim Radverkehr gibt es entscheidende Änderungen. Jonas Geier vom Allgemeinen Deutschen Fahrradclub ist verärgert.
4: Ist halt für uns nicht verständlich, warum der Radweg in Richtung Altstädt in der Seitenlage verbleibt, wie im TSSB-Entwurf vorgestellt. Wir haben uns von Anfang an dafür eingesetzt, dass wenn TSSB aus dem Planungsprozess als Sieger hervorgeht, dass dieser Radweg in die Mittellage verschoben werden muss. Und uns wurde von allen Seiten zugesichert, dass das gar kein Problem sei. Und ja, jetzt sind wir ein bisschen verwundert, dass das auf einmal nicht mehr gehen soll.
3: Aus Sicht des ADFC sollte der Radweg Richtung Altstadt deshalb zwischen Straßenbahn und Autoverkehr verlaufen, weil dadurch die zusätzlichen Gleisquerungen vermieden werden könnten, die bereits bei der alten Carola-Brücke für Kritik sorgten. Bleibt der Radweg stattdessen außen, müssten Radfahrer die Straßenbahngleise auch künftig zweimal kreuzen.
4: Zum einen haben wir diese zwei zusätzlichen Gleisquerungen, die an sich schon ein Riesensturzrisiko und Sicherheitsrisiko für Radfahrende sind. Die Dunkelziffer für Alleinunfälle bei Gleisstürzen ist unglaublich hoch in Deutschland. Also da holt man sich wirklich eine riesige Gefahrenstelle ins Haus bei einem Neubau.
3: Für den ADFC geht es aber nicht nur um die Gleise. Bleibt der Radweg an der Seite, teilen sich Fußgänger und Radfahrer dort weiterhin Flächen.
4: Man hat eine deutliche Verringerung der Aufenthaltsqualität auf der Brücke, weil, wie gesagt, Fuß- und Radverkehr gemeinsam geführt werden. Das wird zu Konflikten führen. Nicht nur bei Veranstaltungen am Elbufer, wenn auch die Brücke als Aufenthaltsort genutzt werden wird, sondern generell. Und ganz klar ist auch, dass die Leistungsfähigkeit für diese Strecke von Albertplatz bis zum Hauptbahnhof für den Radverkehr beeinträchtigt ist. Und das widerspricht halt ganz klar auch dem Stadtratsbeschluss aus dem letzten Jahr, wo gesagt wurde, dass Verkehrskonflikte und Konfliktpunkte aufgelöst werden sollen und dass die Brücke am Ende eine leistungsfähige Verkehrsanlage für alle Verkehrsträger sein soll.
3: Die Mehrheitsvertreter im Dresdner Stadtrat sehen die Entwicklung dagegen deutlich gelassener. Die vier eingereichten Varianten seien damals lediglich Vorentwürfe gewesen und hätten in der weiteren Planung ohnehin angepasst werden müssen. Verkehrspolitiker Veit Böhm von der CDU-Fraktion äußerte sich auf unsere Anfrage schriftlich.
5: Der Anpassungsbedarf galt für alle vorgelegten Entwürfe. Für die CDU-Fraktion war bereits im Vorfeld der Entwurfserstellung wichtig, dass die neue Brücke mehr Sicherheit für Radfahrerinnen und Radfahrer bieten muss. Dazu gehören regelkonforme und getrennte Rad- und Fußwege sowie eine bedarfsgerechte Anbindung an den Elbradweg. Unabhängig davon zeigt der Entwurf von FEKO TSSB bereits eine gute Lösung für die Anbindung des Elbradwegs.
3: Die SPD-Fraktion bewertet die Entwicklung dagegen wesentlich kritischer. Sie gehörte bereits vor der Abstimmung zu den Gegnern des FEKO TSSB-Entwurfs und favorisierte gemeinsam mit Grünen und Linken eine andere zweispurige Variante.
2: Die Argumente, die in der Öffentlichkeit vorgestellt wurden, das heißt schmale Brücke auf der einen Seite und auch die Option einer guten Radweglösung, die sind jetzt verschwunden und Dresden muss am Ende mit dem leben, was übrig bleibt.
3: Sagt Dr. Peter Lames von der SPD-Fraktion im Dresdner Stadtrat. Wie weit sich der Entwurf im weiteren Planungsverlauf noch verändert, ist damit eine der entscheidenden Fragen.

0: Gleichzeitig dürfe die notwendige Geschwindigkeit aus Sicht der SPD nicht dazu führen, dass neue Planungsrisiken entstehen.
1: Das werden wir uns aus dem Stadtrat anzuschauen haben. Es sind jetzt die Behörden an der Reihe. Es ist jetzt im Vergabeverfahren zu sehen, was mit diesen Neuigkeiten geschieht. Das liegt nicht mehr in der Hand des Stadtrates und schon gar nicht in der Hand der SPD. Es ist in der Verantwortung der Stadtratsmehrheit aus CDU, AfD zu sehen, dass diese Planungssicherheit jetzt gefährdet ist.
0: Die Planung Dresdens neuer Carola-Brücke steht damit erst am Anfang ihrer nächsten Phase. Die Detailplanung läuft weiter, der politische Streit wohl gleich mit. Denn mit jeder weiteren Änderung dürfte die Frage am Ende lauter werden. Ist das noch der Entwurf, für den sich der Stadtrat entschieden hat?

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Hallo und herzlich willkommen zu Sachsen aktuell an diesem Mittwoch, heute mit diesen Themen. Kellerbrand löst Großeinsatz aus. Feuerwehr evakuiert Wohngebäude in Chemnitz. Kein Bier mehr am Bahnhof. Deutsche Bahn setzt Alkoholkonsumverbot an Bahnhöfen durch und Herbstzeit ist Rummelzeit. Herbstvolksfest in Dresden gestartet.

0: Und wir schauen zu Beginn der Sendung nach Chemnitz. Dichter Rauch im Treppenhaus und mehrere Menschen in Gefahr. Ein Kellerbrand in einem Chemnitzer Hochhaus hat am Dienstagabend einen Großeinsatz von Feuerwehr und Rettungsdienst ausgelöst. Mehr dazu erfahren Sie jetzt.
1: Dichter Qualm aus den Fenstern, das gesamte Treppenhaus verraucht. Dramatische Szenen am Dienstagabend in Chemnitz-Gablenz. In einem Hochhaus an der Karl-von-Ossietzky-Straße war im Keller ein Feuer ausgebrochen. Gegen 7:30 rückten Feuerwehr und Rettungsdienste an. Was die Einsatzkräfte vor Ort erwartete, schilderte Jan Ziller, Einsatzleiter der Berufsfeuerwehr Chemnitz.
2: Vor Ort haben wir festgestellt, einen Feuerschein und eine starke Verrauchung im Kellerbereich und eine Verrauchung im kompletten Treppenhaus des Hochhauses.
1: Für die Bewohner wurde das eigene Treppenhaus zur Gefahr. Während die Feuerwehr gegen die Flammen kämpfte, lief gleichzeitig die Menschenrettung. Auch die Freiwillige Feuerwehr Adelsberg war im Einsatz.
2: Gleichzeitig mussten 2 Personen aus dem verrauchten Treppenraum gerettet werden. Im weiteren Verlauf kam noch eine weitere Person im Treppenraum dazu und nach Abschluss der Brandbekämpfung wurden die Bewohner der einzelnen Wohnungen kontrolliert und im Rettungsdienst zugeführt.
1: Insgesamt 5 Bewohner kamen mit Verdacht auf eine Rauchgasvergiftung ins Krankenhaus. Der gesamte Wohnblock musste evakuiert werden. Auch der leitende Notarzt wurde zur Einsatzstelle gerufen. Weshalb die Rettungskräfte bei diesem Einsatz besondere Vorkehrungen trafen, erklärte Jan Ziller von der Berufsfeuerwehr Chemnitz.
2: Der leitende Notarzt wurde alarmiert, weil laut unseren internen Regelungen ab 5 betroffenen Personen ein sogenannter MANF ausgelöst wird, ein Massenanfall von Verletzten. Und da bei einem Hochhaus mit diesen vielen Mietparteien nicht ausgeschlossen werden kann, dass in den Wohnungen noch Personen mit Beschwerden aufgrund des Brandes zugegen sind, wurde der leitende Notarzt alarmiert und wird sich jetzt um die betroffenen Personen kümmern und sichten.
1: Die Flammen konnten schließlich schnell gelöscht werden, doch in Teilen des Gebäudes war zunächst die Stromversorgung unterbrochen. Dann wurde klar, das Feuer war offenbar absichtlich gelegt worden. Unbekannte hatten im Keller Kleidungsstücke angezündet. Auch ein Kinderwagen war von den Flammen betroffen. Die Polizei nahm Ermittlungen wegen Brandstiftung auf. Von den Tätern fehlte zunächst jede Spur. Bereits am Sonntagabend hatte es in Chemnitz einen ähnlichen Vorfall gegeben. Im Stadtteil Markersdorf hatten Jugendliche in einer Turnhalle Sportgeräte angezündet. Der Schaden ging wohl in die Tausende. Ob beide Taten miteinander zusammenhängen, ist zunächst unklar.
0: Ein Feierabendbier am Bahnsteig? Damit ist ab Donnerstag Schluss. Die Deutsche Bahn führt bundesweit ein Alkoholkonsumverbot an Bahnhöfen ein und auch in Leipzig soll dieses gelten. Das soll für mehr Sicherheit sorgen. Doch wie groß ist das Problem tatsächlich und was bedeutet die neue Regel für Reisende, Geschäfte und die Menschen am Bahnhof? Jonas Jugland mit den Einzelheiten.
3: Der Leipziger Hauptbahnhof. Täglich besuchen ihn mehr als 130.000 Menschen, darunter rund 80.000 Reisende. Ab Donnerstag gelten für sie neue Regeln. Alkohol trinken ist dann grundsätzlich verboten, ihn hier kaufen dagegen nicht. Christian Schulz, Leiter des Leipziger Bahnhofsmanagements, erklärt, worauf Reisende achten müssen.
4: Was nicht mehr erlaubt ist, dass ich das dann öffne und im Bahnhof konsumiere. Ich muss das also geschlossen aus dem Bahnhof herausführen und kann es dann privat mit nach Hause nehmen.
3: Eine verschlossene Bierflasche in der Tasche ist also erlaubt. Eine geöffnete Flasche dagegen nicht. Doch der Leipziger Hauptbahnhof ist mehr als ein Verkehrsknotenpunkt. Er ist gleichzeitig ein großes Einkaufszentrum. Doch auch in den Promenaden Hauptbahnhof gilt das Alkoholverbot. Eine Ausnahme gibt es allerdings für Restaurants und andere gastronomische Einrichtungen, erklärt Stefan John von der DB Sicherheit.
5: Also dort kann weiter Alkohol konsumiert werden in den gastronomischen Einrichtungen, in den Bereichen der Gastronomie. Aber auch wir haben eine einheitliche Hausordnung, die Promenaden und die Deutsche Bahn hier im Leipziger Hauptbahnhof. Das heißt, der Konsum außerhalb der gastronomischen Einrichtung ist auch in den Promenaden dann verboten.
3: Scheinbar ein Kompromiss, um nicht den Händlern und Gastronomen ihrer Geschäftsgrundlage zu berauben. Doch wie groß ist das Sicherheitsproblem tatsächlich? Im Frühjahr bezeichnete die Deutsche Bahn den Leipziger Hauptbahnhof noch als gefährlichsten Bahnhof Deutschlands. 859 Gewaltstraftaten registrierte die Bundespolizei hier 2025. Seit 2024 setzt sie auf verstärkte Kontrollen und regelmäßige Schwerpunkteinsätze, erklärt Polizeisprecherin Luisa Liebold.
6: Das heißt, neben unserer normalen Streifentätigkeit führen wir mehrmals im Monat sogenannte Schwerpunkteinsätze durch.
3: Doch welche Rolle spielt Alkohol bei den erhobenen Straftaten überhaupt?
6: Circa ein Drittel aller begangenen Gewaltstraftaten standen unter dem Einfluss von Alkohol bzw. sonstigen Betäubungsmitteln.
3: Wie viele dieser Taten tatsächlich mit Alkohol zusammenhingen, lässt sich daraus aber nicht komplett ablesen. Für Stefan John von der DB Sicherheit gäbe es aber dennoch Handlungsbedarf.
5: Naja, ein Drittel sind trotzdem eine ganze Menge Leute. Und wir haben natürlich im Hausrechtsbereich noch viel eher das Thema mit dem Thema Alkohol. Die Bundespolizei mit ihrem Rechtsrahmen ist ja eher für die Verfolgung dann von Straftaten und etc. zuständig. Und im Hausrechtsbereich ist natürlich die Schwelle niedriger. Und deswegen ist bei uns das Thema stärker im Fokus als gegebenenfalls bei einer Bundespolizei.
3: Denn nicht jede Pöbelei oder Belästigung ist gleich eine Straftat. Mit dem Alkoholverbot will die Deutsche Bahn deshalb schon früher eingreifen können, bevor Konflikte eskalieren. Doch ein Verbot muss auch kontrolliert werden. Zuständig ist vor allem die DB Sicherheit, weiß Stefan John.
5: Wir sind hier am Bahnhof mit 3 Streifen jeden Tag unterwegs und die Streifen werden auch das mit kontrollieren, wie das Rauchverbot und die ganzen anderen Themen.
3: Zusätzliches Personal sei zunächst nicht vorgesehen. Wer gegen das Verbot verstößt, soll erst einmal darauf hingewiesen werden. Bei weiteren Verstößen können Platzverweise und Hausverbote folgen. Besonders schwierig könnte die Durchsetzung werden, wenn hunderte Fußballfans gleichzeitig am Bahnhof ankommen, weiß Bahnhofsmanager Christian Schulz.
4: Wir werden also Konzepte für diese Lagen zusammen mit unseren Ordnungsbehörden, mit den Veranstaltern, mit der DB-Sicherheit und der Bundespolizei stricken. Und dann werden wir erstmal versuchen, deeskalierend dort einzuwirken. Das ist ein Prozess, wo wir uns auch mit den Reisenden, mit den Fußballfans an die neue Situation gewöhnen müssen. Und da ist, glaube ich, Augenmaß gefragt. Aber wir haben ja 40 Bahnhöfe, wo wir das schon verprobt haben. Und die Erfahrungen sind da recht positiv.
3: Das neue Alkoholverbot gilt allerdings nur dort, wo die Deutsche Bahn ihr Hausrecht ausübt. Auf dem öffentlichen Bahnhofsvorplatz greift es deshalb nicht automatisch. Genau darin sehen Kritiker ein Problem, denn nicht jeder kommt zum Verreisen an den Hauptbahnhof. Für manche Menschen ist er auch ein sozialer Treffpunkt.
7: Aber ich finde, es muss eine Alternative für die Menschen geben, wo sie sich begegnen können und nicht aus dem Stadtbild ist jetzt so ein besetzter Begriff, aber aus der Stadt verschwinden. Das finde ich halt auch nicht fair, weil es meistens eine Gruppe ist, die letztendlich ja auch eine Krankheit hat und deswegen sozusagen diesen Raum nutzt.
3: Die Deutsche Bahn verweist auf positive Erfahrungen andernorts und erhofft sich auch in Leipzig weniger Konflikte.
5: Ja, es sollte auf alle Fälle das Thema Hausrechtsverstöße sich etwas reduzieren dadurch. Wir werden aber auch einen Fokus dann darauf setzen können, dass wir weniger Müll haben. Weil in der Regel dort, wo viel Alkohol konsumiert wird, bleibt immer viel Müll liegen.
3: So Stefan John von der DB Sicherheit. Ob die Rechnung der Bahn aufgeht, wird sich zeigen. Auf ein friedliches Miteinander anstoßen lässt sich am Bahnsteig künftig jedenfalls nur noch ohne Promille.
0: Sie ist marode und könnte im schlimmsten Fall plötzlich versagen. Die Fußgängerbrücke an der Hainstraße in Chemnitz wird abgerissen. Ab sofort ist die Verbindung über die Bahngleise gesperrt. Besonders brisant dabei, in der Brücke wurde ein Spannstahl verbaut, der auch bei der eingestürzten Carola-Brücke in Dresden zum Einsatz kam. Mehr dazu erfahren Sie jetzt.
1: Für die Brücke an der Hainstraße in Chemnitz ist endgültig Schluss. Ab sofort ist die Fußgängerbrücke über den Bahngleisen gesperrt. In den kommenden Wochen soll das gesamte Bauwerk verschwinden. Der Grund: Die Brücke ist marode und ihre Konstruktion birgt ein besonderes Risiko. Denn beim Bau wurde sogenannter Hennigsdorfer Spannstahl verwendet. Ein Material, das als anfällig für gefährliche Spannungsrisse gilt. Auch die eingestürzte Carola-Brücke in Dresden besaß eine vergleichbare Konstruktion. Hinzu kommt, wichtige Teile der Chemnitzer Brücke sind für Kontrollen nicht zugänglich. Ein plötzliches Versagen des Bauwerks konnte deshalb nicht sicher ausgeschlossen werden. Eine Sanierung kam für die Stadt nicht mehr in Frage. Der Abriss selbst ist aufwendig. Zunächst wird die Brücke in einzelne Segmente zerlegt, die anschließend mit einem Kran über den Bahngleisen ausgehoben werden. Danach verschwinden auch die Stützen und Teile der Zugänge. Die frei werdenden Flächen sollen renaturiert werden. Rund 480.000 Euro kostet der Rückbau. Eine neue Brücke ist vorerst nicht geplant. Dafür fehlt aktuell das Geld im städtischen Haushalt. Fußgänger müssen deshalb künftig einen Umweg über den Dresdner Platz nehmen. Barrierefreie Alternativen führen unter anderem über die Sonnenstraße und Martinstraße. Bis voraussichtlich 13. November sollen die Abrissarbeiten abgeschlossen sein. Dann wird die bisherige Verbindung über die Gleise endgültig Geschichte sein.
0: Und das ist Sachsen aktuell an diesem Mittwoch. Willkommen zurück. Hoch hinaus, schnell im Kreis oder doch lieber ganz klassisch der Autoscooter. Auf der Pieschner Allee ist wieder Rummelzeit. Das Dresdner Herbstvolksfest läuft noch bis zum 1. November mit viel Adrenalin, Familienangeboten und jeder Menge Jahrmarktgefühl.
8: Noch bis zum 1. November dreht sich auf der Pieschner Allee wieder alles um Rummel, Fahrgeschäfte und Jahrmarktstimmung. Kelly Walz betreibt selbst zwei Geschäfte auf dem Platz und kennt das Herbstvolksfest aus der Schaustellerperspektive.
9: Zum diesjährigen Herbstvolksfest haben wir wirklich viele Attraktionen mit dabei. Das allergrößte, was wahrscheinlich die meisten Dresdner schon gesehen haben, ist unser 55 Meter hohes Riesenrad. Dann haben wir noch das Lachfreuhaus wieder da, ist ein Laufgeschäft mit sehr viel Spaß und Action drin. Das ist auch seit langer Zeit mal wieder da. Ein hoher Kettenflieger ist mit dabei, eine Schaukel, aber auch viele Kinderfahrgeschäfte, viel zum Essen, zum Trinken. Also die Auswahl ist wieder sehr groß zum Herbstvolksfest.
8: Wo sich täglich zahlreiche Besucher in die Fahrgeschäfte setzen, schwingt nach den jüngsten Unfällen auf den Münchner Wiesen vielleicht auch ein bitterer Beigeschmack in puncto Sicherheit mit. Dazu Olaf Liebold, zweiter Vorsitzender des Dresdner Schaustellerverbandes.
10: Das ist relativ gut einzuordnen. München ist nun mal Blickpunkt der Welt. Ja? Da schaut die Welt hin und wenn sich dort einer einen Fußnagel umknickt, dann wird dann natürlich ein Riesenelefant rausgebastelt. Wir haben das Glück, hier in Sachsen zu sein, in Dresden zu sein. Wir haben das sächsische Bauordnungsamt hier. Wir haben den TÜV Sachsen hier vor Ort in Dresden. Wir haben den direkten Weg. Die Jungs können eigentlich herlaufen und sie machen es auch. Ja? Also wir werden hier ständig und immer überwacht. Zu jeder Veranstaltung kommt die Bauabnahme, macht das Bauordnungsamt, nimmt diese Geschäfte ab, überprüft die Aufbauten, überprüft diese Anlagen, ob sie regelkonform aufgestellt wurden.
8: Damit auf dem Rummel am Ende nicht nur die Fahrgeschäfte überzeugen, muss auch das Gesamtpaket stimmen. Dazu gehören für Kelly Walz auch feste Aktionstage. Und genau die machen den Besuch unter der Woche noch einmal besonders attraktiv.
9: Und Donnerstag immer unsere Attraktionstage. Das ist einmal der Familientag am Mittwoch, Donnerstag der Doppeldeckertag. Da können halt auch gerade die Familien, die jungen Leute echt enorm viel Geld sparen.
8: Für die Schausteller steckt hinter diesen wenigen Minuten Nervenkitzel deutlich mehr Arbeit. Ob sich der Aufwand lohnt, zeigt sich für Kelly Walz und Olaf Liebold deshalb vor allem an den Reaktionen der Besucher.
9: Eigentlich jedes Lächeln, was einem entgegentritt, egal ob es die Kinder sind, egal ob es die Erwachsenen sind, die einfach Spaß haben. Wir beobachten natürlich auch unsere Kundschaft hier, wie sie hier langlaufen. Und ja, das ist einfach das Schönste, wenn die voller Lachen und mit viel Spaß hier von dem Volksfestgelände weggehen.
10: Das ist die größtmögliche Bestätigung, die wir haben können als Veranstalter. Das ist das Beste, was man haben können. Lächelnde Gesichter, vor Freude schreiende Kinder. Das ist das, was uns immer wieder dazu motiviert.
8: Am Ende bleibt vor allem das, was einen guten Rummel ausmacht. Ein bisschen Nervenkitzel, natürlich Sicherheit, viel Spaß und jede Menge Eindrücke.
0: Und wir schauen zum Abschluss noch ins Erzgebirge, denn wie sieht's aus im Gesundheitssystem? Haben die politischen Weichen Auswirkungen auf die Kliniklandschaft im Erzgebirge? Diese und viele andere Fragen wurden in dieser Woche bei einer Podiumsdiskussion in Wolkenstein besprochen.
11: Wenn Sie mit einem Satz beschreiben müssten, wie es um unser Gesundheitssystem bestellt ist, was würden Sie antworten? Also ein Satz würde genügen.
12: Also wenn ich einen Satz beschreiben müsste, würde ich sagen, die Patienten tragen eigentlich das aus, was sozusagen in unserem System hinkt und was nicht funktioniert. Also sprich, was die Politik vielleicht auch versäumt oder die Krankenkassen nicht leisten können oder wollen. Ja, das ist das, was ich sehe.
13: Einfach weiter.
14: Dann nehme ich mal die andere Perspektive ein. Der leider ziemlich kostenintensiv und teuer, aber mit einem nicht effektiven Output für die Patientinnen und Patienten. Also es könnte aus dem Geld aus meiner Sicht mehr gemacht werden.
15: Ja, ich bleibe in der Sprache des Krankenhauses. Unser Gesundheitssystem ist ein Intensivpatient und irgendwie haben wir noch nicht so die richtige Therapieform gefunden, um es zu retten.
16: Im Publikum saßen, wenn auch nur wenige, Interessierte aus der Region. Gerade die aktuelle Neuausrichtung des hiesigen Klinikums mit 4 Standorten war von Interesse. Entbindungsstation in Schopau soll geschlossen werden, manche Behandlungen, Operationen werden nicht mehr an allen Häusern angeboten. Die Sorge, lange Wege in Kauf nehmen zu müssen, steigt. Marcel Koch erklärte aber die Notwendigkeit.
17: Na, also man muss generell sagen, wir haben ein sehr gutes Gesundheitssystem, aber wir merken, insbesondere im ländlichen Raum, dass diese Strukturen sich nicht dauerhaft aufrechterhalten lassen. Das hat zum einen mit der Überalterung der niedergelassenen Ärzte zu tun, die genauso verläuft wie die Überalterung der Bevölkerung. Der demografische Wandel im Erzgebirgskreis ist deutlich sichtbar. Wir sind der 5. älteste Landkreis in ganz Deutschland. Und wie gesagt, wir haben sehr viele alte Menschen, die natürlich auch dann dementsprechend eine höhere medizinische Versorgung brauchen, sodass wir im Grunde genommen jetzt managen müssen, wie können wir welche Ressourcen fürs Erzgebirge überhaupt noch zur Verfügung stellen und die Patienten bestmöglich versorgen. Also eins ist sicher, so wie bisher kann es nicht weitergehen, weil diese Strukturen werden nicht mehr lange existieren.
16: Nun werden auch, wie man aufhört, Wege verlängert werden, zwangsläufig für den Patienten, oder?
18: Konkret kommt es jetzt auf an, wenn Sie die Krankenhausstrukturreform meinen, kann das natürlich passieren, je nachdem, wie gerade hier im Erzgebirge. Die Kliniken mussten jetzt quasi ihre Leistungsgruppen, die haben jetzt ihre Bescheide bekommen vom MDK, jetzt haben die ein Widerspruchsrecht und dann wird der neue Krankenhausplan, der wird jetzt Ende des Jahres neu erstellt. Da müssen wir gucken, welche Kliniken, welche Leistungsgruppen oder welche Behandlungen, sagen wir es mal so, erbringen können. Das wissen wir noch nicht. Also die Widerspruchsfrist läuft jetzt noch für die Kliniken.
17: Und das ist jetzt sicherlich ein Ansatz, wo ich sagen kann, dass die Krankenhäuser alle gleichzeitig dazu gezwungen werden, sich Gedanken zu machen, wo spezialisiere ich mich und welche Leistung gebe ich in der Zukunft aus. Das ist sicherlich etwas, was dem deutschen Gesundheitswesen insgesamt nicht schadet, dass man sagt, was ist jetzt meine Nische? Ja, ich muss nicht überall alles machen. Und da muss ich sagen, habe ich als Geschäftsführer vom Erzgebirgsklinikum einen riesen Vorteil gegenüber anderen Geschäftsführern, die nur ein Krankenhaus führen, weil ich kann ja zwischen meinen Standorten die Leistungen verschieben und keiner dieser Standorte ist mehr als 30 Minuten vom anderen entfernt.
16: Politik in Sachsen kann nur bedingt agieren und eingreifen, weil die Vorgaben vom Bund gemacht werden. Auch das war ein Thema.
14: Und die Krankenhausgesellschaft sagt, weil Herr Koch hat ja schon gesagt, dann 75% sind hier von der Insolvenz bedroht. Und der Instandhaltungsrückstand, der ist, glaube ich, jetzt auf mehrere hunderte Millionen zu beziffern der letzten Jahre. Und man sagt, man braucht so im Jahr 200 bis 250 Millionen mindestens, um die regulären Instandhaltungen bei den Krankenhäusern entsprechend zu finanzieren. So, und im Moment haben wir im Haushalt eingestellt 75 Millionen, da kann sich ja jeder rechnen, wie viel da fehlen. Und das wäre genau das Gesetz, dass man sagt, man muss das Krankenhausgesetz ändern.
18: Also man kann natürlich über den Landeshaushalt über gewisse Förderungen, auch was die Investitionen für die Krankenhäuser betrifft, da kann man was tun. Und eigentlich müssen alle an einen Tisch, um sich zu vernetzen. Ich sage mal, sektorenübergreifende Versorgung. Also da muss der Apotheker, da muss der Arzt, da muss das Krankenhaus, die müssen eigentlich alle an den Tisch, wie man hier bestmöglich die Versorgung sichern kann und wie man sich auch zusammentun kann in den MVZ oder wie auch immer. Ne? Weil anders wird es nicht mehr funktionieren.
12: Auch auf die Patienten, der steigt eigentlich von Jahr zu Jahr. Also die die Krankenkassenbeiträge steigen, dann auch die entsprechenden Eigenanteile, die zu tragen sind bei Medizin, Medikamenten, Krankenhausaufenthalt etc. Und was aber in meinen Augen noch erheblicher ist, ist tatsächlich die Wartezeiten. Also sprich, wenn ich jetzt einen Facharzttermin brauche, teilweise auch jemand, der zum Beispiel onkologischer Patient ist, der sagt, er hat jetzt bei der Therapie wurde ein sogenannter Achalasie festgestellt, zum Beispiel, Speiseröhrenverengung, wenn man es nicht sagt. Und da ist es so, dass es schon eine erhebliche Einschränkung von der Lebensqualität ist. Und wenn man dann gesagt bekommt, in einem Vierteljahr kriegen Sie einen Termin für die POE. ist eine Leitung oder wo die Speiseröhrenverengungsrichtung gehoben wird. Und das ist natürlich, muss ich gestehen, aus Patientensicht schon selbst ein Vierteljahr kann echt eine lange Zeit sein, das Warten, bis dann der Tag rein ist, wo man sagt, okay, jetzt wird es gemacht. Also das sind die zwei Punkte, wo ich sage, das würde ich mir wünschen, dass es besser wird oder dass man das halt irgendwo, gerade vielleicht die Frage der Wirtschaftlichkeit, welche Therapien, welche Behandlungen werden in den Fokus gerückt, ist ein bisschen schwierig.
16: Gibt es Ideen für Lösungsansätze und muss man als Patient vielleicht selbst aktiv werden?
18: Also jeder kann natürlich bei sich anfangen, Prävention, sich gesund zu ernähren, Sport zu treiben, irgendwie für seine Gesundheit was zu tun. Weil ich glaube, das ist die beste Medizin, dass man gar keinen Arzt und gar keine Versorgung braucht. Ne? Aber das ist leichter gesagt.
17: Also grundsätzlich ist Prävention das Mittel der Wahl. Wenn man gar nicht erst krank wird, braucht man auch keine Arztbesuche. Wir haben schon vor einiger Zeit die Hotline eingeführt. Da kann sich der Patient eigentlich ganz gut hinwenden. Also es ist immer ratsam, aufmerksam zu verfolgen, was sich in der Gesundheitslandschaft tut.
16: Auch nicht alles läuft so schlecht, wie es geredet wird. Hauptprobleme sind der demografische Wandel und die damit verbundene Unterfinanzierung. Am Montagabend wurde im Gasthof Heinsebank über das Gesundheitssystem bei einer Diskussionsrunde gesprochen, Ideen und Gedanken ausgetauscht.
0: Und das war Sachsen aktuell vom heutigen Mittwoch. Ich bedanke mich sehr bei Ihnen und freue mich, wenn Sie auch morgen wieder mit dabei sind. Bis dahin finden Sie wie gewohnt alle wichtigen Berichte und Nachrichten aus dem Freistaat auch in unserer Mediathek unter www.sachsen-fernsehen.de. Mein Team und ich wünschen Ihnen jetzt noch einen angenehmen Mittwochabend. Machen Sie es gut und bis morgen.
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4: Die erste Tarifrunde für rund 155.000 Beschäftigte der sächsischen Metall- und Elektroindustrie ist ohne Ergebnis geblieben. Die Arbeitgeber legten kein Angebot vor. Die IG Metall fordert 5% mehr Lohn für 12 Monate sowie Gespräche über die Sicherung von Arbeitsplätzen. Der Arbeitgeberverband VSME hält die Forderungen angesichts der wirtschaftlichen Lage für überzogen. Rund 100 Beschäftigte demonstrierten zum Verhandlungsauftakt in Chemnitz. Die nächste Verhandlungsrunde findet am 27. Oktober in Dresden statt. Wegen des Verdachts auf millionenschweren Betrug mit Corona-Tests hat die Polizei Wohnungen in mehreren Bundesländern durchsucht, darunter auch in Zittau. Ein 62-Jähriger und eine 28-Jährige sollen zwischen 2021 und 2023 Testzentren in Görlitz und Zittau betrieben und nicht durchgeführte Tests abgerechnet haben. Die Kassenärztliche Vereinigung Sachsen zahlte insgesamt rund 1,35 Millionen Euro aus. Gegen die Verdächtigen wird unter anderem wegen 58-fachen schweren Betrugs ermittelt. Ein Mann sitzt in Untersuchungshaft. Der Sächsische Handwerkstag fordert, die E-Rechnungspflicht für Unternehmen mit mehr als 800.000 Euro Jahresumsatz um ein Jahr auf 2028 zu verschieben. Grund seien technische Probleme und fehlende einheitliche Vorgaben. Fehlerhafte Rechnungen führten zu aufwendigen Korrekturen und verzögerten Zahlungen. Besonders im Baugewerbe drohten dadurch finanzielle Belastungen. Seit 2025 müssen Unternehmen elektronische Rechnungen empfangen können. Ab 2027 soll für größere Betriebe auch der Versand verpflichtend werden. Die Volleyballerinnen des Dresdner SC müssen mehrere Monate auf Kapitänin Patricia Nestler verzichten. Die 25-jährige Nationalspielerin zog sich beim Bundesliga-Auftakt gegen Stuttgart einen Teilriss des vorderen Kreuzbandes im rechten Knie zu. Ihr Ausfall trifft den sechsmaligen deutschen Meister schwer. Vorerst übernimmt Nachwuchsspielerin Emilia Scharschmidt die Position der Libera. Gleichzeitig prüft der Verein mögliche Verstärkungen auf dem Transfermarkt, um den längerfristigen Ausfall auszugleichen.

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1: Noch bis zum 1. November dreht sich auf der Pieschner Allee wieder alles um Rummel, Fahrgeschäfte und Jahrmarktstimmung. Kelly Walz betreibt selbst zwei Geschäfte auf dem Platz und kennt das Herbstvolksfest aus der Schaustellerperspektive.
2: Zum diesjährigen Herbstvolksfest haben wir wirklich viele Attraktionen mit dabei. Das allergrößte, was wahrscheinlich die meisten Dresdner schon gesehen haben, ist unser 55 Meter hohes Riesenrad. Dann haben wir noch das Lachfreuhaus wieder da. Das ist ein Laufgeschäft mit sehr viel Spaß und Action drin. Das ist auch seit langer Zeit mal wieder da. Ein hoher Kettenflieger ist mit dabei, eine Schaukel, aber auch viele Kinderfahrgeschäfte, viel zum Essen, zum Trinken. Also die Auswahl ist wieder sehr groß zum Herbstvolksfest.
1: Wo sich täglich zahlreiche Besucher in die Fahrgeschäfte setzen, schwingt nach den jüngsten Unfällen auf den Münchner Wiesen vielleicht auch ein bitterer Beigeschmack in puncto Sicherheit mit. Dazu Olaf Liebold, zweiter Vorsitzender des Dresdner Schaustellerverbandes.
3: Das ist relativ gut einzuordnen. München ist nun mal Blickpunkt der Welt. Ja? Da schaut die Welt hin und wenn sich dort einer einen Fußnagel umknickt, dann wird dann natürlich ein riesen Elefant rausgebastelt. Wir haben das Glück, hier in Sachsen zu sein, in Dresden zu sein. Wir haben das Sächsische Bauordnungsamt hier. Wir haben den TÜV Sachsen hier vor Ort in Dresden. Wir haben den direkten Weg. Die Jungs können eigentlich herlaufen und sie machen es auch. Ja? Also wir werden hier ständig und immer überwacht. Zu jeder Veranstaltung kommt die Bauabnahme, macht das Bauordnungsamt, nimmt diese Geschäfte ab, überprüft die Aufbauten, überprüft diese Anlagen, ob sie regelkonform aufgestellt wurden.
1: Damit auf dem Rummel am Ende nicht nur die Fahrgeschäfte überzeugen, muss auch das Gesamtpaket stimmen. Dazu gehören für Kelly Walz auch feste Aktionstage. Und genau die machen den Besuch unter der Woche noch einmal besonders attraktiv.
2: Und Donnerstag immer unsere Attraktionstage. Das ist einmal der Familientag am Mittwoch, Donnerstag der Doppeldeckertag. Da können halt auch gerade die Familien, die jungen Leute echt enorm viel Geld sparen.
1: Für die Schausteller steckt hinter diesen wenigen Minuten Nervenkitzel deutlich mehr Arbeit. Ob sich der Aufwand lohnt, zeigt sich für Kelly Walz und Olaf Liebold deshalb vor allem an den Reaktionen der Besucher.
2: Eigentlich jedes Lächeln, was einem entgegentritt, egal ob es die Kinder sind, egal ob es die Erwachsenen sind, die einfach Spaß haben. Wir beobachten natürlich auch unsere Kundschaft hier, wie sie hier langlaufen. Und ja, das ist einfach das Schönste, wenn die voller Lachen und mit viel Spaß hier von dem Volksfestgelände weggehen.
3: Das ist die größtmögliche Bestätigung, die wir haben können als Veranstalter. Das ist das Beste, was man haben können. Lächelnde Gesichter, vor Freude schreiende Kinder. Das ist das, was uns immer wieder dazu motiviert.
1: Am Ende bleibt vor allem das, was einen guten Rummel ausmacht. Ein bisschen Nervenkitzel, natürlich Sicherheit, viel Spaß und jede Menge Eindrücke.

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0: Verbindung zum Beispiel, wie sie aktuell über der Hauptstraße besteht.
1: Kritik gibt es jetzt vor allem an zwei Punkten. Die Brücke wird zum einen breiter und die Radverkehrsführung sorgt erneut für Ärger.
0: Wenn das so bleibt, soll sich bitte nachher niemand beschweren, wenn die Hauptstraße als Fußgängerachse vom Radverkehr nicht entlastet wird.
1: Erst Anfang September hatte sich der Dresdner Stadtrat für den Entwurf von FEKO und TSSB entschieden. Vorgesehen war eine Brückenbreite von 32,50 Metern. Nun soll sie nach aktuellem Planungsstand 33,95 Meter messen, also knapp 1,5 Meter mehr. Grund dafür sind unter anderem Vorgaben für die Breite von Radwegen und zusätzliche Sicherheitstrennstreifen. Auch beim Radverkehr gibt es entscheidende Änderungen. Jonas Geier vom Allgemeinen Deutschen Fahrradclub ist verärgert.
0: Ist halt für uns nicht verständlich, warum der Radweg in Richtung Altstädt in der Seitenlage verbleibt, wie im TSSB-Entwurf vorgestellt. Wir haben uns von Anfang an dafür eingesetzt, dass wenn TSSB aus dem Planungsprozess als Sieger hervorgeht, dass dieser Radweg in die Mittellage verschoben werden muss. Und uns wurde von allen Seiten zugesichert, dass das gar kein Problem sei. Und ja, jetzt sind wir ein bisschen verwundert, dass das auf einmal nicht mehr gehen soll.
1: Aus Sicht des ADFC sollte der Radweg Richtung Altstadt deshalb zwischen Straßenbahn und Autoverkehr verlaufen, weil dadurch die zusätzlichen Gleisquerungen vermieden werden könnten, die bereits bei der alten Carola-Brücke für Kritik sorgten. Bleibt der Radweg stattdessen außen, müssten Radfahrer die Straßenbahngleise auch künftig zweimal kreuzen.
0: Zum einen haben wir diese zwei zusätzlichen Gleisquerungen, die an sich schon ein Riesensturzrisiko und Sicherheitsrisiko für Radfahrende sind. Die Dunkelziffer für Alleinunfälle bei Gleisstürzen ist unglaublich hoch in Deutschland. Also da holt man sich wirklich eine riesige Gefahrenstelle ins Haus bei einem Neubau.
1: Für den ADFC geht es aber nicht nur um die Gleise. Bleibt der Radweg an der Seite, teilen sich Fußgänger und Radfahrer dort weiterhin Flächen.
0: Man hat eine deutliche Verringerung der Aufenthaltsqualität auf der Brücke, weil, wie gesagt, Fuß- und Radverkehr gemeinsam geführt werden. Das wird zu Konflikten führen. Nicht nur bei Veranstaltungen am Elbufer, wenn auch die Brücke als Aufenthaltsort genutzt werden wird, sondern generell. Und ganz klar ist auch, dass die Leistungsfähigkeit für diese Strecke von Albertplatz bis zum Hauptbahnhof für den Radverkehr beeinträchtigt ist. Und das widerspricht halt ganz klar auch dem Stadtratsbeschluss aus dem letzten Jahr, wo gesagt wurde, dass Verkehrskonflikte und Konfliktpunkte aufgelöst werden sollen und dass die Brücke am Ende eine leistungsfähige Verkehrsanlage für alle Verkehrsträger sein soll.
1: Die Mehrheitsvertreter im Dresdner Stadtrat sehen die Entwicklung dagegen deutlich gelassener. Die 4 eingereichten Varianten seien damals lediglich Vorentwürfe gewesen und hätten in der weiteren Planung ohnehin angepasst werden müssen. Verkehrspolitiker Veit Böhm von der CDU-Fraktion äußerte sich auf unsere Anfrage schriftlich.
2: Der Anpassungsbedarf galt für alle vorgelegten Entwürfe. Für die CDU-Fraktion war bereits im Vorfeld der Entwurfserstellung wichtig, dass die neue Brücke mehr Sicherheit für Radfahrerinnen und Radfahrer bieten muss. Dazu gehören regelkonforme und getrennte Rad- und Fußwege sowie eine bedarfsgerechte Anbindung an den Elbradweg. Unabhängig davon zeigt der Entwurf von FEKO TSSB bereits eine gute Lösung für die Anbindung des Elbradwegs.
1: Die SPD-Fraktion bewertet die Entwicklung dagegen wesentlich kritischer. Sie gehörte bereits vor der Abstimmung zu den Gegnern des FEKO TSSB-Entwurfs und favorisierte gemeinsam mit Grünen und Linken eine andere zweispurige Variante.
3: Die Argumente, die in der Öffentlichkeit vorgestellt wurden, das heißt schmale Brücke auf der einen Seite und auch die Option einer guten Radweglösung, die sind jetzt verschwunden und Dresden muss am Ende mit dem leben, was übrig bleibt.
1: Sagt Dr. Peter Lames von der SPD-Fraktion im Dresdner Stadtrat. Wie weit sich der Entwurf im weiteren Planungsverlauf noch verändert, ist damit eine der entscheidenden Fragen. Gleichzeitig dürfe die notwendige Geschwindigkeit aus Sicht der SPD nicht dazu führen, dass neue Planungsrisiken entstehen.
3: Das werden wir uns aus dem Stadtrat anzuschauen haben. Es sind jetzt die Behörden an der Reihe. Es ist jetzt im Vergabeverfahren zu sehen, was mit diesen Neuigkeiten geschieht. Das liegt nicht mehr in der Hand des Stadtrates und schon gar nicht in der Hand der SPD. Es ist in der Verantwortung der Stadtratsmehrheit aus CDU, AfD zu sehen, dass diese Planungssicherheit jetzt gefährdet ist.
1: Die Planung Dresdens neuer Carola-Brücke steht damit erst am Anfang ihrer nächsten Phase. Die Detailplanung läuft weiter, der politische Streit wohl gleich mit. Denn mit jeder weiteren Änderung dürfte die Frage am Ende lauter werden. Ist das noch der Entwurf, für den sich der Stadtrat entschieden hat?

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8: Nachrichten. Die erste Tarifrunde für rund 155.000 Beschäftigte der sächsischen Metall- und Elektroindustrie ist ohne Ergebnis geblieben. Die Arbeitgeber legten kein Angebot vor. Die IG Metall fordert 5% mehr Lohn für 12 Monate sowie Gespräche über die Sicherung von Arbeitsplätzen. Der Arbeitgeberverband VSME hält die Forderungen angesichts der wirtschaftlichen Lage für überzogen. Rund 100 Beschäftigte demonstrierten zum Verhandlungsauftakt in Chemnitz. Die nächste Verhandlungsrunde findet am 27. Oktober in Dresden statt. Wegen des Verdachts auf millionenschweren Betrug mit Corona-Tests hat die Polizei Wohnungen in mehreren Bundesländern durchsucht, darunter auch in Zittau. Ein 62-Jähriger und eine 28-Jährige sollen zwischen 2021 und 2023 Testzentren in Görlitz und Zittau betrieben und nicht durchgeführte Tests abgerechnet haben. Die Kassenärztliche Vereinigung Sachsen zahlte insgesamt rund 1,35 Millionen Euro aus. Gegen die Verdächtigen wird unter anderem wegen 58-fachen schweren Betrugs ermittelt. Ein Mann sitzt in Untersuchungshaft. Der Sächsische Handwerkstag fordert, die E-Rechnungspflicht für Unternehmen mit mehr als 800.000 Euro Jahresumsatz um ein Jahr auf 2028 zu verschieben. Grund seien technische Probleme und fehlende einheitliche Vorgaben. Fehlerhafte Rechnungen führten zu aufwendigen Korrekturen und verzögerten Zahlungen. Besonders im Baugewerbe drohten dadurch finanzielle Belastungen. Seit 2025 müssen Unternehmen elektronische Rechnungen empfangen können. Ab 2027 soll für größere Betriebe auch der Versand verpflichtend werden. Die Volleyballerinnen des Dresdner SC müssen mehrere Monate auf Kapitänin Patricia Nestler verzichten. Die 25-jährige Nationalspielerin zog sich beim Bundesliga-Auftakt gegen Stuttgart einen Teilriss des vorderen Kreuzbandes im rechten Knie zu. Ihr Ausfall trifft den 6-maligen deutschen Meister schwer. Vorerst übernimmt Nachwuchsspielerin Emilia Scharschmidt die Position der Libera. Gleichzeitig prüft der Verein mögliche Verstärkungen auf dem Transfermarkt, um den längerfristigen Ausfall auszugleichen.
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10: Schön, dass Sie mir wieder ins Podcast-Studio gefolgt sind. Heute mit einem ganz besonderen Gast. Jan Pratzka ist bei mir. Herzlich willkommen, Herr Pratzka, bei uns.
11: Ja, schönen guten Tag.
10: Schön, dass Sie es einrichten konnten, Herr Pratzka. Sie sind Bürgermeister für Wirtschaft, Personal, Digitalisierung, Bürgeramt mit Ausländerbehörde sowie Feuerwehr und Rettungsdienst. Sind Sie der Beigeordnete mit den meisten Verantwortlichkeiten eigentlich?
11: Es ist mein Gemischtwarenladen, aber es sind alles Zukunftsthemen, das muss man ganz klar sagen. Also sowohl Feuerwehr, Sicherheit für eine Stadt bis zur Wirtschaft. Wir wollen Zukunft gestalten und gestalten Zukunftsindustrie. Wunderbare, spannende Themen.
10: Wenn Sie einem Grundschüler meinetwegen erklären müssten, was Sie so machen oder wie sich Ihr Amt, Ihr täglich Brot zusammensetzt, wie würden Sie das machen?
11: Also was wir für die Wirtschaft machen, sind gute Rahmenbedingungen gestalten, damit Wirtschaft sich gut entwickeln kann, dass Wirtschaft blühen kann. Nehmen wir zum Beispiel die Ansiedlung im Dresdner Norden. Alles, was da passiert, muss man und kann man ermöglichen als Stadt. Wenn es um Feuerwehr geht, ganz genauso Sicherheit herstellen. Das heißt, wir brauchen eine leistungsfähige Feuerwehr. Und wenn es halt brennt oder wenn eine Bombe gefunden wird, dann organisieren wir, dass die Menschen in dieser Stadt quasi in Sicherheit gebracht werden und man die Gefahr beseitigt.
10: Mhm. Wie robust steht denn Dresden wirtschaftlich derzeit da?
11: Also die Rahmenbedingungen für die Wirtschaft sind ja zurzeit nicht so leicht. Hohe Energiepreise, hohe Produktionskosten, starker Wettbewerb und auch eine Investitionszurückhaltung zum Teil. Aber wir haben in Dresden ein Stück auch Glück, weil wir im Vergleich mit den anderen Kommunen oder mit anderen Regionen in Deutschland Zukunftstechnologien haben. Gerade die Chipwerke, wenn man sieht, was im Dresdner Norden investiert wird. TSMC, ESMC ist im Bau. Die Infineon-Chipfabrik ist vor 2 Wochen eröffnet worden. Global Foundries baut aus. Bosch entwickelt sich weiter und baut Personal auf. Das sind Zukunftstechnologien, die für uns in Dresden Wertschöpfung schaffen. Also wir haben ein Stück Glück. Und es bedeutet auch, wenn man mal schaut, die Beschäftigtenzahlen sind in Dresden zurzeit stabil.
10: Das bedeutet, wir sind auf einem guten Weg oder ist der wirtschaftliche Kurs für uns noch steinig und lang?
11: So ein auch guter wirtschaftlicher Weg, den muss man begleiten. Das ist ja auch die Aufgabe von uns als Stadt. Das bedeutet, wenn im Dresdner Norden ganz viel passiert, muss man dafür sorgen, dass Fachkräfte herkommen, dass sie nicht aus anderen Bereichen am Ende ausgesaugt werden, dass die Infrastruktur stimmt, dass Leitungen gezogen werden, dass Strom fließt, Wasser, Abwasser am Ende abgeleitet wird. Und da sind wir ganz kräftig auch dabei beim Investieren. Das heißt, es ist ein guter Weg, aber wir müssen einfach dranbleiben, dass die Rahmenbedingungen stimmen.
10: Mhm. Kann man das ganz konkret an einem Beispiel greifbar machen, wie Sie dafür sorgen, dass es stabil bleibt? Vielleicht irgendwas aus jüngster Vergangenheit, wo man den Zuschauer ein bisschen abholen kann?
11: Das heißt, dass wir zum Beispiel in der Wirtschaftsförderung koordinieren auch die sämtlichen Baugenehmigungen für den Bau so eines Werkes wie ESMC. Da ist ja ganz viel zu beachten von Lärm, Emissionen und. Und da auch die verschiedenen Ämter unter einen Hut zu bringen und sich regelmäßig mit der Bauplanungsfirma, mit dem Bau im Prinzip abzustimmen, dass am Ende alles funktioniert. Das ist so diese koordinierende Aufgabe, diese Rahmenbedingungen schaffen. Das ist das, was bei uns zum Beispiel im Geschäftsbereich läuft.
10: Mhm. Außerdem läuft ja da auch das Thema Digitalisierung, wie wir es schon zu Beginn angeschnitten haben. Ja, viele Bürger erleben ja Digitalisierung vor allem dann, wenn irgendwas nie funktioniert. Welche digitale Verbesserung kann man denn in Dresden vielleicht demnächst spüren?
11: Also wir haben schon eine ganze Menge digitale Anträge, die Sie stellen können. Das war lange Zeit ja auch der Schwerpunkt, den es in Deutschland gab. Aber wir sind dabei, dass man durchgängig digitalisiert. Das ist ein Stück Stückwert gewesen bisher. Also man hat einen Antrag gestellt, da ist aber nicht digital weiterverarbeitet worden. Jetzt führen wir bis 2030 die digitale Akte für alle Bereiche entsprechend ein. Wir haben sie schon im Stadtforum und das sieht man schon, wenn man das Stadtforum geht, dass es eine ganz andere Atmosphäre ist ohne Papier. Und dass am Ende ein ganz anderes Arbeiten möglich wird, am Ende auch für Beschäftigte. Das ist also was, was wir weiter treiben wollen, durchgängige Digitalisierung. Mein Ziel natürlich weiter im Bürgeramt. Wir sind manchmal abhängig auch von Rahmenbedingungen, die der Bund schafft. Das heißt, das sind Themen ja Personalausweis, Reisepässe und. Da gibt es Rahmenbedingungen, die wir gestalten wollen, gestalten können. Wir geben uns Mühe, dass wir oft vorne dran sind und Pilotämter entsprechend auch oder Pilotprojekte entsprechend haben. Vielleicht dazu ein Beispiel. Wir testen die europäischen Nachweise auf dem Handy. EuDiWallet heißt das Ganze. Das heißt, es wird bundesweit für alle Kommunen hier in Dresden entwickelt, getestet, direkt mit dem Bundesdigitalministerium und der Sächsischen Staatskanzlei, sodass am Ende, wenn ich einen Nachweis brauche, zum Beispiel eine Ehrenamtskarte oder sonstige Nachweise auch von der Stadt, später vielleicht auch in der Deutschland-App auch mal Bescheide, dass komplett digital sein soll. Das soll Anfang 27 zur Verfügung stehen. Und dann wird man auch in der Zeit sukzessive natürlich die entsprechenden Nachweise digital auch entgegennehmen. Das hilft uns bei der Entbürokratisierung.
10: Da kommt mir auch gerade der Gedanke mit der KI. Spielt das bei der Digitalisierung da jetzt irgendwo eine Rolle? Also müssen Sie da Gebrauch machen von KI-Anwendungen?
11: Wir können Gebrauch machen. Also ich finde das was ganz wichtig. Wir sind dabei, ein eigenes KI-System auch in der Stadt zu entwickeln. Es gibt ja schon viele, viele Informationen, die man im öffentlichen Bereich hat, die wir auch als Stadt haben, dass man die für die Mitarbeitenden ganz einfach nochmal besser rausfiltern kann. Und wir sind dabei und nutzen das auch, dass wir KI-Anwendungen zur Vorprüfung zum Beispiel von Anträgen einsetzen. Wenn es also um Nachweise geht, kann man mit KI und ganz besser prüfen, ob die auch alle Nachweise natürlich komplett sind, ob die vollständig sind, lesbar sind und so weiter. Das kann man bei einer Antragsentgegennahme entsprechend machen, um dann digital weiterverarbeiten zu können. Nächster Punkt, wir haben ja recht umfangreiche Informationsseiten, auch zur Stadt. Wichtig ist, dass natürlich, wenn ich was suche, auch schnell was finde. Also es muss das Ziel sein, dass jede Bürgerin, jeder Bürger, wenn sie bei uns aufs Internet geht, schnell die Infos findet, einfache Fragen formulieren kann und auch einfache Antworten bekommt.
10: Die Digitalisierung und die Anwendung von KI, die schreitet ja immer schneller voran. Muss man da vielleicht auch im Rathaus irgendwie Angst haben, dass irgendwelche Stellen wegdigitalisiert werden, sage ich jetzt mal?
11: Und für mich ist das ein großes Potenzial jetzt ganz einfach. Ne? Wir sind in einem Haushaltskurs ganz so einfach, dass wir auch sehen müssen, wo können wir einsparen. Und die Digitalisierung ist eine Möglichkeit, uns die Prozesse auch einfacher zu machen. Das bedeutet, Prozesse zu prüfen in den ersten Punkt erstmal, dass man wirklich vom Bürgerin, vom Bürger her denkt und das aber dann auch digital umsetzen. Durchgängig digital, medienbruchfrei und ich kann mir Verwaltungsarbeiten sparen und zum Beispiel mehr investieren an Zeit in Beratung. Und das ist ein ganz wichtiger Schlüssel. Wenn ich Massensachen sehe, zum Beispiel Wohngeldbearbeitung, kann ich digital wirklich toll entlasten. Sowas ist wichtig, das braucht man am Ende auch keine Angst haben, denn auch wir werden am Ende erstens sowieso weniger Mitarbeiterinnen und Mitarbeiter haben und wir haben genauso die demografische Fragen zu stellen und zu beantworten wie jedes andere Unternehmen.
10: Ja, jetzt komme ich zu den lockereren Sommerfragen, sage ich mal, Herr Pratzker. Welche Baustelle in Ihrem Dezernat, welche von denen würden Sie denn am liebsten noch vorm Sommerurlaub vom Tisch bekommen?
11: Das klingt so, als könnte man so die Schwerpunktbaustellen ja in einer Woche bauen, wie so die Königsbrücker Straße in einer Woche gebaut werden müsste. Schön wäre es, wenn es so wäre. Manches braucht halt etwas mehr Vorlauf und was für mich schon ein wichtiges Thema ist, ist schon ein Stück Haushaltskonsolidierung, was wir jetzt im Sommer ja abschließen wollen, damit am Ende der Haushalt eingebracht werden kann. Also müssen wir die Grundlagen dazu schaffen. Da sind wir in der Vorbereitung entsprechend und das bedeutet natürlich, dass man sich da viele Gedanken machen kann, dass man auch beruhigt dann einfach ein paar Wochen Pause machen kann.
10: Wie blicken Sie da drauf? Ist ein mulmiges Gefühl noch im Bauch oder alles auf einem guten Weg?
11: Also ist immer beides, muss man ganz einfach sagen. Wir sind in einer Zeit, wo die Antworten manchmal vorneweg nicht unbedingt feststehen, sondern manche Wege entstehen natürlich auch beim Gehen. Und ich denke, dass wir auf dem Weg schon ein ganzes Stück vorangekommen sind und das hilft mir einfach auch zuversichtlich dann auch in die Zukunft zu schauen.
10: An welchen Termin aus dem ersten Halbjahr 26 denken Sie denn besonders gern zurück?
11: Ganz viele Termine, die mir durch den Kopf gehen. Wenn ich die wirtschaftlichen Bereich denke, dann sehe ich natürlich große Ansiedlungen, die wir hatten. Die sind in aller Munde, aber ich war auch bei kleineren Firmen oder Industrieprojekten, die hier beginnen. Und ein Projekt war ein Bahnunternehmen aus der Schweiz, was sich bei uns hier angesiedelt hat. Wirklich also was Besonderes, dass für Osteuropa quasi wir die Niederlassung werden und auch hier ausstrahlen bis nach Polen und Tschechien. Wir sind aus Sachsen auch Bahnland. Der zweite Bereich ist im Industriegelände, wo ein großer Handwerkerhof auch entsprechend gebaut wird. Das sind Termine, an die ich mich gerne erinnere, die nicht so viele Leute vielleicht mitbekommen, aber ein Zeichen ist, dass wir wirtschaftlich wirklich Dynamik auch in dieser Region, in dieser Stadt haben. Und das ist was Wichtiges gerade in schweren Zeiten. Mhm. Oder ich erinnere mich an die Grundsteinlegung der Feuerwehr in Langenbrück. Sicherheit zu schaffen, neu zu bauen zu können, ist auch wirklich ein Vorrecht, dass wir einfach Sicherheit schaffen, auch im nördlichen Bereich in Dresden.
10: Muss man bei solchen Themen dann mitunter sein wirtschaftliches Denken auch mal abschalten? Ist das damit unter fehl am Platz? Wie ist das?
11: Nee, also ich denke genau, das wirtschaftliche Denken gehört immer dazu, aber ich würde es vielleicht anders formulieren. Wichtig ist, dass wir aus der Sicht der Bürgerinnen und Bürger und der Unternehmen herdenken, vom Ergebnis herdenken. Und das ist das, was ich mir wünsche, wo ich selber versuche, mit meinem Bereich ein Stück beizutragen, dass wir nicht in einer versäulten Verwaltung, jeder macht dort sein Thema und dann ist das am Ende, sondern wirklich daran denken, dass was am Ende für die Menschen rauskommt. Das ist so das, was wir mit der Wirtschaftsförderung auch machen. Da sind wir ein ganz wichtiges verbindendes Glied, auch sagen wir, der Anker für die Unternehmen in der Stadt. Und das machen wir auch bei anderen Themen, Sicherheitsfragen zum Beispiel, die Koordination Feuerwehr am Ende zum Beispiel auch zur Polizei und zu anderen Sicherheitsbereichen. Das sind Themen ganz einfach, die da zusammengehören.
10: Vielen Dank für Ihre Antworten, Herr Pratzker. Das war es schon gewesen. Hat mich gefreut.
11: Gern, wunderbar.

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2: Noch bis zum 1. November dreht sich auf der Pieschner Allee wieder alles um Rummel, Fahrgeschäfte und Jahrmarktstimmung. Kelly Walz betreibt selbst zwei Geschäfte auf dem Platz und kennt das Herbstvolksfest aus der Schaustellerperspektive.
3: Zum diesjährigen Herbstvolksfest haben wir wirklich viele Attraktionen mit dabei. Das allergrößte, was wahrscheinlich die meisten Dresdner schon gesehen haben, ist unser 55 Meter hohes Riesenrad. Dann haben wir noch das Lachfreuhaus wieder da, ist ein Laufgeschäft mit sehr viel Spaß und Action drin. Das ist auch seit langer Zeit mal wieder da. Ein hoher Kettenflieger ist mit dabei, eine Schaukel, aber auch viele Kinderfahrgeschäfte, viel zum Essen, zum Trinken. Also die Auswahl ist wieder sehr groß zum Herbstvolksfest.
2: Wo sich täglich zahlreiche Besucher in die Fahrgeschäfte setzen, schwingt nach den jüngsten Unfällen auf den Münchner Wiesen vielleicht auch ein bitterer Beigeschmack in puncto Sicherheit mit. Dazu Olaf Liebold, zweiter Vorsitzender des Dresdner Schaustellerverbandes.
4: Das ist relativ gut einzuordnen. München ist nun mal Blickpunkt der Welt. Ja? Da schaut die Welt hin und wenn sich dort einer einen Fußnagel umknickt, dann wird dann natürlich ein Riesenelefant rausgebastelt. Wir haben das Glück, hier in Sachsen zu sein, in Dresden zu sein. Wir haben das sächsische Bauordnungsamt hier. Wir haben den TÜV Sachsen hier vor Ort in Dresden. Wir haben den direkten Weg. Die Jungs können eigentlich herlaufen und sie machen es auch. Ja? Also wir werden hier ständig und immer überwacht. Zu jeder Veranstaltung kommt die Bauabnahme, macht das Bauordnungsamt, nimmt diese Geschäfte ab, überprüft die Aufbauten, überprüft diese Anlagen, ob sie regelkonform aufgestellt wurden.
2: Damit auf dem Rummel am Ende nicht nur die Fahrgeschäfte überzeugen, muss auch das Gesamtpaket stimmen. Dazu gehören für Kelly Walz auch feste Aktionstage. Und genau die machen den Besuch unter der Woche noch einmal besonders attraktiv.
3: Und Donnerstag immer unsere Attraktionstage. Das ist einmal der Familientag am Mittwoch, Donnerstag der Doppeldeckertag. Da können halt auch gerade die Familien, die jungen Leute echt enorm viel Geld sparen.
2: Für die Schausteller steckt hinter diesen wenigen Minuten Nervenkitzel deutlich mehr Arbeit. Ob sich der Aufwand lohnt, zeigt sich für Kelly Walz und Olaf Liebold deshalb vor allem an den Reaktionen der Besucher.
3: Eigentlich jedes Lächeln, was einem entgegentritt, egal ob es die Kinder sind, egal ob es die Erwachsenen sind, die einfach Spaß haben. Wir beobachten natürlich auch unsere Kundschaft hier, wie sie hier langlaufen. Und ja, das ist einfach das Schönste, wenn die voller Lachen und mit viel Spaß hier von dem Volksfestgelände weggehen.
4: Das ist die größtmögliche Bestätigung, die wir haben können als Veranstalter. Das ist das Beste, was man haben können. Lächelnde Gesichter, vor Freude schreiende Kinder. Das ist das, was uns immer wieder dazu motiviert.
2: Am Ende bleibt vor allem das, was einen guten Rummel ausmacht. Ein bisschen Nervenkitzel, natürlich Sicherheit, viel Spaß und jede Menge Eindrücke.

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2: Eine Stadtratsmehrheit aus CDU, AfD und Konsorten hat mit aller Gewalt eine Lösung durchgesetzt, von der sie die Vierspurigkeit dieser Brücke erwartet.
3: Der Streit um Dresdens neue Carola-Brücke ist zurück. Kaum beschlossen, gibt es die ersten Abweichungen vom Siegerentwurf.
4: Diese Führung, wie sie jetzt vorgestellt oder vorliegt, ist keine attraktive Alternative für eine Verbindung, zum Beispiel wie sie aktuell über der Hauptstraße besteht.
3: Kritik gibt es jetzt vor allem an zwei Punkten. Die Brücke wird zum einen breiter und die Radverkehrsführung sorgt erneut für Ärger.
4: Wenn das so bleibt, soll sich bitte nachher niemand beschweren, wenn die Hauptstraße als Fußgängerachse vom Radverkehr nicht entlastet wird.
3: Erst Anfang September hatte sich der Dresdner Stadtrat für den Entwurf von FEKO und TSSB entschieden. Vorgesehen war eine Brückenbreite von 32,50 Metern. Nun soll sie nach aktuellem Planungsstand 33,95 Meter messen, also knapp 1,5 Meter mehr. Grund dafür sind unter anderem Vorgaben für die Breite von Radwegen und zusätzliche Sicherheitstrennstreifen. Auch beim Radverkehr gibt es entscheidende Änderungen. Jonas Geier vom Allgemeinen Deutschen Fahrradclub ist verärgert.
4: Ist halt für uns nicht verständlich, warum der Radweg in Richtung Altstädt in der Seitenlage verbleibt, wie im TSSB-Entwurf vorgestellt. Wir haben uns von Anfang an dafür eingesetzt, dass wenn TSSB aus dem Planungsprozess als Sieger hervorgeht, dass dieser Radweg in die Mittellage verschoben werden muss. Und uns wurde von allen Seiten zugesichert, dass das gar kein Problem sei. Und ja, jetzt sind wir ein bisschen verwundert, dass das auf einmal nicht mehr gehen soll.
3: Aus Sicht des ADFC sollte der Radweg Richtung Altstadt deshalb zwischen Straßenbahn und Autoverkehr verlaufen, weil dadurch die zusätzlichen Gleisquerungen vermieden werden könnten, die bereits bei der alten Carola-Brücke für Kritik sorgten. Bleibt der Radweg stattdessen außen, müssten Radfahrer die Straßenbahngleise auch künftig zweimal kreuzen.
4: Zum einen haben wir diese zwei zusätzlichen Gleisquerungen, die an sich schon ein Riesensturzrisiko und Sicherheitsrisiko für Radfahrende sind. Die Dunkelziffer für Alleinunfälle bei Gleisstürzen ist unglaublich hoch in Deutschland. Also da holt man sich wirklich eine riesige Gefahrenstelle ins Haus bei einem Neubau.
3: Für den ADFC geht es aber nicht nur um die Gleise. Bleibt der Radweg an der Seite, teilen sich Fußgänger und Radfahrer dort weiterhin Flächen.
4: Man hat eine deutliche Verringerung der Aufenthaltsqualität auf der Brücke, weil, wie gesagt, Fuß- und Radverkehr gemeinsam geführt werden. Das wird zu Konflikten führen. Nicht nur bei Veranstaltungen am Elbufer, wenn auch die Brücke als Aufenthaltsort genutzt werden wird, sondern generell. Und ganz klar ist auch, dass die Leistungsfähigkeit für diese Strecke von Albertplatz bis zum Hauptbahnhof für den Radverkehr beeinträchtigt ist. Und das widerspricht halt ganz klar auch dem Stadtratsbeschluss aus dem letzten Jahr, wo gesagt wurde, dass Verkehrskonflikte und Konfliktpunkte aufgelöst werden sollen und dass die Brücke am Ende eine leistungsfähige Verkehrsanlage für alle Verkehrsträger sein soll.
3: Die Mehrheitsvertreter im Dresdner Stadtrat sehen die Entwicklung dagegen deutlich gelassener. Die vier eingereichten Varianten seien damals lediglich Vorentwürfe gewesen und hätten in der weiteren Planung ohnehin angepasst werden müssen. Verkehrspolitiker Veit Böhm von der CDU-Fraktion äußerte sich auf unsere Anfrage schriftlich.
5: Der Anpassungsbedarf galt für alle vorgelegten Entwürfe. Für die CDU-Fraktion war bereits im Vorfeld der Entwurfserstellung wichtig, dass die neue Brücke mehr Sicherheit für Radfahrerinnen und Radfahrer bieten muss. Dazu gehören regelkonforme und getrennte Rad- und Fußwege sowie eine bedarfsgerechte Anbindung an den Elbradweg. Unabhängig davon zeigt der Entwurf von FEKO TSSB bereits eine gute Lösung für die Anbindung des Elbradwegs.
3: Die SPD-Fraktion bewertet die Entwicklung dagegen wesentlich kritischer. Sie gehörte bereits vor der Abstimmung zu den Gegnern des FEKO-TSSB-Entwurfs und favorisierte gemeinsam mit Grünen und Linken eine andere zweispurige Variante.
2: Die Argumente, die in der Öffentlichkeit vorgestellt wurden, das heißt schmale Brücke auf der einen Seite und auch die Option einer guten Radweglösung, die sind jetzt verschwunden. Und Dresden muss am Ende mit dem leben, was übrig bleibt.
3: Sagt Dr. Peter Lames von der SPD-Fraktion im Dresdner Stadtrat. Wie weit sich der Entwurf im weiteren Planungsverlauf noch verändert, ist damit eine der entscheidenden Fragen. Gleichzeitig dürfe die notwendige Geschwindigkeit aus Sicht der SPD nicht dazu führen, dass neue Planungsrisiken entstehen.
2: Das werden wir uns aus dem Stadtrat anzuschauen haben. Es sind jetzt die Behörden an der Reihe. Es ist jetzt im Vergabeverfahren zu sehen, was mit diesen Neuigkeiten geschieht. Das liegt nicht mehr in der Hand des Stadtrates und schon gar nicht in der Hand der SPD. Es ist in der Verantwortung der Stadtratsmehrheit aus CDU, AfD zu sehen, dass diese Planungssicherheit jetzt gefährdet ist.
3: Die Planung Dresdens neuer Carola-Brücke steht damit erst am Anfang ihrer nächsten Phase. Die Detailplanung läuft weiter, der politische Streit wohl gleich mit. Denn mit jeder weiteren Änderung dürfte die Frage am Ende lauter werden. Ist das noch der Entwurf, für den sich der Stadtrat entschieden hat?

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4: Die erste Tarifrunde für rund 155.000 Beschäftigte der sächsischen Metall- und Elektroindustrie ist ohne Ergebnis geblieben. Die Arbeitgeber legten kein Angebot vor. Die IG Metall fordert 5% mehr Lohn für 12 Monate sowie Gespräche über die Sicherung von Arbeitsplätzen. Der Arbeitgeberverband VSME hält die Forderungen angesichts der wirtschaftlichen Lage für überzogen. Rund 100 Beschäftigte demonstrierten zum Verhandlungsauftakt in Chemnitz. Die nächste Verhandlungsrunde findet am 27. Oktober in Dresden statt. Wegen des Verdachts auf millionenschweren Betrug mit Corona-Tests hat die Polizei Wohnungen in mehreren Bundesländern durchsucht, darunter auch in Zittau. Ein 62-Jähriger und eine 28-Jährige sollen zwischen 2021 und 2023 Testzentren in Görlitz und Zittau betrieben und nicht durchgeführte Tests abgerechnet haben. Die Kassenärztliche Vereinigung Sachsen zahlte insgesamt rund 1,35 Millionen Euro aus. Gegen die Verdächtigen wird unter anderem wegen 58-fachen schweren Betrugs ermittelt. Ein Mann sitzt in Untersuchungshaft. Der Sächsische Handwerkstag fordert, die E-Rechnungspflicht für Unternehmen mit mehr als 800.000 Euro Jahresumsatz um ein Jahr auf 2028 zu verschieben. Grund seien technische Probleme und fehlende einheitliche Vorgaben. Fehlerhafte Rechnungen führten zu aufwendigen Korrekturen und verzögerten Zahlungen. Besonders im Baugewerbe drohten dadurch finanzielle Belastungen. Seit 2025 müssen Unternehmen elektronische Rechnungen empfangen können. Ab 2027 soll für größere Betriebe auch der Versand verpflichtend werden. Die Volleyballerinnen des Dresdner SC müssen mehrere Monate auf Kapitänin Patricia Nestler verzichten. Die 25-jährige Nationalspielerin zog sich beim Bundesliga-Auftakt gegen Stuttgart einen Teilriss des vorderen Kreuzbandes im rechten Knie zu. Ihr Ausfall trifft den sechsmaligen deutschen Meister schwer. Vorerst übernimmt Nachwuchsspielerin Emilia Scharschmidt die Position der Libera. Gleichzeitig prüft der Verein mögliche Verstärkungen auf dem Transfermarkt, um den längerfristigen Ausfall auszugleichen.

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2: Noch bis zum 1. November dreht sich auf der Pieschner Allee wieder alles um Rummel, Fahrgeschäfte und Jahrmarktstimmung. Kelly Walz betreibt selbst zwei Geschäfte auf dem Platz und kennt das Herbstvolksfest aus der Schaustellerperspektive.
3: Zum diesjährigen Herbstvolksfest haben wir wirklich viele Attraktionen mit dabei. Das allergrößte, was wahrscheinlich die meisten Dresdner schon gesehen haben, ist unser 55 Meter hohes Riesenrad. Dann haben wir noch das Lachfreuhaus wieder da, ist ein Laufgeschäft mit sehr viel Spaß und Action drin. Das ist auch seit langer Zeit mal wieder da. Ein hoher Kettenflieger ist mit dabei, eine Schaukel, aber auch viele Kinderfahrgeschäfte, viel zum Essen, zum Trinken. Also die Auswahl ist wieder sehr groß zum Herbstvolksfest.
2: Wo sich täglich zahlreiche Besucher in die Fahrgeschäfte setzen, schwingt nach den jüngsten Unfällen auf den Münchner Wiesen vielleicht auch ein bitterer Beigeschmack in puncto Sicherheit mit. Dazu Olaf Liebold, zweiter Vorsitzender des Dresdner Schaustellerverbandes.
4: Das ist relativ gut einzuordnen. München ist nun mal Blickpunkt der Welt. Ja? Da schaut die Welt hin und wenn sich dort einer einen Fußnagel umknickt, dann wird dann natürlich ein Riesenelefant rausgebastelt. Wir haben das Glück, hier in Sachsen zu sein, in Dresden zu sein. Wir haben das sächsische Bauordnungsamt hier. Wir haben den TÜV Sachsen hier vor Ort in Dresden. Wir haben den direkten Weg. Die Jungs können eigentlich herlaufen und sie machen es auch. Ja? Also wir werden hier ständig und immer überwacht. Zu jeder Veranstaltung kommt die Bauordnahme, das Bauordnungsamt nimmt diese Geschäfte ab, überprüft die Aufbauten, überprüft diese Anlagen, ob sie regelkonform aufgestellt wurden.
2: Damit auf dem Rummel am Ende nicht nur die Fahrgeschäfte überzeugen, muss auch das Gesamtpaket stimmen. Dazu gehören für Kelly Walz auch feste Aktionstage. Und genau die machen den Besuch unter der Woche noch einmal besonders attraktiv.
3: Und Donnerstag immer unsere Attraktionstage. Das ist einmal der Familientag am Mittwoch, Donnerstag der Doppeldeckertag. Da können halt auch gerade die Familien, die jungen Leute echt enorm viel Geld sparen.
2: Für die Schausteller steckt hinter diesen wenigen Minuten Nervenkitzel deutlich mehr Arbeit. Ob sich der Aufwand lohnt, zeigt sich für Kelly Walz und Olaf Liebold deshalb vor allem an den Reaktionen der Besucher.
3: Eigentlich jedes Lächeln, was einem entgegentritt, egal ob es die Kinder sind, egal ob es die Erwachsenen sind, die einfach Spaß haben. Wir beobachten natürlich auch unsere Kundschaft hier, wie sie hier langlaufen. Und ja, das ist einfach das Schönste, wenn die voller Lachen und mit viel Spaß hier von dem Volksfestgelände weggehen.
4: Das ist die größtmögliche Bestätigung, die wir haben können als Veranstalter. Das ist das Beste, was man haben können. Lächelnde Gesichter, vor Freude schreiende Kinder. Das ist das, was uns immer wieder dazu motiviert.
2: Am Ende bleibt vor allem das, was einen guten Rummel ausmacht. Ein bisschen Nervenkitzel, natürlich Sicherheit, viel Spaß und jede Menge Eindrücke.

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2: Eine Stadtratsmehrheit aus CDU, AfD und Konsorten hat mit aller Gewalt eine Lösung durchgesetzt, von der sie die Vierspurigkeit dieser Brücke erwartet.
3: Der Streit um Dresdens neue Carola-Brücke ist zurück. Kaum beschlossen, gibt es die ersten Abweichungen vom Siegerentwurf.
4: Diese Führung, wie sie jetzt vorgestellt oder vorliegt, ist keine attraktive Alternative für eine Verbindung, zum Beispiel wie sie aktuell über der Hauptstraße besteht.
3: Kritik gibt es jetzt vor allem an zwei Punkten. Die Brücke wird zum einen breiter und die Radverkehrsführung sorgt erneut für Ärger.
4: Wenn das so bleibt, soll sich bitte nachher niemand beschweren, wenn die Hauptstraße als Fußgängerachse vom Radverkehr nicht entlastet wird.
3: Erst Anfang September hatte sich der Dresdner Stadtrat für den Entwurf von FEKO und TSSB entschieden. Vorgesehen war eine Brückenbreite von 32,50 Metern. Nun soll sie nach aktuellem Planungsstand 33,95 Meter messen, also knapp 1,5 Meter mehr. Grund dafür sind unter anderem Vorgaben für die Breite von Radwegen und zusätzliche Sicherheitstrennstreifen. Auch beim Radverkehr gibt es entscheidende

0: Änderung. Jonas Geier vom Allgemeinen Deutschen Fahrradclub ist verärgert.
1: Ist halt für uns nicht verständlich, warum der Radweg in Richtung Altstädt in der Seitenlage verbleibt, wie im TSSB-Entwurf vorgestellt. Wir haben uns von Anfang an dafür eingesetzt, dass wenn TSSB aus dem Planungsprozess als Sieger hervorgeht, dass dieser Radweg in die Mittellage verschoben werden muss. Und uns wurde von allen Seiten zugesichert, dass das gar kein Problem sei. Und ja, jetzt sind wir ein bisschen verwundert, dass das auf einmal nicht mehr gehen soll.
0: Aus Sicht des ADFC sollte der Radweg Richtung Altstadt deshalb zwischen Straßenbahn und Autoverkehr verlaufen, weil dadurch die zusätzlichen Gleisquerungen vermieden werden könnten, die bereits bei der alten Carola-Brücke für Kritik sorgten. Bleibt der Radweg stattdessen außen, müssten Radfahrer die Straßenbahngleise auch künftig zweimal kreuzen.
1: Zum einen haben wir diese zwei zusätzlichen Gleisquerungen, die an sich schon ein Riesensturzrisiko und Sicherheitsrisiko für Radfahrende sind. Die Dunkelziffer für Alleinunfälle bei Gleisstürzen ist unglaublich hoch in Deutschland. Also da holt man sich wirklich eine riesige Gefahrenstelle ins Haus bei einem Neubau.
0: Für den ADFC geht es aber nicht nur um die Gleise. Bleibt der Radweg an der Seite, teilen sich Fußgänger und Radfahrer dort weiterhin Flächen.
1: Man hat eine deutliche Verringerung der Aufenthaltsqualität auf der Brücke, weil, wie gesagt, Fuß- und Radverkehr gemeinsam geführt werden. Das wird zu Konflikten führen. Nicht nur bei Veranstaltungen am Elbufer, wenn auch die Brücke als Aufenthaltsort genutzt werden wird, sondern generell. Und ganz klar ist auch, dass die Leistungsfähigkeit für diese Strecke von Albertplatz bis zum Hauptbahnhof für den Radverkehr beeinträchtigt ist. Und das widerspricht halt ganz klar auch dem Stadtratsbeschluss aus dem letzten Jahr, wo gesagt wurde, dass Verkehrskonflikte und Konfliktpunkte aufgelöst werden sollen und dass die Brücke am Ende eine leistungsfähige Verkehrsanlage für alle Verkehrsträger sein soll.
0: Die Mehrheitsvertreter im Dresdner Stadtrat sehen die Entwicklung dagegen deutlich gelassener. Die 4 eingereichten Varianten seien damals lediglich Vorentwürfe gewesen und hätten in der weiteren Planung ohnehin angepasst werden müssen. Verkehrspolitiker Veit Böhm von der CDU-Fraktion äußerte sich auf unsere Anfrage schriftlich.
2: Der Anpassungsbedarf galt für alle vorgelegten Entwürfe. Für die CDU-Fraktion war bereits im Vorfeld der Entwurfserstellung wichtig, dass die neue Brücke mehr Sicherheit für Radfahrerinnen und Radfahrer bieten muss. Dazu gehören regelkonforme und getrennte Rad- und Fußwege sowie eine bedarfsgerechte Anbindung an den Elbradweg. Unabhängig davon zeigt der Entwurf von FEKOR TSSB bereits eine gute Lösung für die Anbindung des Elbradwegs.
0: Die SPD-Fraktion bewertet die Entwicklung dagegen wesentlich kritischer. Sie gehörte bereits vor der Abstimmung zu den Gegnern des FEKOR-TSSB-Entwurfs und favorisierte gemeinsam mit Grünen und Linken eine andere zweispurige Variante.
3: Die Argumente, die in der Öffentlichkeit vorgestellt wurden, das heißt schmale Brücke auf der einen Seite und auch die Option einer guten Radweglösung, die sind jetzt verschwunden und Dresden muss am Ende mit dem leben, was übrig bleibt.
0: Sagt Dr. Peter Lames von der SPD-Fraktion im Dresdner Stadtrat. Wie weit sich der Entwurf im weiteren Planungsverlauf noch verändert, ist damit eine der entscheidenden Fragen. Gleichzeitig dürfe die notwendige Geschwindigkeit aus Sicht der SPD nicht dazu führen, dass neue Planungsrisiken entstehen.
3: Das werden wir uns aus dem Stadtrat anzuschauen haben. Es sind jetzt die Behörden an der Reihe. Es ist jetzt im Vergabeverfahren zu sehen, was mit diesen Neuigkeiten geschieht. Das liegt nicht mehr in der Hand des Stadtrates und schon gar nicht in der Hand der SPD. Es ist in der Verantwortung der Stadtratsmehrheit aus CDU, AfD zu sehen, dass diese Planungssicherheit jetzt gefährdet ist.
0: Die Planung Dresdens neuer Carola-Brücke steht damit erst am Anfang ihrer nächsten Phase. Die Detailplanung läuft weiter, der politische Streit wohl gleich mit. Denn mit jeder weiteren Änderung dürfte die Frage am Ende lauter werden. Ist das noch der Entwurf, für den sich der Stadtrat entschieden hat?

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2: Jeder kennt es. Man liegt im Bett, kann nicht einschlafen, weil der Kopf einfach nicht abschalten kann. Und ja, auch ich merke persönlich gerade, dass wenn die Tage kürzer werden, dass ich zunehmend auch immer schwerer aus dem Bett komme. Und anscheinend geht es auch nicht nur mir so, denn laut einer aktuellen Forsa-Studie, die im Auftrag der AOK Plus angegeben wurde, schlafen sogar 60% der Menschen in Sachsen nicht besonders gut. Neben mir ist Herr Dr. Christian Sander. Er ist Psychotherapeut an der Universitätsklinik in Leipzig. Und ja, zusammen räumen wir mit allen Mythen rund um Schlafkultur und was wir auch zusätzlich noch machen könnten, um unseren Schlaf zu verbessern. Ab wo ziehen wir die Grenze zwischen Schlafproblemen und richtigen Schlafstörungen, Herr Sander?
3: Ja, das ist eine ganz wichtige Frage, die wir eben auch oft, wenn Patienten oder Menschen zu uns kommen, erstmal klären müssen. Ein großer Teil hat Schlafstörungen. Aber es gibt auch sehr viele Menschen, die bloß gestörten Schlaf haben, wo man eben trotzdem sagen muss, da kann man sicher was tun. Und da empfiehlt es sich dann eben eher an Verhaltensweisen zu gucken. Und wenn wir jetzt mal die typischste Schlafstörung, die Insomnie, heranzieht, da muss also über einen Zeitraum von mindestens 3 Monaten, mindestens 3-mal in der Woche Einschlafstörung, Durchschlafstörung oder morgendliches Früherwachen vorliegen. Und da von Einschlafstörungen reden wir eigentlich immer erst, wenn es ja länger als eine halbe Stunde dauert. Auch Durchschlafstörungen, dass man nachts mal aufwacht und aufs Klo muss, ist ja völlig normal und nicht pathologisch. Also es gibt auch viele Menschen, die schlafen nicht besonders gut ein, aber sie kriegen dann doch genug Schlaf und fühlen sich am nächsten Morgen wieder wohl. Und dann würde man auch nicht sagen, dass da jetzt eine Erkrankung vorliegt.
2: Warum schlafen denn die Menschen so schlecht und gibt es immer wieder Gründe, die Ihnen im Alltag begegnen?
3: Also man muss es ja unterscheiden an den Ursachen. Es gibt natürlich diverse Krankheitszustände. Das können psychische Erkrankungen sein, das können auch genauso gut somatische Erkrankungen sein, Schmerzerkrankungen und so, die den Schlaf beeinträchtigen. Dann sind natürlich auch einfach im Laufe der letzten Jahre ein paar technische Dinge dazugekommen, also Smartphones, Social Media. Vor 50 Jahren, da war Fernsehprogramm irgendwann zu Ende und da sind Menschen ins Bett gegangen, weil nichts mehr lief. Jetzt ist ja rund um die Uhr eigentlich die Möglichkeit gegeben, sich zu beschäftigen und mit irgendetwas aktiv zu bleiben. Kommt dazu, dass die Algorithmen natürlich auf Aufmerksamkeit aus sind und deswegen einem natürlich meistens Inhalte präsentieren, die einen emotional irgendwie bewegen. Das kann positiv sein, dass man sich amüsiert und unterhalten fühlt, kann aber natürlich auch negativ sein, ne? Dass man also mit angstmachenden Dingen oder auch Ärger aktivierenden Dingen konfrontiert wird. Aber selbst wenn man dann aufgehört hat, die Vorstellung, dass man dann einfach sich umdreht und einschläft, ist leider eben auch so etwas naiv gedacht. Also wir brauchen zwischen mentaler Aktivität, aufgeregtem Tun und Handeln und dem Schlafen brauchen wir so eine Phase, wo wir wieder zur Ruhe können. Und die setzen wir eigentlich immer so mit 2-3 Stunden an, wo man graduell zur Ruhe kommen kann.
2: Ja, Stichpunkt, der Körper muss zur Ruhe kommen. Was können wir persönlich tun, damit unser Körper besser zur Ruhe kommt? Sie hatten von einer 1-2-stündigen Phase gesprochen, gut wäre, um runterzuschalten. Haben Sie da irgendwelche Tipps? Oder gibt es vielleicht auch Tipps, die im Internet kursieren, aber vielleicht gar nicht mal so hilfreich sind?
3: Der Tipp, der immer funktioniert, den wünschen sich natürlich alle. Den einen Tipp, den kann man nicht geben, weil Schlaf so individuell ist. Aber wir empfehlen immer, von all den Dingen, die man so findet, es mal auszuprobieren. Nicht von Anfang an zu sagen, nee, am Kaffee liegt es bei mir nicht, habe schon immer Kaffee getrunken. Sondern mal auszuprobieren. Wenn ich einen Kaffee sein lasse, schlafe ich dann besser oder schlafe ich nicht besser? Und wenn es eine Entwicklung in die richtige Richtung geht, dann weiß man, dass das schon mal ein bisschen was gewesen ist. Schlafzeiten anzupassen, all diese Dinge, das wird meistens, wenn Sie sich in Behandlung begeben, das wird individuell angeschaut. Na, was ist jetzt das Richtige für den einen? Es ist wichtig, dass man, sagen wir mal, eine gute Schlafumgebung hat. Auch wann die Nahrung eingenommen wird, ob man jetzt, sagen wir, um 22 Uhr isst man noch schwer Abendbrot und um 22.30 Uhr möchte man ins Bett gehen, das ist biologisch schwierig. Also wir empfehlen immer, sich den ganzen Tagesablauf anzuschauen, was kann man verteilen, dass man sagt, man hat also wirklich vor dem Moment, wo man schlafen möchte, wirkliche Phasen, wo man zur Ruhe kommen kann. Dann haben wir auch noch die anderen, wo man sagt, die kommen morgens schlecht raus. Wenn der Wecker klingelt, sollte man dann auch aufstehen. Also sich nicht so nach und nach in den Tag machen. Wir haben ja biologische Rhythmen, die uns ablaufen. Und im Aufwachvorgang wird meistens erstmal eine schöne Brise Stresshormone durch den Körper geschickt, die uns aktivieren sollen. Wenn man immer zur selben Zeit aufsteht, weiß der Körper auch, wann er das machen soll. Wenn man sich aber nur so ins Snoozeln angewohnt hat und es klingelt zwar hier der Wecker, aber da stehe ich auf oder nicht auf, dann weiß der Körper gar nicht so richtig, wann soll er denn jetzt eigentlich diesen Weckimpuls durch den Körper bringen. Und dann erleben wir bei Patienten, gibt es auch Untersuchungen dazu, bei Patienten mit Schlafstörungen, da kommt schon irgendwie dieselbe Menge Stresshormonen irgendwann an, aber über einen längeren Zeitraum und nie so richtig pointiert. Wir empfehlen also da am Morgen, oder ich empfehle immer am Morgen Wecker klingeln, dann wirklich aufstehen, ins Bad gehen, sich waschen, frische Luft atmen, erstmal in Helligkeit kommen, nicht so im Dämmerigen brauchen. Und dann lieber, wenn man sagt, ich möchte dann Zeitung lesen oder möchte Handy anschauen, dann zu machen, wenn man also wach ist und am Frühstückstisch sitzt und nicht im Bett noch erstmal Handy oder irgendwelche anderen Dinge, sondern ein klares Aufstehen.
2: Vielen Dank, Herr Sander, für den interessanten Einblick und an alle Zuschauer und ZuschauerInnen. Nun habt ihr ganz, ganz viele Tipps, was ihr selber an eurem Schlaf besser machen könnt. Genau. Ich danke Ihnen auf jeden Fall für das Gespräch und freue mich sehr.
3: Na klar, vielen Dank.

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Hallo und herzlich willkommen zu Sachsen aktuell an diesem Mittwoch, heute mit diesen Themen. Kellerbrand löst Großeinsatz aus. Feuerwehr evakuiert Wohngebäude in Chemnitz. Kein Bier mehr am Bahnhof. Deutsche Bahn setzt Alkoholkonsumverbot an Bahnhöfen durch und Herbstzeit ist Rummelzeit. Herbstvolksfest in Dresden gestartet.

0: Und wir schauen zu Beginn der Sendung nach Chemnitz. Dichter Rauch im Treppenhaus und mehrere Menschen in Gefahr. Ein Kellerbrand in einem Chemnitzer Hochhaus hat am Dienstagabend einen Großeinsatz von Feuerwehr und Rettungsdienst ausgelöst. Mehr dazu erfahren Sie jetzt.
1: Dichter Qualm aus den Fenstern, das gesamte Treppenhaus verraucht. Dramatische Szenen am Dienstagabend in Chemnitz-Gablenz. In einem Hochhaus an der Karl-von-Ossietzky-Straße war im Keller ein Feuer ausgebrochen. Gegen 7:30 rückten Feuerwehr und Rettungsdienste an. Was die Einsatzkräfte vor Ort erwartete, schilderte Jan Ziller, Einsatzleiter der Berufsfeuerwehr Chemnitz.
2: Vor Ort haben wir festgestellt, einen Feuerschein und eine starke Verrauchung im Kellerbereich und eine Verrauchung im kompletten Treppenhaus des Hochhauses.
1: Für die Bewohner wurde das eigene Treppenhaus zur Gefahr. Während die Feuerwehr gegen die Flammen kämpfte, lief gleichzeitig die Menschenrettung. Auch die Freiwillige Feuerwehr Adelsberg war im Einsatz.
2: Gleichzeitig mussten 2 Personen aus dem verrauchten Treppenraum gerettet werden. Im weiteren Verlauf kam noch eine weitere Person im Treppenraum dazu. Und nach Abschluss der Brandbekämpfung wurden die Bewohner der einzelnen Wohnungen kontrolliert und dem Rettungsdienst zugeführt.
1: Insgesamt 5 Bewohner kamen mit Verdacht auf eine Rauchgasvergiftung ins Krankenhaus. Der gesamte Wohnblock musste evakuiert werden. Auch der leitende Notarzt wurde zur Einsatzstelle gerufen, weshalb die Rettungskräfte bei diesem Einsatz besondere Vorkehrungen trafen, erklärte Jan Ziller von der Berufsfeuerwehr Chemnitz.
2: Der leitende Notarzt wurde alarmiert, weil laut unseren internen Regelungen ab 5 betroffenen Personen ein sogenannter MANF ausgelöst wird, ein Massenanfall von Verletzten. Und da bei einem Hochhaus mit diesen vielen Mietparteien nicht ausgeschlossen werden kann, dass in den Wohnungen noch Personen mit Beschwerden aufgrund des Brandes zugegen sind, wurde der leitende Notarzt alarmiert und wird sich jetzt um die betroffenen Personen kümmern und sichten.
1: Die Flammen konnten schließlich schnell gelöscht werden, doch in Teilen des Gebäudes war zunächst die Stromversorgung unterbrochen. Dann wurde klar, das Feuer war offenbar absichtlich gelegt worden. Unbekannte hatten im Keller Kleidungsstücke angezündet. Auch ein Kinderwagen war von den Flammen betroffen. Die Polizei nahm Ermittlungen wegen Brandstiftung auf. Von den Tätern fehlte zunächst jede Spur. Bereits am Sonntagabend hatte es in Chemnitz einen ähnlichen Vorfall gegeben. Im Stadtteil Markersdorf hatten Jugendliche in einer Turnhalle Sportgeräte angezündet. Der Schaden ging wohl in die Tausende. Ob beide Taten miteinander zusammenhängen, ist zunächst unklar.
0: Ein Feierabendbier am Bahnsteig? Damit ist ab Donnerstag Schluss. Die Deutsche Bahn führt bundesweit ein Alkoholkonsumverbot an Bahnhöfen ein und auch in Leipzig soll dieses gelten. Das soll für mehr Sicherheit sorgen. Doch wie groß ist das Problem tatsächlich und was bedeutet die neue Regel für Reisende, Geschäfte und die Menschen am Bahnhof? Jonas Jückland mit den Einzelheiten.
3: Der Leipziger Hauptbahnhof. Täglich besuchen ihn mehr als 130.000 Menschen, darunter rund 80.000 Reisende. Ab Donnerstag gelten für sie neue Regeln. Alkohol trinken ist dann grundsätzlich verboten, ihn hier kaufen dagegen nicht. Christian Schulz, Leiter des Leipziger Bahnhofsmanagements, erklärt, worauf Reisende achten müssen.
4: Was nicht mehr erlaubt ist, dass ich das dann öffne und im Bahnhof konsumiere. Ich muss das also geschlossen aus dem Bahnhof herausführen und kann es dann privat mit nach Hause nehmen.
3: Eine verschlossene Bierflasche in der Tasche ist also erlaubt. Eine geöffnete Flasche dagegen nicht. Doch der Leipziger Hauptbahnhof ist mehr als ein Verkehrsknotenpunkt. Er ist gleichzeitig ein großes Einkaufszentrum. Doch auch in den Promenaden Hauptbahnhof gilt das Alkoholverbot. Eine Ausnahme gibt es allerdings für Restaurants und andere gastronomische Einrichtungen, erklärt Stefan John von der DB Sicherheit.
5: Also dort kann weiter Alkohol konsumiert werden in den gastronomischen Einrichtungen, in den Bereichen der Gastronomie. Aber auch wir haben eine einheitliche Hausordnung, die Promenaden und die Deutsche Bahn hier im Leipziger Hauptbahnhof. Das heißt, der Konsum außerhalb der gastronomischen Einrichtung ist auch in den Promenaden dann verboten.
3: Scheinbar ein Kompromiss, um nicht den Händlern und Gastronomen ihrer Geschäftsgrundlage zu berauben. Doch wie groß ist das Sicherheitsproblem tatsächlich? Im Frühjahr bezeichnete die Deutsche Bahn den Leipziger Hauptbahnhof noch als gefährlichsten Bahnhof Deutschlands. 859 Gewaltstraftaten registrierte die Bundespolizei hier 2025. Seit 2024 setzt sie auf verstärkte Kontrollen und regelmäßige Schwerpunkteinsätze, erklärt Polizeisprecherin Luisa Liebold.
6: Das heißt, neben unserer normalen Streifentätigkeit führen wir mehrmals im Monat sogenannte Schwerpunkteinsätze durch.
3: Doch welche Rolle spielt Alkohol bei den erhobenen Straftaten überhaupt?
6: Circa ein Drittel aller begangenen Gewaltstraftaten standen unter dem Einfluss von Alkohol bzw. sonstigen Betäubungsmitteln.
3: Wie viele dieser Taten tatsächlich mit Alkohol zusammenhingen, lässt sich daraus aber nicht komplett ablesen. Für Stefan John von der DB Sicherheit gäbe es aber dennoch Handlungsbedarf.
5: Naja, ein Drittel sind trotzdem eine ganze Menge Leute. Und wir haben natürlich im Hausrechtsbereich noch viel eher das Thema mit dem Thema Alkohol. Die Bundespolizei mit ihrem Rechtsrahmen ist ja eher für die Verfolgung dann von Straftaten und etc. zuständig. Und im Hausrechtsbereich ist natürlich die Schwelle niedriger. Und deswegen ist bei uns das Thema stärker im Fokus als gegebenenfalls bei einer Bundespolizei.
3: Denn nicht jede Pöbelei oder Belästigung ist gleich eine Straftat. Mit dem Alkoholverbot will die Deutsche Bahn deshalb schon früher eingreifen können, bevor Konflikte eskalieren. Doch ein Verbot muss auch kontrolliert werden. Zuständig ist vor allem die DB-Sicherheit, weiß Stefan John.
5: Wir sind hier am Bahnhof mit 3 Streifen jeden Tag unterwegs und die Streifen werden auch das mit kontrollieren, wie das Rauchverbot und die ganzen anderen Themen.
3: Zusätzliches Personal sei zunächst nicht vorgesehen. Wer gegen das Verbot verstößt, soll erst einmal darauf hingewiesen werden. Bei weiteren Verstößen können Platzverweise und Hausverbote folgen. Besonders schwierig könnte die Durchsetzung werden, wenn hunderte Fußballfans gleichzeitig am Bahnhof ankommen, weiß Bahnhofsmanager Christian Schulz.
4: Wir werden also Konzepte für diese Lagen zusammen mit unseren Ordnungsbehörden, mit den Veranstaltern, mit der DB-Sicherheit und der Bundespolizei stricken. Und dann werden wir erstmal versuchen, deeskalierend dort einzuwirken. Das ist ein Prozess, wo wir uns auch mit den Reisenden, mit den Fußballfans an die neue Situation gewöhnen müssen. Und da ist, glaube ich, Augenmaß gefragt. Aber wir haben ja 40 Bahnhöfe, wo wir das schon verprobt haben. Und die Erfahrungen sind da recht positiv.
3: Das neue Alkoholverbot gilt allerdings nur dort, wo die Deutsche Bahn ihr Hausrecht ausübt. Auf dem öffentlichen Bahnhofsvorplatz greift es deshalb nicht automatisch. Genau darin sehen Kritiker ein Problem, denn nicht jeder kommt zum Verreisen an den Hauptbahnhof. Für manche Menschen ist er auch ein sozialer Treffpunkt.
7: Aber ich finde, es muss eine Alternative für die Menschen geben, wo sie sich begegnen können und nicht aus dem Stadtbild. Stadtbild ist jetzt ein besetzter Begriff, aber aus der Stadt verschwinden. Das finde ich halt auch nicht fair, weil es meist eine Gruppe ist, die letztendlich ja auch eine Krankheit hat und deswegen sozusagen diesen Raum nutzt.
3: Die Deutsche Bahn verweist auf positive Erfahrungen andernorts und erhofft sich auch in Leipzig weniger Konflikte.
5: Ja, es sollte auf alle Fälle das Thema Hausrechtsverstöße sich etwas reduzieren dadurch. Wir werden aber auch einen Fokus dann darauf setzen können, dass wir weniger Müll haben. Weil in der Regel dort, wo viel Alkohol konsumiert wird, bleibt immer viel Müll liegen.
3: So Stefan John von der DB Sicherheit. Ob die Rechnung der Bahn aufgeht, wird sich zeigen. Auf ein friedliches Miteinander anstoßen lässt sich am Bahnsteig künftig jedenfalls nur noch ohne Promille.
0: Sie ist marode und könnte im schlimmsten Fall plötzlich versagen. Die Fußgängerbrücke an der Hainstraße in Chemnitz wird abgerissen. Ab sofort ist die Verbindung über die Bahngleise gesperrt. Besonders brisant dabei, in der Brücke wurde ein Spannstahl verbaut, der auch bei der eingestürzten Carola-Brücke in Dresden zum Einsatz kam. Mehr dazu erfahren Sie jetzt.
1: Für die Brücke an der Hainstraße in Chemnitz ist endgültig Schluss. Ab sofort ist die Fußgängerbrücke über den Bahngleisen gesperrt. In den kommenden Wochen soll das gesamte Bauwerk verschwinden. Der Grund: die Brücke ist marode und ihre Konstruktion birgt ein besonderes Risiko. Denn beim Bau wurde sogenannter Hennigsdorfer Spannstahl verwendet. Ein Material, das als anfällig für gefährliche Spannungsrisse gilt. Auch die eingestürzte Carola-Brücke in Dresden besaß eine vergleichbare Konstruktion. Hinzu kommt, wichtige Teile der Chemnitzer Brücke sind für Kontrollen nicht zugänglich. Ein plötzliches Versagen des Bauwerks konnte deshalb nicht sicher ausgeschlossen werden. Eine Sanierung kam für die Stadt nicht mehr in Frage. Der Abriss selbst ist aufwendig. Zunächst wird die Brücke in einzelne Segmente zerlegt, die anschließend mit einem Kran über den Bahngleisen ausgehoben werden. Danach verschwinden auch die Stützen und Teile der Zugänge. Die frei werdenden Flächen sollen renaturiert werden. Rund 480.000 Euro kostet der Rückbau. Eine neue Brücke ist vorerst nicht geplant. Dafür fehlt aktuell das Geld im städtischen Haushalt. Fußgänger müssen deshalb künftig einen Umweg über den Dresdner Platz nehmen. Barrierefreie Alternativen führen unter anderem über die Sonnenstraße und Martinstraße. Bis voraussichtlich 13. November sollen die Abrissarbeiten abgeschlossen sein. Dann wird die bisherige Verbindung über die Gleise endgültig Geschichte sein.
0: Und das ist Sachsen aktuell an diesem Mittwoch. Willkommen zurück. Hoch hinaus, schnell im Kreis oder doch lieber ganz klassisch der Autoscooter. Auf der Pieschner Allee ist wieder Rummelzeit. Das Dresdner Herbstvolksfest läuft noch bis zum 1. November mit viel Adrenalin, Familienangeboten und jeder Menge Jahrmarktgefühl.
8: Noch bis zum 1. November dreht sich auf der Pieschner Allee wieder alles um Rummel, Fahrgeschäfte und Jahrmarktstimmung. Kelly Walz betreibt selbst zwei Geschäfte auf dem Platz und kennt das Herbstvolksfest aus der Schaustellerperspektive.
9: Zum diesjährigen Herbstvolksfest haben wir wirklich viele Attraktionen mit dabei. Das allergrößte, was wahrscheinlich die meisten Dresdner schon gesehen haben, ist unser 55 Meter hohes Riesenrad. Dann haben wir noch das Lachfreuhaus wieder da, ist ein Laufgeschäft mit sehr viel Spaß und Action drin. Das ist auch seit langer Zeit mal wieder da. Ein hoher Kettenflieger ist mit dabei, eine Schaukel, aber auch viele Kinderfahrgeschäfte, viel zum Essen, zum Trinken. Also die Auswahl ist wieder sehr groß zum Herbstvolksfest.
8: Wo sich täglich zahlreiche Besucher in die Fahrgeschäfte setzen, schwingt nach den jüngsten Unfällen auf den Münchner Wiesen vielleicht auch ein bitterer Beigeschmack in puncto Sicherheit mit. Dazu Olaf Liebold, zweiter Vorsitzender des Dresdner Schaustellerverbandes.
10: Das ist relativ gut einzuordnen. München ist nun mal Blickpunkt der Welt. Ja? Da schaut die Welt hin und wenn sich dort einer einen Fußnagel umknickt, dann wird dann natürlich ein Riesenelefant rausgebastelt. Wir haben das Glück, hier in Sachsen zu sein, in Dresden zu sein. Wir haben das sächsische Bauordnungsamt hier. Wir haben den TÜV Sachsen hier vor Ort in Dresden. Wir haben den direkten Weg. Die Jungs können eigentlich herlaufen und sie machen es auch. Ja? Also wir werden hier ständig und immer überwacht. Zu jeder Veranstaltung kommt die Bauordnahme, macht das Bauordnungsamt, nimmt diese Geschäfte ab, überprüft die Aufbauten, überprüft diese Anlagen, ob sie regelkonform aufgestellt wurden.
8: Damit auf dem Rummel am Ende nicht nur die Fahrgeschäfte überzeugen, muss auch das Gesamtpaket stimmen. Dazu gehören für Kelly Walz auch feste Aktionstage. Und genau die machen den Besuch unter der Woche noch einmal besonders attraktiv.
9: Und Donnerstag immer unsere Attraktionstage. Das ist einmal der Familientag am Mittwoch, Donnerstag der Doppeldeckertag. Da können halt auch gerade die Familien, die jungen Leute echt enorm viel Geld sparen.
8: Für die Schausteller steckt hinter diesen wenigen Minuten Nervenkitzel deutlich mehr Arbeit. Ob sich der Aufwand lohnt, zeigt sich für Kelly Walz und Olaf Liebold deshalb vor allem an den Reaktionen der Besucher.
9: Eigentlich jedes Lächeln, was einem entgegentritt, egal ob es die Kinder sind, egal ob es die Erwachsenen sind, die einfach Spaß haben. Wir beobachten natürlich auch unsere Kundschaft hier, wie sie hier langlaufen. Und ja, das ist einfach das Schönste, wenn die voller Lachen und mit viel Spaß hier von dem Volksfestgelände weggehen.
10: Das ist die größtmögliche Bestätigung, die wir haben können als Veranstalter. Das ist das Beste, was man haben können. Lächelnde Gesichter, vor Freude schreiende Kinder. Das ist das, was uns immer wieder dazu motiviert.
8: Am Ende bleibt vor allem das, was einen guten Rummel ausmacht. Ein bisschen Nervenkitzel, natürlich Sicherheit, viel Spaß und jede Menge Eindrücke.
0: Und wir schauen zum Abschluss noch ins Erzgebirge, denn wie sieht's aus im Gesundheitssystem? Haben die politischen Weichen Auswirkungen auf die Kliniklandschaft im Erzgebirge? Diese und viele andere Fragen wurden in dieser Woche bei einer Podiumsdiskussion in Wolkenstein besprochen.
11: Wenn Sie mit einem Satz beschreiben müssten, wie es um unser Gesundheitssystem bestellt ist, was würden Sie antworten? Also ein Satz würde genügen.
12: Also wenn ich einen Satz beschreiben müsste, würde ich sagen, die Patienten tragen eigentlich das aus, was sozusagen in unserem System hinkt und was nicht funktioniert. Also sprich, was die Politik vielleicht auch versäumt oder die Krankenkassen nicht leisten können oder wollen. Das ist das, was ich sehe.
13: Einfach weiter. Dann nehme ich mal die andere Perspektive ein, der leider ziemlich kostenintensiv und teuer, aber mit einem nicht effektiven Output für die Patientinnen und Patienten. Also es könnte aus dem Geld aus meiner Sicht mehr gemacht werden.
14: Ja, ich bleibe in der Sprache des Krankenhauses. Unser Gesundheitssystem ist ein Intensivpatient und irgendwie haben wir noch nicht so die richtige Therapieform gefunden, um es zu retten.
15: Im Publikum saßen, wenn auch nur wenige, Interessierte aus der Region. Gerade die aktuelle Neuausrichtung des hiesigen Klinikums mit 4 Standorten war von Interesse. Entbindungsstation in Schopau soll geschlossen werden, manche Behandlungen, Operationen werden nicht mehr an allen Häusern angeboten. Die Sorge, lange Wege in Kauf nehmen zu müssen, steigt. Marcel Koch erklärte aber die Notwendigkeit.
14: Na, also man muss generell sagen, wir haben ein sehr gutes Gesundheitssystem, aber wir merken, insbesondere im ländlichen Raum, dass diese Strukturen sich nicht dauerhaft aufrechterhalten lassen. Das hat zum einen mit der Überalterung der niedergelassenen Ärzte zu tun, die genauso verläuft wie die Überalterung der Bevölkerung. Der demografische Wandel im Erzgebirgskreis ist deutlich sichtbar. Wir sind der 5. älteste Landkreis in ganz Deutschland. Und wie gesagt, wir haben sehr viele alte Menschen, die natürlich auch dann dementsprechend eine höhere medizinische Versorgung brauchen, sodass wir im Grunde genommen jetzt managen müssen, wie können wir welche Ressourcen fürs Erzgebirge überhaupt noch zur Verfügung stellen und die Patienten bestmöglich versorgen. Also eins ist sicher, so wie bisher kann es nicht weitergehen, weil diese Strukturen werden nicht mehr lange existieren.
15: Nun werden auch, wie man erfährt, Wege verlängert werden, zwangsläufig für den Patienten, oder?
16: Konkret kommt es jetzt auf an, wenn Sie die Krankenhausstrukturreform meinen, kann das natürlich passieren, je nachdem, wie gerade hier im Erzgebirge. Die Kliniken mussten jetzt quasi ihre Leistungsgruppen, die haben jetzt ihre Bescheide bekommen vom MDK, jetzt haben die ein Widerspruchsrecht und dann wird der neue Krankenhausplan, der wird jetzt Ende des Jahres neu erstellt. Da müssen wir gucken, welche Kliniken, welche Leistungsgruppen oder welche Behandlungen, sagen wir es mal so, erbringen können. Das wissen wir noch nicht. Also die Widerspruchsfrist läuft jetzt noch für die Kliniken.
14: Und das ist jetzt sicherlich ein Ansatz, wo ich sagen kann, dass die Krankenhäuser alle gleichzeitig dazu gezwungen werden, sich Gedanken zu machen, wo spezialisiere ich mich und welche Leistung gebe ich in der Zukunft aus. Das ist sicherlich etwas, was dem deutschen Gesundheitswesen insgesamt nicht schadet, dass man sagt, was ist jetzt meine Nische? Ja, ich muss nicht überall alles machen. Und da muss ich sagen, habe ich als Geschäftsführer vom Erzgebirgsklinikum einen riesen Vorteil gegenüber anderen Geschäftsführern, die nur ein Krankenhaus führen, weil ich kann ja zwischen meinen Standorten die Leistungen verschieben und keiner dieser Standorte ist mehr als 30 Minuten vom anderen entfernt.
15: Politik in Sachsen kann nur bedingt agieren und eingreifen, weil die Vorgaben vom Bund gemacht werden. Auch das war ein Thema.
13: Und die Krankenhausgesellschaft sagt, weil Herr Koch hat ja schon gesagt, dann 75% sind hier von der Insolvenz bedroht. Und der Instandhaltungsrückstand, der ist, glaube ich, jetzt auf mehrere hunderte Millionen zu beziffern der letzten Jahre. Und man sagt, man braucht so im Jahr 200 bis 250 Millionen mindestens, um die regulären Instandhaltungen bei den Krankenhäusern entsprechend zu finanzieren. So, und im Moment haben wir im Haushalt eingestellt 75 Millionen, da kann sich ja jeder rechnen, wie viel da fehlen. Und das wäre genau das Gesetz, dass man sagt, man muss das Krankenhausgesetz ändern.
16: Also man kann natürlich über den Landeshaushalt über gewisse Förderungen, auch was die Investitionen für die Krankenhäuser betrifft, da kann man was tun. Und eigentlich müssen alle an einen Tisch, um sich zu vernetzen. Ich sage mal, sektorenübergreifende Versorgung. Also da muss der Apotheker, da muss der Arzt, da muss das Krankenhaus, die müssen eigentlich alle an den Tisch, wie man hier bestmöglich die Versorgung sichern kann und wie man sich auch zusammentun kann in den MVZ oder wie auch immer. Ne? Weil anders wird es nicht mehr funktionieren.
12: Auch auf die Patienten, der steigt eigentlich von Jahr zu Jahr. Also die die Krankenkassenbeiträge steigen, dann auch die entsprechenden Eigenanteile, die zu tragen sind bei Medizin, Medikamenten, Krankenhausaufenthalte etc. Und was aber meiner Meinung nach erheblicher ist, ist tatsächlich die Wartezeiten. Also sprich, wenn ich jetzt einen Facharzttermin brauche, teilweise auch jemand, der zum Beispiel onkologischer Patient ist, der sagt, er hat jetzt bei der Therapie wurde ein sogenannter Achalasie festgestellt, zum Beispiel Speiseröhrenverengung, wenn man es nicht sagt. Und da ist es so, dass es schon eine erhebliche Einschränkung von der Lebensqualität ist. Und wenn man dann gesagt bekommt, in einem Vierteljahr kriegen Sie einen Termin für die POEM. Das ist eine Leitung, oder wo die Speiseröhrenverengung sozusagen behoben wird. Und das ist natürlich, muss gestehen, aus Patientensicht schon selbst ein Vierteljahr kann echt eine lange Zeit sein, das Warten, bis dann der Tag rein ist, wo man sagt, okay, jetzt wird es gemacht. Also das sind die zwei Punkte, wo ich sage, das würde ich mir wünschen, dass es besser wird oder dass man das halt irgendwo, gerade vielleicht die Frage der Wirtschaftlichkeit, welche Therapien, welche Behandlungen werden in den Fokus gerückt, ist ein bisschen schwierig.
15: Gibt es Ideen für Lösungsansätze und muss man als Patient vielleicht selbst aktiv werden?
16: Also jeder kann natürlich bei sich anfangen, Prävention, sich gesund zu ernähren, Sport zu treiben, irgendwie für seine Gesundheit was zu tun. Weil ich glaube, das ist die beste Medizin, dass man gar keinen Arzt und gar keine Versorgung braucht. Ne? Aber das ist leichter gesagt.
14: Also grundsätzlich ist Prävention das Mittel der Wahl. Wenn man gar nicht erst krank wird, braucht man auch keine Arztbesuche. Wir haben schon vor einiger Zeit die Hotline eingeführt. Da kann sich der Patient eigentlich ganz gut hinwenden. Also es ist immer ratsam, aufmerksam zu verfolgen, was sich in der Gesundheitslandschaft tut.
15: Auch nicht alles läuft so schlecht, wie es geredet wird. Hauptprobleme sind der demografische Wandel und die damit verbundene Unterfinanzierung. Am Montagabend wurde im Gasthof Heinsebank über das Gesundheitssystem bei einer Diskussionsrunde gesprochen, Ideen und Gedanken ausgetauscht.
0: Und das war Sachsen aktuell vom heutigen Mittwoch. Ich bedanke mich sehr bei Ihnen und freue mich, wenn Sie auch morgen wieder mit dabei sind. Bis dahin finden Sie wie gewohnt alle wichtigen Berichte und Nachrichten aus dem Freistaat auch in unserer Mediathek unter www.sachsen-fernsehen.de. Mein Team und ich wünschen Ihnen jetzt noch einen angenehmen Mittwochabend. Machen Sie es gut und bis morgen.
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4: Die erste Tarifrunde für rund 155.000 Beschäftigte der sächsischen Metall- und Elektroindustrie ist ohne Ergebnis geblieben. Die Arbeitgeber legten kein Angebot vor. Die IG Metall fordert 5% mehr Lohn für 12 Monate sowie Gespräche über die Sicherung von Arbeitsplätzen. Der Arbeitgeberverband VSME hält die Forderungen angesichts der wirtschaftlichen Lage für überzogen. Rund 100 Beschäftigte demonstrierten zum Verhandlungsauftakt in Chemnitz. Die nächste Verhandlungsrunde findet am 27. Oktober in Dresden statt. Wegen des Verdachts auf millionenschweren Betrug mit Corona-Tests hat die Polizei Wohnungen in mehreren Bundesländern durchsucht, darunter auch in Zittau. Ein 62-Jähriger und eine 28-Jährige sollen zwischen 2021 und 2023 Testzentren in Görlitz und Zittau betrieben und nicht durchgeführte Tests abgerechnet haben. Die Kassenärztliche Vereinigung Sachsen zahlte insgesamt rund 1,35 Millionen Euro aus. Gegen die Verdächtigen wird unter anderem wegen 58-fachen schweren Betrugs ermittelt. Ein Mann sitzt in Untersuchungshaft. Der Sächsische Handwerkstag fordert, die E-Rechnungspflicht für Unternehmen mit mehr als 800.000 Euro Jahresumsatz um ein Jahr auf 2028 zu verschieben. Grund seien technische Probleme und fehlende einheitliche Vorgaben. Fehlerhafte Rechnungen führten zu aufwendigen Korrekturen und verzögerten Zahlungen. Besonders im Baugewerbe drohten dadurch finanzielle Belastungen. Seit 2025 müssen Unternehmen elektronische Rechnungen empfangen können. Ab 2027 soll für größere Betriebe auch der Versand verpflichtend werden. Die Volleyballerinnen des Dresdner SC müssen mehrere Monate auf Kapitänin Patricia Nestler verzichten. Die 25-jährige Nationalspielerin zog sich beim Bundesliga-Auftakt gegen Stuttgart einen Teilriss des vorderen Kreuzbandes im rechten Knie zu. Ihr Ausfall trifft den sechsmaligen deutschen Meister schwer. Vorerst übernimmt Nachwuchsspielerin Emilia Scharschmidt die Position der Libera. Gleichzeitig prüft der Verein mögliche Verstärkungen auf dem Transfermarkt, um den längerfristigen Ausfall auszugleichen.

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2: Noch bis zum 1. November dreht sich auf der Pieschner Allee wieder alles um Rummel, Fahrgeschäfte und Jahrmarktstimmung. Kelly Walz betreibt selbst zwei Geschäfte auf dem Platz und kennt das Herbstvolksfest aus der Schaustellerperspektive.
3: Zum diesjährigen Herbstvolksfest haben wir wirklich viele Attraktionen mit dabei. Das allergrößte, was wahrscheinlich die meisten Dresdner schon gesehen haben, ist unser 55 Meter hohes Riesenrad. Dann haben wir noch das Lachbräuhaus wieder da, ist ein Laufgeschäft mit sehr viel Spaß und Action drin. Das ist auch seit langer Zeit mal wieder da. Ein hoher Kettenflieger ist mit dabei, eine Schaukel, aber auch viele Kinderfahrgeschäfte, viel zum Essen, zum Trinken. Also die Auswahl ist wieder sehr groß zum Herbstvolksfest.
2: Wo sich täglich zahlreiche Besucher in die Fahrgeschäfte setzen, schwingt nach den jüngsten Unfällen auf den Münchner Wiesen vielleicht auch ein bitterer Beigeschmack in puncto Sicherheit mit. Dazu Olaf Liebold, zweiter Vorsitzender des Dresdner Schaustellerverbandes.
4: Das ist relativ gut einzuordnen. München ist nun mal Blickpunkt der Welt. Ja? Da schaut die Welt hin und wenn sich dort einer einen Fußnagel umknickt, dann wird dann natürlich ein Riesenelefant rausgebastelt. Wir haben das Glück, hier in Sachsen zu sein, in Dresden zu sein. Wir haben das Sächsische Bauordnungsamt hier. Wir haben den TÜV Sachsen hier vor Ort in Dresden. Wir haben den direkten Weg. Die Jungs können eigentlich herlaufen und sie machen es auch. Ja? Also wir werden hier ständig und immer überwacht. Zu jeder Veranstaltung kommt die Bauabnahme, das Bauordnungsamt nimmt diese Geschäfte ab, überprüft die Aufbauten, überprüft diese Anlagen, ob sie regelkonform aufgestellt wurden.
2: Damit auf dem Rummel am Ende nicht nur die Fahrgeschäfte überzeugen, muss auch das Gesamtpaket stimmen. Dazu gehören für Kelly Walz auch feste Aktionstage. Und genau die machen den Besuch unter der Woche noch einmal besonders attraktiv.
3: Und Donnerstag immer unsere Attraktionstage. Das ist einmal der Familientag am Mittwoch, Donnerstag der Doppeldeckertag. Da können halt auch gerade die Familien, die jungen Leute echt enorm viel Geld sparen.
2: Für die Schausteller steckt hinter diesen wenigen Minuten Nervenkitzel deutlich mehr Arbeit. Ob sich der Aufwand lohnt, zeigt sich für Kelly Walz und Olaf Liebold deshalb vor allem an den Reaktionen der Besucher.
3: Eigentlich jedes Lächeln, was einem entgegentritt, egal ob es die Kinder sind, egal ob es die Erwachsenen sind, die einfach Spaß haben. Wir beobachten natürlich auch unsere Kundschaft hier, wie sie hier langlaufen. Und ja, das ist einfach das Schönste, wenn die voller Lachen und mit viel Spaß hier von dem Volksfestgelände weggehen.
4: Das ist die größtmögliche Bestätigung, die wir haben können als Veranstalter. Das ist das Beste, was man haben können. Lächelnde Gesichter, vor Freude schreiende Kinder. Das ist das, was uns immer wieder dazu motiviert.
2: Am Ende bleibt vor allem das, was einen guten Rummel ausmacht. Ein bisschen Nervenkitzel, natürlich Sicherheit, viel Spaß und jede Menge Eindrücke.

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2: Eine Stadtratsmehrheit aus CDU, AfD und Konsorten hat mit aller Gewalt eine Lösung durchgesetzt, von der sie die Vierspurigkeit dieser Brücke erwartet.
3: Der Streit um Dresdens neue Carola-Brücke ist zurück. Kaum beschlossen, gibt es die ersten Abweichungen vom Siegerentwurf.
4: Diese Führung, wie sie jetzt vorgestellt oder vorliegt, ist keine attraktive Alternative für eine Verbindung, zum Beispiel wie sie aktuell über der Hauptstraße besteht.
3: Kritik gibt es jetzt vor allem an zwei Punkten. Die Brücke wird zum einen breiter und die Radverkehrsführung sorgt erneut für Ärger.
4: Wenn das so bleibt, soll sich bitte nachher niemand beschweren, wenn die Hauptstraße als Fußgängerachse vom Radverkehr nicht entlastet wird.
3: Erst Anfang September hatte sich der Dresdner Stadtrat für den Entwurf von FEKO und TSSB entschieden. Vorgesehen war eine Brückenbreite von 32,50 Metern. Nun soll sie nach aktuellem Planungsstand 33,95 Meter messen, also knapp 1,5 Meter mehr. Grund dafür sind unter anderem Vorgaben für die Breite von Radwegen und zusätzliche Sicherheitstrennstreifen. Auch beim Radverkehr gibt es entscheidende Änderungen. Jonas Geier vom Allgemeinen Deutschen Fahrradclub ist verärgert.
4: Ist halt für uns nicht verständlich, warum der Radweg in Richtung Altstädt in der Seitenlage verbleibt, wie im TSSB-Entwurf vorgestellt. Wir haben uns von Anfang an dafür eingesetzt, dass wenn TSSB aus dem Planungsprozess als Sieger hervorgeht, dass dieser Radweg in die Mittellage verschoben werden muss. Und uns wurde von allen Seiten zugesichert, dass das gar kein Problem sei. Und ja, jetzt sind wir ein bisschen verwundert, dass das auf einmal nicht mehr gehen soll.
3: Aus Sicht des ADFC sollte der Radweg Richtung Altstadt deshalb zwischen Straßenbahn und Autoverkehr verlaufen, weil dadurch die zusätzlichen Gleisquerungen vermieden werden könnten, die bereits bei der alten Carola-Brücke für Kritik sorgten. Bleibt der Radweg stattdessen außen, müssten Radfahrer die Straßenbahngleise auch künftig zweimal kreuzen.
4: Zum einen

0: Veranstaltungen am Elbufer, wenn auch die Brücke als Aufenthaltsort genutzt werden wird, sondern generell. Und ganz klar ist auch, dass die Leistungsfähigkeit für diese Strecke von Albertplatz bis zum Hauptbahnhof für den Radverkehr beeinträchtigt ist. Und das widerspricht halt ganz klar auch dem Stadtratsbeschluss aus dem letzten Jahr, wo gesagt wurde, dass Verkehrskonflikte und Konfliktpunkte aufgelöst werden sollen und dass die Brücke am Ende eine leistungsfähige Verkehrsanlage für alle Verkehrsträger sein soll.
1: Die Mehrheitsvertreter im Dresdner Stadtrat sehen die Entwicklung dagegen deutlich gelassener. Die 4 eingereichten Varianten seien damals lediglich Vorentwürfe gewesen und hätten in der weiteren Planung ohnehin angepasst werden müssen. Verkehrspolitiker Veit Böhm von der CDU-Fraktion äußerte sich auf unsere Anfrage schriftlich.
2: Der Anpassungsbedarf galt für alle vorgelegten Entwürfe. Für die CDU-Fraktion war bereits im Vorfeld der Entwurfserstellung wichtig, dass die neue Brücke mehr Sicherheit für Radfahrerinnen und Radfahrer bieten muss. Dazu gehören regelkonforme und getrennte Rad- und Fußwege sowie eine bedarfsgerechte Anbindung an den Elbradweg. Unabhängig davon zeigt der Entwurf von FEKOR TSSB bereits eine gute Lösung für die Anbindung des Elbradwegs.
1: Die SPD-Fraktion bewertet die Entwicklung dagegen wesentlich kritischer. Sie gehörte bereits vor der Abstimmung zu den Gegnern des FEKOR-TSSB-Entwurfs und favorisierte gemeinsam mit Grünen und Linken eine andere zweispurige Variante.
3: Die Argumente, die in der Öffentlichkeit vorgestellt wurden, das heißt schmale Brücke auf der einen Seite und auch die Option einer guten Radweglösung, die sind jetzt verschwunden und Dresden muss am Ende mit dem leben, was übrig bleibt.
1: Sagt Dr. Peter Lames von der SPD-Fraktion im Dresdner Stadtrat. Wie weit sich der Entwurf im weiteren Planungsverlauf noch verändert, ist damit eine der entscheidenden Fragen. Gleichzeitig dürfe die notwendige Geschwindigkeit aus Sicht der SPD nicht dazu führen, dass neue Planungsrisiken entstehen.
3: Das werden wir uns aus dem Stadtrat anzuschauen haben. Es sind jetzt die Behörden an der Reihe. Es ist jetzt im Vergabeverfahren zu sehen, was mit diesen Neuigkeiten geschieht. Das liegt nicht mehr in der Hand des Stadtrates und schon gar nicht in der Hand der SPD. Es ist in der Verantwortung der Stadtratsmehrheit aus CDU, AfD zu sehen, dass diese Planungssicherheit jetzt gefährdet ist.
1: Die Planung Dresdens neuer Carola-Brücke steht damit erst am Anfang ihrer nächsten Phase. Die Detailplanung läuft weiter, der politische Streit wohl gleich mit. Denn mit jeder weiteren Änderung dürfte die Frage am Ende lauter werden. Ist das noch der Entwurf, für den sich der Stadtrat entschieden hat?

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2: Jeder kennt es. Man liegt im Bett, kann nicht einschlafen, weil der Kopf einfach nicht abschalten kann. Und ja, auch ich merke persönlich gerade, dass wenn die Tage kürzer werden, dass ich zunehmend auch immer schwerer aus dem Bett komme. Und anscheinend geht es auch nicht nur mir so, denn laut einer aktuellen Forsa-Studie, die im Auftrag der AOK Plus angegeben wurde, schlafen sogar 60% der Menschen in Sachsen nicht besonders gut. Neben mir ist Herr Dr. Christian Sander. Er ist Psychotherapeut an der Universitätsklinik in Leipzig. Und ja, zusammen räumen wir mit allen Mythen rund um Schlafkultur und was wir auch zusätzlich noch machen könnten, um unseren Schlaf zu verbessern. Ab wo ziehen wir die Grenze zwischen Schlafproblemen und richtigen Schlafstörungen, Herr Sander?
3: Ja, das ist eine ganz wichtige Frage, die wir eben auch oft, wenn Patienten oder Menschen zu uns kommen, erstmal klären müssen. Ein großer Teil hat Schlafstörungen. Aber es gibt auch sehr viele Menschen, die bloß gestörten Schlaf haben, wo man eben trotzdem sagen muss, da kann man sicher was tun. Und da empfiehlt es sich dann eben eher an Verhaltensweisen zu gucken. Und wenn wir jetzt mal die typischste Schlafstörung, die Insomnie, heranzieht, da muss also über einen Zeitraum von mindestens 3 Monaten, mindestens 3-mal in der Woche Einschlafstörung, Durchschlafstörung oder morgendliches Früherwachen vorliegen. Und da von Einschlafstörungen reden wir eigentlich immer erst, wenn es ja länger als eine halbe Stunde dauert. Auch Durchschlafstörung, dass man nachts mal aufwacht und aufs Klo muss, ist ja völlig normal und nicht pathologisch. Also es gibt auch viele Menschen, die schlafen nicht besonders gut ein, aber sie kriegen dann doch genug Schlaf und fühlen sich am nächsten Morgen wieder wohl. Und dann würde man auch nicht sagen, dass da jetzt eine Erkrankung vorliegt.
2: Warum schlafen denn die Menschen so schlecht und gibt es immer wieder Gründe, die Ihnen im Alltag begegnen?
3: Also man muss es ja unterscheiden an den Ursachen. Es gibt natürlich diverse Krankheitszustände. Das können psychische Erkrankungen sein, das können auch genauso gut somatische Erkrankungen sein, Schmerzerkrankungen und so, die den Schlaf beeinträchtigen. Dann sind natürlich auch einfach im Laufe der letzten Jahre ein paar technische Dinge dazugekommen, also Smartphones, Social Media. Vor 50 Jahren, da war Fernsehprogramm irgendwann zu Ende und da sind Menschen ins Bett gegangen, weil nichts mehr lief. Jetzt ist ja rund um die Uhr eigentlich die Möglichkeit gegeben, sich zu beschäftigen und mit irgendetwas aktiv zu bleiben. Kommt dazu, dass die Algorithmen natürlich auf Aufmerksamkeit aus sind und deswegen einem natürlich meistens Inhalte präsentieren, die einen emotional irgendwie bewegen. Das kann positiv sein, dass man sich amüsiert und unterhalten fühlt, kann aber natürlich auch negativ sein, ne? Dass man also mit angstmachenden Dingen oder auch Ärger aktivierenden Dingen konfrontiert wird. Aber selbst wenn man dann aufgehört hat, die Vorstellung, dass man dann einfach sich umdreht und einschläft, ist leider eben auch so etwas naiv gedacht. Also wir brauchen zwischen mentaler Aktivität, aufgeregtem Tun und Handeln und dem Schlafen brauchen wir so eine Phase, wo wir wieder zur Ruhe können. Und die setzen wir eigentlich immer so mit 2-3 Stunden an, wo man graduell zur Ruhe kommen kann.
2: Ja, Stichpunkt, der Körper muss zur Ruhe kommen. Was können wir persönlich tun, damit unser Körper besser zur Ruhe kommt? Sie hatten von einer 1-2-stündigen Phase gesprochen, gut wäre, um runterzuschalten. Haben Sie da irgendwelche Tipps? Oder gibt es vielleicht auch Tipps, die im Internet kursieren, aber vielleicht gar nicht mal so hilfreich sind?
3: Der Tipp, der immer funktioniert, den wünschen sich natürlich alle. Den einen Tipp, den kann man nicht geben, weil Schlaf so individuell ist. Aber wir empfehlen immer, von all den Dingen, die man so findet, es mal auszuprobieren. Nicht von Anfang an zu sagen, nee, am Kaffee liegt es bei mir nicht, habe schon immer Kaffee getrunken. Sondern mal auszuprobieren. Wenn ich einen Kaffee sein lasse, schlafe ich dann besser oder schlafe ich nicht besser? Und wenn es eine Entwicklung in die richtige Richtung geht, dann weiß man, dass das schon mal ein bisschen was gewesen ist. Schlafzeiten anzupassen, all diese Dinge, das wird meistens, wenn Sie sich in Behandlung begeben, das wird individuell angeschaut. Na, was ist jetzt das Richtige für den einen? Es ist wichtig, dass man, sagen wir mal, eine gute Schlafumgebung hat. Auch wann die Nahrung eingenommen wird, ob man jetzt, sagen wir, um 22 Uhr isst man noch schwer Abendbrot und um 22.30 Uhr möchte man ins Bett gehen, das ist biologisch schwierig. Also wir empfehlen immer, sich den ganzen Tagesablauf zu schauen, was kann man verteilen, dass man sagt, man hat also wirklich vor dem Moment, wo man schlafen möchte, wirkliche Phasen, wo man zur Ruhe kommen kann. Dann haben wir auch noch die anderen, wo man sagt, die kommen morgens schlecht raus. Wenn der Wecker klingelt, sollte man dann auch aufstehen, also sich nicht so nach und nach in den Tag machen. Wir haben ja biologische Rhythmen, die uns ablaufen. Und im Aufwachvorgang wird meistens erstmal eine schöne Brise Stresshormone durch den Körper geschickt, die uns aktivieren sollen. Wenn man immer zur selben Zeit aufsteht, weiß der Körper auch, wann er das machen soll. Wenn man sich aber nur so ins Snoozeln angewohnt hat und es klingelt zwar hier der Wecker, aber da stehe ich auf oder nicht auf, dann weiß der Körper gar nicht so richtig, wann soll er denn jetzt eigentlich diesen Weckimpuls durch den Körper bringen. Und dann erleben wir bei Patienten, gibt es auch Untersuchungen dazu, bei Patienten mit Schlafstörungen, da kommt schon irgendwie dieselbe Menge Stresshormonen irgendwann an, aber über einen längeren Zeitraum und nie so richtig pointiert. Wir empfehlen also da am Morgen, oder ich empfehle immer am Morgen Wecker klingeln, dann wirklich aufstehen, ins Bad gehen, sich waschen, frische Luft atmen, erstmal in Helligkeit kommen, nicht so im Dämmerigen brauchen. Und dann lieber, wenn man sagt, ich möchte dann Zeitung lesen oder möchte Handy anschauen, dann zu machen, wenn man also wach ist und am Frühstückstisch sitzt und nicht im Bett noch erstmal Handy oder irgendwelche anderen Dinge, sondern ein klares Aufstehen.
2: Vielen Dank, Herr Sander, für den interessanten Einblick und an alle Zuschauer und ZuschauerInnen. Nun habt ihr ganz, ganz viele Tipps, was ihr selber an eurem Schlaf besser machen könnt. Genau. Ich danke Ihnen auf jeden Fall für das Gespräch und freue mich sehr.
3: Na klar, vielen Dank.

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